0: Glaubt ihr, die Opferzahlen sind noch sehr, sehr viel höher, weil eben ganze Dörfer weggeschwemmt wurden? Tatsache ist, von den chinesischen Behörden wurden bisher sehr, sehr geringe Opferzahlen gemeldet. Und vor allem da muss man davon ausgehen, dass das noch dramatisch in die Höhe geht.
1: Die Fraktionsspitzen von Union und SPD wollen heute am zweiten Tag ihrer Klausurtagung Beschlüsse fassen. Das Treffen in Münster dient auch dazu, das Vertrauen zwischen den Regierungspartnern zu stärken. Aus Münster, Georg Schwarte.
2: Den Mut von Münster haben sie bereits als inoffizielles Motto ihrer Fraktionsklausur ausgerufen. Heute Nachmittag geht das zweitägige Treffen dann mit zwei Beschlüssen zu Resilienz und innerer Sicherheit sowie zum Fahrplan für die anstehenden Reformen von Rente, Pflege und Einkommensteuer zu Ende. Neben dem Mercedes-Chef sind am zweiten Tag auch die IG Metall-Vorsitzende Benner sowie der Bischof von Münster, der neue Vorsitzende der Deutschen Bischofskonferenz, zu Gast auf der Klausur.
1: In der spanischen Exklave Ceuta hat es Ausschreitungen gegeben. Bewohner verlangen die Abschiebung der in dem Ort verbliebenen Flüchtlinge. Auf Fernsehbildern war zu sehen, wie Habseligkeiten der Migranten in Brand gesetzt wurden. Die Polizei drängte die Demonstranten zurück, dabei kam es zu gewaltsamen Zusammenstößen. Ende Juli waren mehr als 70.000 Menschen aus Marokko in die spanische Exklave eingedrungen. Nach Schätzungen der spanischen Regierung sind bis zu 7.000 Migranten geblieben. In etwa 2,5 Stunden ist am Himmel eine partielle Mondfinsternis zu beobachten. Ab 4.33 Uhr wird sich der Mond zu mehr als 90% verdunkeln, weil er in den Kernschatten der Erde eintritt. Das Ende des Phänomens gegen kurz vor 8 Uhr wird in Deutschland nicht mehr sichtbar sein, weil dann die Sonne schon auf und der Mond untergegangen ist. Das waren die Nachrichten. Das Wetter in Deutschland. Heute Nacht im Westen und Nordwesten Schauer und Gewitter, sonst meist trocken, Tiefstwerte 20 bis 14 Grad. Tagsüber dann gebietsweise Schauer und Gewitter, im Südosten länger trocken, Höchstwerte liegen zwischen 21 bis 31 Grad. Auch am Samstag Schauer und Gewitter, im Südosten aber freundlicher, 21 bis 26 Grad. Und am Sonntag wechselnd wolkig, dann Schauer und Gewitter und im Südosten zeitweise weiterhin heiter. Dann Temperaturen zwischen 20 bis maximal 28 Grad. Es ist 2.03 Uhr.
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4: Vorsicht bitte auf der A7 Kassel Richtung Hannover. Zwischen Nordheim West und Nord liegen Gegenstände. Die A1 Hamburg Richtung Lübeck ist zwischen Kreuz Barchterheide und Bad Oldesloe wegen Bauarbeiten bis 6 Uhr gesperrt. A7 Hannover Richtung Kassel. Die Einfahrt Kassel Ost ist wegen Brückenarbeiten bis zum 5. September gesperrt. A30 Osnabrück Richtung Bad Oeynhausen. Die Einfahrt Bad Oeynhausen Nord ist wegen Fahrbahnerneuerung bis 12 Uhr gesperrt. A391 Richtung Braunschweig Südwest. Im Dreieck Braunschweig Südwest ist die Überleitung zur A39 Richtung Salzgitter nach einem Unfall gesperrt.
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5: 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Und dann haben wir das PPPPP. Das ist das perfekt fantastisch polierte Popnacht-Package. Das würde ich euch ja gerne übergeben. Würde mir das eine Freude bereiten. Also möchtet ihr ein Popnacht-Package gewinnen, dann gerne 07221 2011 bemühen, diese Ziffernfolge ins Smartphone tippen. Vorher aber rasieren, respektvoll Hallo sagen. 07221 2011.
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1: Oh, wir drehen an dem Rad der Zeit. Heute an diesem 28.08., wenn man zurückdreht. Was war denn da so alles los? Dani aus der Rhön, aus Poppenhausen. Guten Morgen.
2: Ja, guten Morgen, Mann.
1: So, du bist kräftig aktiv im Garten noch um diese Zeit und gräbst was um?
2: Ich bin echt noch recht kräftig aktiv. Ich habe hinterm Haus noch ein bisschen rumgewühlt.
1: Aha.
2: Erdbewegung.
1: Warum? Erzähl.
2: Hinterm Haus standen ganz viele Fichten, die wurden jetzt gefällt.
1: Aha.
2: Und ich möchte mir da einfach ein schönes Häuschen, ein Holzhäuschen, eine Gartenhütte hinbauen.
1: Ja.
2: Und da müssen die Wurzeln raus.
1: Ach so, und das machst du nachts um diese Zeit um 2.12 Uhr. Macht man nichts anderes wie Fichtenwurzeln entfernen. Sind die Wurzeln einer Fichte auch so weit ausgefleddert, sage ich mal, dass sie dann so 2 Kilometer weiter beim Nachbargrundstück eventuell noch rauskommen?
2: 2 Kilometer nicht, aber tatsächlich Flachwurzler.
1: Ja.
2: Bis zur Hauswand.
1: Okay, ja, dann hoffentlich fällt das Haus nicht um, wenn du dann entwurzelst.
2: Ne? Nein, auf keinen Fall.
1: Na gut, ich bin mal gespannt auf die Gartenhütte, wenn die fertig ist. So, da kommen die beiden Fragen. Heute vor genau 63 Jahren, da wurde die Kompaktkassette vorgestellt. Hat tatsächlich Philips erfunden, damals auf der Funkausstellung vorgestellt in Berlin 1963, die Kassette. Also die Jüngeren haben es vergessen, die Älteren können es auch nicht mehr nachvollziehen, dass es das mal gab. Also die
2: Kassette, die man mit dem Bleistift gedreht hat.
1: Mit dem Bleistift, genau. Und jetzt wollte ich von dir wissen, da gab es irgendwann mal so ein tragbares, portables Kassettenteil, ein Abspielgerät, wie hat man das denn genannt? A, Pocket Player, Little Music Box oder Walkman?
2: Also vor dem Walkman gab es einen Kassettenrekorder.
1: Also, ja, genau. Der Walkman.
2: Dann ist es der Walkman.
1: Ah, ja, gut, du kannst es auch so rumdrehen. Genau, erst kam die Wurzel, dann der Baum. 40 Jahre ist es her. Vor 40 Jahren gab es diesen Song hier. Graceland, Paul Simon. Und welches Zuhause hat Paul Simon denn da besungen? Von welchem verstorbenen Künstler besang er das zu Hause? Von Michael Jackson, Elvis Presley oder Freddie Mercury?
2: Graceland.
1: Und?
2: Das ist, aus dem Ort, aus dem ich komme, würde ich sagen, nachdem er unser Dorf besucht hat, hätte er in the Ghetto gesungen. Aber das war Elvis Presley.
1: Elvis Presley, jawohl. Und damit hast du dir ein Pop-Nacht-Package verdient. Viel Spaß beim Entwurzeln deines Baumbestandes. Und wir hören uns bald mal wieder, liebe Dani. Ein Paket geht raus.

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David Puentes und Loi, neuer Hit Golden Summer. Haben wir gerade gehört hier in der Popnacht. 20 nach 2 ist es schon. Vorsicht. Auf der A67 Darmstadt in Richtung Mannheim, da liegen mehrere Bäume auf der Autobahn zwischen Funkstadt und Gernsheim. Bitte vorsichtig

0: Nacht direkt aus der Cloud. So, das Mikrofon hat The Michel wieder runtergelassen. Wir haben Stephanie Kahrs, die hat eine WhatsApp-Audio geschickt, die ist unterwegs auf der A7.
1: Hallo Ben.
0: Ja.
1: Auf der B3 von Rade bis zur A7 ist ein Schwertransport, der nicht überholt werden kann.
0: Ja, danke, danke.
1: Einen schönen Abend noch.
0: Ja. Ist denn schon Abend? Na gut, komm gut an, liebe Stephanie, du bist Mitarbeiterin der Minute und als Mitarbeiterin der Minute hat sie natürlich sich was auszusuchen. Also muss nicht, aber sie hat sich einen schönen Song ausgesucht von Charlotte Cardin. The Way We Touch. Habt ihr noch was gesehen auf der Straße oder das nicht hingehört? 07221 2011.

0: Es ist 2.32 Uhr.
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2: Es gibt immer wieder Schauer und Gewitter, auch im Laufe des Tages. Das trifft fast alle Mal, aber in Mecklenburg-Vorpommern kommt das Ganze erst später an. Maximal nochmal so 27 Grad.
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3: Vorsicht bitte auf der A7 Kassel Richtung Hannover. Zwischen Nordheim West und Nord liegen Gegenstände. Die A1 Hamburg Richtung Lübeck ist zwischen Kreuz Barchterheide und Bad Oldesloe wegen Bauarbeiten bis 6 Uhr gesperrt. A7 Hannover Richtung Kassel. Die Einfahrt Kassel Ost ist wegen Brückenarbeiten bis zum 5. September gesperrt. A30 Osnabrück Richtung Bad Oeynhausen. Die Einfahrt Bad Oeynhausen Nord ist wegen Fahrbahnerneuerung bis 12 Uhr gesperrt. A391 Richtung Braunschweig Südwest. Im Dreieck Braunschweig Südwest ist die Überleitung zur A39 Richtung Salzgitter nach einem Unfall gesperrt.
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0: Auch die am meisten unterschätzte Höchsttemperatur heute in Deutschland in Ulstrupfeld in Schleswig-Holstein. Da bekommen wir 20 Grad. Hier ist die Popnacht. Mein Name Ben Sträubel.

0: Adele und hello.
1: You say hello, I say goodbye. Hier ist die Popnacht. Heute gibt's ja noch diese fantastische Mondfinsternis, wenn man sie sieht. Und Kai aus Ilmenau in Thüringen, der hat sich einigermaßen vorbereitet. Den habe ich ja gestern schon beauftragt. Er ist dann der Mondbeobachter für Thüringen. Guten Morgen, Kai.
2: Guten Morgen.
1: Du hast auf jeden Fall schon mal ein Foto geschickt. Ich sehe dieses schöne, was ist das, ein Teleskop oder ist das eine Bodenluftrakete, die du da aufgebaut hast?
2: Nee, ist ein Teleskop. Also, selber zusammengebaut. 20 Minuten habe ich gebaut.
1: Sieht gefährlich aus. Hast du extra bestellt?
2: Doch, das hatte ich mir im Sommer mal bestellt. Mhm. So einfach zu meinem Geburtstag habe ich gedacht, da habe ich mal Spendierhose runtergelassen und ein Teleskop bestellt. Sehr und dann wollte ich eigentlich zur Sonnen- und Finsternis schon, aber da darf man, brauchst du so Spezialfolie, genau, die habe ich nicht.
1: Nee, also jetzt ist ja nichts mit Brille und so, brauchst du
2: nicht. Nee, ach, das ist doch, ist alles Mondlicht
1: so,
2: ist doch entspannt.
1: Erzähl mal, was siehst du denn schon so ein bisschen? Hast du überhaupt freie Sicht? Ich glaube, es ist alles bewölkt, ne?
2: Also ja, um 1.30 Uhr bis 2 Uhr war Vollmond, knalle, schön groß. Und da habe ich dann entschieden, jetzt baue ich das Ding zusammen. Und als ich es fertig hatte, zog so Nebel vor. Und jetzt ist er komplett weg. Ah. Und ich hoffe aber, ich weiß ungefähr, wo er hinzieht. Ich habe mir das ja gestern Nacht schon mal angeguckt. Und da habe ich jetzt das Teleskop auf so einen schönen, bequemen Sessel gestellt. Und ich muss nur noch eine Tür aufmachen. Und dann habe ich direkt eine Luftlinie zum Mond eigentlich.
1: Ich sehe das schon. Also du bist sehr gut vorbereitet auf jeden Fall. Und diese grüne Tür ist das. Wer hat die denn so grün gestrichen eigentlich?
2: Das ist so. Alle Fensterrahmen sind hier. Ich muss mir vorstellen, das ist wie so ein Wintergarten. Ach, die ganze Hotellobby. Mhm. Früher war sogar das Dach verglast.
1: Merkwürdiges
2: Grün. Und da konnte man dem Schnee beim Rutschen zugucken. Ja. Das war cool.
1: Das sieht auch wie in so einer Schule so.
2: Ja, wie bei Bares für Rares, da sind die auch immer in so einem Walzwerk, die haben auch genau dieselben Türen, das ist wahrscheinlich dieselbe Firma gewesen.
1: Lieber Kai, du beobachtest weiter die Situation und hältst uns auf dem Laufenden. Ich bin sehr gespannt, was du da mit einer Bodenluftrakete rausholst, noch dann in den nächsten Stunden. Um 4.35 Uhr so ungefähr geht das ja so richtig.
2: Geht's los, ne? Genau, bis 6 Uhr soll es dann am Tief, aber dann ist ja schon glockenhell, also wir sind um 6 schon
1: auf
2: hell.
1: Auf jeden Fall hier eine ganze Weile zusammen und werden auch zum Ende dieser Show eine sehr schöne Dark Side of the Moon Geschichte hören von Pink Floyd, finde ich, in der ganz langen Version von 2 Stunden.
2: Das wäre cool.
1: Auf jeden Fall, ist doch klar.
2: Bis dahin noch einen Kaffee und ein bisschen Musik.
1: Ja, mach mal.
2: Amen.

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0: Sean Mullins in der Popnacht.
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2: Da ist er wieder, Jürgen. Der hat ja gestern ausgerufen, er macht eine ABBA-Woche. Also hat sich in sein Kellerstudio eingeschlossen und sehr viele Songs von ABBA aufgenommen. Und die besten hat er mir jetzt eben gerade geschickt. Also einer ist The Winner Takes It All. Kennt ihr natürlich auch alle in der Version von Jürgen, aber wahrscheinlich noch nicht. Er möchte ja bald ein großer Star sein und auf den großen Bühnen stehen dieser Welt.
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2: Aha.
3: But I was a fool, playing by the rules, the good way for
2: 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Da kommt der Refrain.
3: Der Mannschaft.

0: sea, dulce Sommer dir.
1: Ich glaube, er hat sich verloren.
0: Ah,
1: so ist es.
0: Loser ist zuvor.
1: Eine fantastische Version. Der Star im Keller wird fortgesetzt.
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Leakage Flow, Leakage in der Popnacht, das ist der neue Hit von Somber. My Body Isn't Ready. Vorsicht auf der A61 Ludwigshafen Richtung Koblenz. Da gab es einen Unfall zwischen Rastplatz Trollmühle und Dorsheim. Ist noch nicht gesichert. Bitte vorsichtig fahren.

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1: Um 3 Uhr mit Emilie Seidel. Nach der verheerenden Sturzflut läuft in Nepal und Tibet die Suche nach den etwa 1400 Vermissten. Die Zahl der Toten geben die Behörden derzeit mit fast 400 an. Ursache des Unglücks ist Experten zufolge ein Gletschersturz, der die riesige Flutwelle ausgelöst hat. Aus Kathmandu, Markus Spieker.
2: Ja, man muss sich vorstellen, dass ein hunderte Meter breiter Eisblock über 1000 Meter in die Tiefe kracht und dann fast für apokalyptische Verhältnisse sorgt. Also jemand von vor Ort hat mir gesagt, so wie das aussieht, glaubt ihr, die Opferzahlen sind noch sehr, sehr viel höher, weil eben ganze Dörfer weggeschwemmt wurden. Tatsache ist, von den chinesischen Behörden wurden bisher sehr, sehr geringe Opferzahlen gemeldet. Und vor allem da muss man davon ausgehen, dass das noch dramatisch in die Höhe geht.
1: In Münster setzen die Fraktionsspitzen der schwarz-roten Koalition heute ihr Treffen fort. Dabei wollen die Vorsitzenden Thorsten Frey von der CDU, Alexander Hoffmann von der CSU und Matthias Mirsch von der SPD den Kurs für die kommenden Monate abstimmen. Unter anderem geht es um die Debatte über das Ende der abschlagsfreien Rente nach 45 Beitragsjahren. Weitere Themen sind die geplanten Reformen in den Bereichen Steuern, Gesundheit und Pflege. In etwa 1,5 Stunden ist am Himmel eine partielle Mondfinsternis zu beobachten. Ab 4.33 Uhr wird sich der Mond zu mehr als 90% verdunkeln, weil er in den Kernschatten der Erde eintritt. Das Ende des Phänomens gegen kurz vor 8 wird in Deutschland nicht mehr sichtbar sein, weil dann die Sonne schon auf und der Mond untergegangen ist. Heute Abend eröffnen der FC Bayern München und der VfB Stuttgart die neue Saison der Fußball-Bundesliga. Anstoß ist um 20.30 Uhr aus der Sportredaktion Luise Kropf.
3: In Sachen Meisterschaft sind sich viele jetzt schon einig. Der Titel kann in dieser Saison eigentlich nur an den FC Bayern München gehen, wie so oft in den letzten Jahren. Dass der Doublesieger ins Straucheln gerät, ist kaum vorstellbar, zumal der Kader noch stärker zu sein scheint als letzte Saison. Das Verfolgerfeld könnte aus Borussia Dortmund, RB Leipzig und dem VfB Stuttgart bestehen. In dieser Saison sind 3 Aufsteiger mit dabei. Die SV Elversberg spielt zum ersten Mal in der Bundesliga. Der SC Paderborn und Schalke 04 kennen die größte Fußballbühne in Deutschland schon aus den vergangenen Jahren.
1: Das waren die Nachrichten. Das Wetter in Deutschland. Heute Nacht im Westen und Nordwesten Schauer und Gewitter, sonst meist trocken. Die Tiefstwerte liegen zwischen 20 bis 14 Grad. Tagsüber dann gebietsweise Schauer und Gewitter. Im Südosten bleibt es länger trocken. Dann die Höchstwerte zwischen 21 bis 31 Grad. Auch am Samstag Schauer und Gewitter, im Südosten weiter freundlicher, dann 21 bis 26 Grad. Und am Sonntag wechselnd wolkig, Schauer und Gewitter weiterhin. Und im Südosten zeitweise heiter. Dann Temperaturen zwischen 20 bis maximal 28 Grad. Es ist 3.03 Uhr.
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4: Die A1 Hamburg Richtung Lübeck ist zwischen Kreuz Barchterheide und Bad Oldesloe wegen Bauarbeiten bis 6 Uhr gesperrt. Auf der B404 Richtung A21 ist im Kreuz Barchterheide die Überleitung zur A1 Richtung Lübeck wegen Bauarbeiten bis 6 Uhr gesperrt. A7 Hannover Richtung Kassel. Die Einfahrt Kassel-Ost ist wegen Brückenarbeiten bis zum 5. September gesperrt. A30 Osnabrück Richtung Bad Oeynhausen. Die Einfahrt Bad Oeynhausen-Nord ist wegen Fahrbahnerneuerung bis 12 Uhr gesperrt. A391 Richtung Braunschweig-Südwest. Im Dreieck Braunschweig-Südwest ist die Überleitung zur A39 Richtung Salzgitter nach einem Unfall gesperrt.
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5: 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Und heute werde ich zum letzten Mal für diese Woche über Deutschland fliegen und in Meiningen landen neben der Backstube von Eckhard Holland Kunz. Er spielt einen Song. Erkenne ich den Titel, erspiele ich euch die wertvollen Backwaren. Und wenn ich versage, dann zieht er mich nochmal jetzt kurz vorm Wochenende dann in seine Backstube und ich muss da mitbacken. Das werde ich zu verhindern wissen mit eurer Hilfe als Telefonjoker in 7 Minuten.
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0: Lenny Kravitz und The Tremmer. Hier ist die Popnacht.
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0: Da hat er nochmal die Möglichkeit, mich in seiner Backstube reinzuzerren, unser Bäckermeister. Ich bin gelandet neben seiner Backstube. Was zischt denn da? Hallo, Bäcker?
2: Ja, Benny Bär.
0: Ja.
2: Ich teste gerade meinen Akkuschrauber.
0: Ach so, okay.
2: Und zwar habe ich mir jetzt so Schrauben besorgt, die gibt es, wo dann die Köpfe, da kommt noch so ein Verschluss drauf, dass die nie wieder abgehen.
0: Aha.
2: Weil die brauche ich für mein Firmenschild hier.
0: Ach so.
2: Bäckerei Holland Kunst, weil ich habe Angst, dass es morgen vielleicht schon Bäckerei Trump heißt.
0: Ach so, du meinst, dass es umgenannt wird? Das wäre dann die Bäckerei America vielleicht.
2: Ja, ne? Wenn der ganze Seen umbenennt, dann wird er mit meiner kleinen Bäckerei
0: ja.
2: Kein großes Spiel machen.
0: Wenn du nicht auffällst, dann kriegt er das gar nicht mit. Aber wenn du natürlich immer ihn verarschst und sagst, ich spiele heute auf der Trumpet, dann kann es natürlich sein, dass er irgendwann dann doch mal sagt, da hänge ich das Schild um, ne? Oder ich schließe ganz ab.
2: Gestern hatte ich Besuch vom Bodensee.
0: Oh.
2: Olada Trié, die Sängerin vom Bodensee.
0: Naja.
2: Die tanzt wie eine wilde Fee.
0: Das war eher gerade Königssee.
2: Aus welchem Lied war das?
0: Das Kids, die Sängerin vom
2: Kids,
0: Königssee.
2: Genau, der ja, Kids, genau. Ja, der Julius und die Annefried waren bei mir. Mit Tandem,
0: mit dem Fahrrad?
2: Ja, ich war total beeindruckt.
0: Wahnsinn. Und die sind komplett gefahren, also vom Bodensee bis zu dir nach Meiningen?
2: Ja, ja, das Ziel Tandem ist allerdings nicht, war nicht meine Bäckerei, das Ziel ist St. Peter-Ording.
0: Okay, und wie viele Stunden waren sie bis zu dir unterwegs?
2: 4 Tage sind sie unterwegs jetzt schon.
0: Naja, gut, das ist beim Tandem.
2: Aber so ein Tandem, das habe ich mir ja auch immer gewünscht, weil meine Frau, die fährt ja nicht mit mehr Rad.
0: Ja.
2: Aber dann müsste sie mit.
0: Dann könntest du ja mal so ein bisschen trampeln lassen. Man denkt das. Ich bin einmal Tandem gefahren. Man denkt, man könnte sie gehen lassen oder einfach so tun, als ob. Aber das merkt der andere.
2: Meinst du?
0: Ja, ja,
2: ich würde dann so anstrengende Geräusche und mir mich immer mit so einer Wasserpistole ein bisschen einsprühen, dass es aussieht, wie wenn ich schwitzen würde.
0: Ja, du brauchst einen Beiwagen, wo jemand drin sitzt, der vielleicht dann ein bisschen Wasser gibt.
2: Ja,
0: ne?
2: Das kann passieren.
0: So was. Welches Instrument hören wir denn?
2: Ja, ich habe ja doch ein bisschen Angst. Ich werde heute noch mal die Trumpet spielen.
0: Okay, gut. Dann machen wir noch 2 schöne Songs vorher. Einmal Ray Garvey und Imran mit Rivers und Ray mit diesem Song, der nicht

0: Neue Hit von Ray Garvey und Imran Rivers hier in der Popcast.
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0: Und da spielt er nochmal auf der Trompete, heute auf der Trumpet, der Eckhard Holland Kunz. Und wenn ich den Song erkenne, spiele ich euch die wertvollen Backwaren, versage ich, muss ich mitbacken. Also Eckhard, ich bin vorbereitet, mental.
2: Ich auch. Es kommt den Julius, dein Lieblingssong.
0: Aha.
2: Ja, bei dem haben die Moderatoren manchmal ein bisschen Schweißperlen auf der Stirn, wenn sie ihn ansagen müssen. Ist ein Zungenbrecher.
0: Israel Kamakiwo.
2: Ja, sowas ähnliches.
0: Okay. Mhm.
2: Ich spiele dir jetzt den Mittelteil aus diesem Song vor. Konzentration, Priatore.
0: Gut.

0: da, da.
1: Ja, eiskalt erwischt.
0: Aber es gibt ja noch einen Telefon-Joker. So, denn hier. Hallo, hier ist die Popnacht. Wer ist da? Hallo, hallo, hallo, hallo. Hörst du mich?
2: Guten Morgen.
0: Ah, ja, ja, ja, guten Morgen.
1: Guten Morgen.
0: Wer bist denn du?
2: Guten Morgen, Edgar.
0: Wer bist du?
1: Ja. Ich bin zwar nicht der Edgar, aber ich bin der Eckhard.
2: So. Das Lied heißt, mein Name ist KI.
0: Ja, ach, das
1: und ich will nach Hause.
0: Ja.
2: Wer das Lied heißt,
0: ja.
2: Komm unter meine Decke.
0: Ja, so. Ja, aber nicht mit dir. Ne? So, ruf bitte nie wieder an. Ich weiß nicht, wer du bist. Ich weiß nicht, wo du wohnst. Ich weiß nur, in diesem Moment geht der Himmel auf. Marlon Brando geht mit dem Arm nach unten, reißt dir das Smartphone aus der Hand. Ruf bitte nie wieder an. Edgar hatte dich genannt. Das,
1: ich hab Angst.
0: Das ist wirklich nicht lustig. Das wäre ein guter Name für dich. Für die neue Bäckerei, wenn sie umgenannt wird. Edgar. So, bei Edgar. Das war aber von Chumbawamba. Tap-Thumping.
1: Tap-Thumping.
0: Ja, jawohl. Ich glaub's ja nicht. Was bekommt denn der Erste, der in deine Backstube reinbrüllt? 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
1: Es gibt heute, solange sie noch Berliner heißen, drei Berliner. Es kann ja sein, nächste Woche muss ich sie Amerikaner nennen. Also, es ist heute drei Berliner.
0: Drei Berliner beim Edgar, genau.

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Apache 207. Es ist jetzt 3.28 Uhr. Vorsicht bitte auf der A7. Kassel in Richtung Fulda. Da liegt ein Metallrohr auf der Autobahn zwischen Homberg und Bad Hersfeld West. Die Popnacht mit Sarah Bareilles.

0: Es ist 3.31 Uhr.
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2: Es gibt immer wieder Schauer und Gewitter, auch im Laufe des Tages. Das trifft fast alle Mal, aber in Mecklenburg-Vorpommern kommt das Ganze erst später an. Maximal nochmal so 27 Grad.
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3: Vorsicht bitte auf der A1 Lübeck Richtung Hamburg. Zwischen Stapelfeld und Basbüttel steht ein defektes Fahrzeug. Die A1 Hamburg Richtung Lübeck ist zwischen Kreuz Barchterheide und Bad Oldesloe wegen Bauarbeiten bis 6 Uhr gesperrt. A7 Hannover Richtung Kassel. Die Einfahrt Kassel Ost ist wegen Brückenarbeiten bis zum 5. September gesperrt.
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0: Und die am meisten unterschätzte Höchsttemperatur heute in Hessen, in Kubach. Da bekommen wir 26 Grad. Hier ist die Popnacht. Ich bin Ben Streubel.

0: Dusk Till Dawn in der Popnacht. So, jetzt muss es hier mal ein bisschen mystisch werden. So klingt der mystische Mond, sagen zumindest führende Produzenten, die es so genannt haben, hier diese Musik. Caro Knape aus dem ARD-Popnacht-Team. Guten Morgen, liebe Caro.
1: Guten Morgen.
0: So, wir sind ja alle schon ein bisschen gespannt auf das, was am Himmel passieren wird, denn heute ist ja Mondfinsternis in einer Stunde um 4.33 Uhr ist dann die entscheidende Zeit. Mit ein bisschen Glück, also wenn keine Wolken am Himmel sind, dann kann man die auch sehen. Was ist das für eine besondere Mondfinsternis diesmal?
1: Naja, also wir hatten ja vor kurzem erst die Sonnenfinsternis und man muss sagen, die beiden Phänomene, die hängen tatsächlich auch zusammen, weil meistens kommt es in den 2 Wochen vor oder nach einer Sonnenfinsternis dann zu einer Mondfinsternis. Heute ist es soweit, auch wenn es nur eine partielle Mondfinsternis ist. Die entsteht übrigens, weil Sonne, Erde und Mond genau auf einer Achse liegen und der Vollmond dadurch in den Schatten der Erde kommt. Am Himmel erscheint dann zwischen 4.33 Uhr und 6.13 Uhr heute immer weniger vom Mond. Das Ganze manchmal so ein bisschen rötlich.
0: Soweit mal der Plan. Weil aber heute Nacht ja fast überall Schauer unterwegs sind, wird es schwer, diese Mondfinsternis ja auch zu beobachten. Wer hat denn da die besten Chancen?
1: Also in Niedersachsen ist das zum Beispiel die Gegend vom Osnabrücker Land bis zur Weser. Auch in Richtung Harz sieht es ganz gut aus und vielleicht auch Richtung Vorpommern. Denn da sind bis kurz vor 6 die Schauer wahrscheinlich weg. In Schleswig-Holstein und Hamburg gibt es dagegen kaum Chancen. Auch in Mecklenburg-Vorpommern sind laut Wettervorhersage zu viele Wolken am Himmel. In Stuttgart gibt es noch ein ganz anderes Problem. Um 6.13 Uhr, wenn es die maximale Finsternis geben soll, ist der Mond nur kaum noch über dem Horizont zu sehen. Da sollen Mofi-Fans sich besser einen hohen Punkt aussuchen, wenn sie überhaupt eine Chance haben wollen. Denn gegen 6.40 Uhr geht der Mond ja auch schon wieder unter. Grundsätzlich ist wichtig, je weiter westlich der Beobachtungsort liegt, desto länger bleibt der Mond nach dem Maximum noch über dem Horizont zu sehen. Ein freier Blick in Richtung Westen bis Südwesten ist also schon mal gut. Wenn trotzdem gerade Regen ist, hilft das natürlich wenig.
0: Tja, also die partielle Mondfinsternis beginnt in circa einer Stunde, also um 4.33 Uhr. Und wenn ihr irgendwo einen guten Blick habt, lasst es uns wissen. Schickt mal vielleicht ein Foto. Wir haben ja schon Kai gehört aus Ilmenau vor einer Stunde. Der hat da ein Riesenteleskop aufgebaut und wartet darauf, hat aber auch Wolken. Also vielleicht sieht es bei euch besser aus. Dann gerne 07221 2011 bemühen. WhatsApp schicken, ein schönes Bild, ich halte es auch hoch. Oder ihr beschreibt es mal für alle anderen, die nichts sehen. Hier ist die Popnacht am Freitag.

0: Rob Dance in the Pop Nuts.
1: Oh, por favor, deja tu mensaje después de escuchar el tono. Si necesitas volver a grabar, presiona la tecla numeral.
0: Es no problema para mí. Sí, ok. Vale. Das ist in Kolumbien gewesen. Da habe ich gerade mal versucht, eine Verbindung aufzubauen. Das hat aber nicht funktioniert. Zu Carina. Die hat aber sehr schöne Fotos geschickt aus Kolumbien. Das ist jetzt 20.48 Uhr und auch da kann man die Mondfinsternis so gegen Mitternacht, schreibt sie, wohl ganz gut sehen. Und die bereiten sich da auch vor und haben freie Sicht zum Himmel. Also wenn ihr irgendwo bewölkten Himmel habt, Private Jet und dann irgendwie mit einer Rakete im Antrieb dann nach Kolumbien. Cartagena soll ganz schön sein.

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Hier in der Popnacht, es ist 3.52 Uhr, zwei Gefahrenstellen. Ein Tier liegt auf der A27 Bremerhaven in Richtung Bremen zwischen Hagen und Utlede und Gegenstände auf der A7 Hannover in Richtung Hamburg zwischen Großburg-Wedel und Rastplatz Springhorst. Die Popnacht mit Tate McRae und Greedy.

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Oh, wir haben noch ein Happy Birthday, ein schnelles Happy Birthday. Happy Birthday. Happy Birthday, liebe Lara. Happy Birthday to you. Lara feiert den 27. Geburtstag in Bremen, gerade mit einer Mondparty, obwohl sie also keine gute Sicht zum Mond hat. Aber sie stellen die Mondlandung von 1969 so ein bisschen nach. Ne? Das ist auch eine schöne Idee. Das geht, glaube ich, mit Alufolie geht das ganz gut. The Eagle has landed. Also diesen Song würde sie gerne hören. Schicke ich mal nach Bremen. En vogue, don't let go in der Popnacht.

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1: Um 4 Uhr mit Emily Seidel. Nach der Sturzflutkatastrophe in Nepal und Tibet suchen Helfer in den Schlammmassen weiter nach etwa 1400 Vermissten. Die Zahl der Toten geben die Behörden aktuell mit fast 400 an. Aus der Nachrichtenredaktion Petra Mittermeier.
2: Im Katastrophengebiet sind nach Angaben der nepalesischen Regierung mehr als 13.000 Rettungskräfte von Armee und Polizei im Einsatz. Sie konnten gestern mehr als 570 Menschen retten. Viele Orte sind für die Einsatzkräfte nur schwer oder noch gar nicht zu erreichen. Straßen und Brücken wurden zerstört. Die Flutwelle hat ganze Dörfer mitgerissen und unter Schlamm und Geröll begraben. Am Mittwoch waren gewaltige Schlamm- und Wassermassen durch Täler im Himalaya-Gebiet geschossen, mutmaßlich nach einem Gletscherabbruch.
1: In Münster setzen die Fraktionsspitzen der schwarz-roten Koalition heute ihr Treffen fort. Dabei wollen die Vorsitzenden Thorsten Frei von der CDU, Alexander Hoffmann von der CSU und Matthias Mirsch von der SPD den Kurs für die kommenden Monate abstimmen. Unter anderem geht es um die Debatte über das Ende der abschlagsfreien Rente nach 45 Beitragsjahren. Weitere Themen sind die geplanten Reformen in den Bereichen Steuern, Gesundheit und Pflege. Vor mehr als 11 Jahren ist in den französischen Alpen eine Germanwings-Maschine absichtlich zum Absturz gebracht worden. Heute beginnt vor dem Landgericht Braunschweig ein weiterer Zivilprozess zu der Katastrophe mit 150 Toten. 30 Kläger wollen von der Bundesrepublik Deutschland zwischen 500 und 110.000 Euro. Aus Braunschweig, Jannik Wiechers.
3: Die Angehörigen von Todesopfern der Absturzkatastrophe werfen den Behörden vor, die Flugtauglichkeit des Co-Piloten vor dem Unglück nicht ausreichend überwacht zu haben. Dieser war, so hatten es die Unfalluntersuchungen ergeben, psychisch erkrankt, was bei den regelmäßigen flugmedizinischen Untersuchungen im Vorfeld aber nicht aufgefallen war. Nach einer vorläufigen rechtlichen Einschätzung hält es das Landgericht Braunschweig allerdings für unwahrscheinlich, dass der Staat den Forderungen nachkommen muss. Stattdessen könnten die Klägerinnen und Kläger Schadenersatzforderungen an die Fluggesellschaft richten.
1: Der FC Bayern und der VfB Stuttgart eröffnen am Abend im ausverkauften Münchner Olympiastadion die 64. Saison der Fußball-Bundesliga. Als klarer Favorit für die neue Spielzeit gilt der amtierende deutsche Meister und Pokalsieger aus München. Für die Tabellenplätze dahinter werden Borussia Dortmund und RB Leipzig gehandelt. Aufgestiegen in die Bundesliga sind Schalke, Elversberg und Paderborn. Das waren die Nachrichten. Das Wetter in Deutschland. Heute tagsüber gebietsweise Schauer und Gewitter, im Südosten länger trocken, Höchstwerte liegen zwischen 21 bis 31 Grad. Auch am Samstag Schauer und Gewitter, im Südosten bleibt es freundlicher, 21 bis 26 Grad. Und am Sonntag dann wechselnd wolkig, auch Schauer und Gewitter, im Südosten zeitweise heiter, dann Temperaturen zwischen 20 bis 28 Grad. Es ist 4.03 Uhr.
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4: Vorsicht bitte auf der A1 Lübeck Richtung Hamburg. Zwischen Stapelfeld und Basbüttel steht ein defektes Fahrzeug. Die A1 Hamburg Richtung Lübeck ist zwischen Kreuz Barchterheide und Bad Oldesloe wegen Bauarbeiten bis 6 Uhr gesperrt. A30 Osnabrück Richtung Bad Oeynhausen. Die Einfahrt Bad Oeynhausen Nord ist wegen Fahrbahnerneuerung bis 12 Uhr gesperrt.
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5: Mit Ben Sträubel. Ich habe noch ein Popnacht-Package. Das nehme ich nicht mit ins Wochenende. Das dürft ihr euch hier abholen oder ich bring's vorbei oder lass es eben vorbeibringen unter 07221 2011. Es geht um 2 Hits, die heute Geburtstag feiern, die Nummer 1 Hits waren auf diesem Planeten oder auch außerhalb des Sonnensystems. Also, welche beiden Songs erkennt ihr da, wenn die schnell an euch vorbeirauschen? In wenigen Minuten das Rätsel.
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0: Don't Shy. Musiker Dolls in der Popnacht.
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0: Dos Hits, die beiden Hits, die heute Nummer 1 Hits waren an diesem 28.8. Die hört ihr jetzt sehr schnell an euch vorbeirauschen. Welche beiden Songs sind denn das? Und zwei erkannt, das ist gut. Dann seid ihr ganz nah dran am Popnacht-Package 07221 2011. Nennt mir die Lösung und ich mache einen Knicks für euch.

DJ Guja und Jason Derulo mit Melody. Das war ein neuer Hit hier in der Popnacht. Vorsicht, es brennt ein Fahrzeug auf der A2 Dortmund in Richtung Hannover zwischen Bad Nenndorf und Wunstorf. Kohlenfeldern brennendes Fahrzeug auf der Fahrbahn. Und nach diesem kultischen Song hier von Eric Carmen, Hungry Eyes, lösen wir unser Rätsel auf. Welche beiden Songs haben denn da heute Geburtstag und waren Nummer 1 Hits?

0: kultischer Song von Erykah.
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0: Welche beiden Songs sind denn das, die jetzt schnell an euch vorbeirauschen? Zwei Hits in einer Sekunde, die Nummer 1 Hits des 28.08. Tobi lebt in Schöngau. Guten Morgen, Tobi.
2: Guten Morgen.
0: Und welche Songs waren's?
2: Das war einmal Culture Beat mit Mr. Wayne und einmal Oliver Murs, My Heart Skips a Beat.
0: Ah ja, das hast du mal locker erkannt, ne? Du bist doch quasi DJ in deinem Baustellenfahrzeug, mit dem du rumfährst. Hast du ein schönes Auto mit so einem gelben Licht, was blinkt?
2: Genau.
0: Oh, sehr fein. Und was ist genau der Job, den du heute Nacht machst?
2: Kontrolle von Baustellen, ob die Materialien richtig stehen, ob die Verkehrssicherheit einfach gegeben ist, dass die Fahrzeuge richtig durch die Baustellen geleitet werden.
0: Ja, dass die Pylone, dass die noch ordentlich da überall aufgebaut sind. Und
2: genau.
0: Was man ja manchmal auch so sieht, das sind, wenn sich so Fahrbahnmarkierungen verschieben, wo man dann also voll die Panik bekommt, wenn man da irgendwie auf einer Überholspur ist, wird die Spur immer kleiner. Sind das auch Sachen, die du dann bemängelst und wo du dann auch mal sperrst und sagst, muss man nochmal neu kleben?
2: Genau, also wir bemängeln das und geben das einfach an die Kunden weiter, die dann die Markierung neu anbringen.
0: Ja, ist wahrscheinlich durch die Hitze, ist es öfter passiert auch in diesem Jahr, ne?
2: Das genau, durch die Hitze, durch den Regen, durch die LKWs, die drüber fahren, löst sich das ganze Zeug und geht dann auf der Straßenquerung.
0: In welchem Umkreis fährst du heute Nacht rum?
2: Umkreis München.
0: Ja, gut. Und ist bisher alles soweit irgendwas gemeldet, wo du dich drum kümmern musst, was wir gleich hier weitergeben können, dass sich andere dann auch vorsichtig benehmen auf der Autobahn? Gibt es irgendwas?
2: Nee, soweit sah es heute noch gut aus. Gut.
0: Tobi, komm gut an und gut durch die Nacht und in den Tag rein natürlich mit deinem Job. Ich schicke dir ein Pop-Nacht-Package nach Schöngau.
2: Gut, danke.
0: Ciao, ciao.

4.27 Uhr ist es. Vorsicht auf der A620 Saarlouis in Richtung Saarbrücken. Da steht ein Fahrzeug ohne Licht. Wer macht denn sowas? Zwischen Saarbrücken, Schönbach und Güdingen. Okay.

0: 4.30 Uhr.
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7: Es gibt immer wieder Schauer und Gewitter, auch im Laufe des Tages. Das trifft fast alle Mal, aber in Mecklenburg-Vorpommern kommt das Ganze erst später an. Maximal nochmal so 27 Grad.
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8: Vorsicht bitte auf der A2 Dortmund Richtung Hannover. Zwischen Bad Nenndorf und Wunstorf. Kohlenfeld brennt ein Fahrzeug. Vorsicht bitte auf der A7 Kassel Richtung Hannover. Zwischen Dreieck Drammetal und Göttingen befindet sich eine ungesicherte Unfallstelle. Die A1 Hamburg Richtung Lübeck ist zwischen Kreuz Barchterheide und Bad Oldesloe wegen Bauarbeiten bis 6 Uhr gesperrt. A30 Osnabrück Richtung Bad Oeynhausen. Die Einfahrt Bad Oeynhausen Nord ist wegen Fahrbahnerneuerung bis 12 Uhr gesperrt.
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0: Und die am meisten unterschätzte Höchsttemperatur heute auf Amrum, da bekommen wir 20 Grad, also genauso auch auf Norderney. Hier ist die Popnacht. Mein Name Ben Sträubel. Ey,

0: Die Popnacht ist hier. Heute ist eine Mondnacht. Also 4.33 Uhr, das war vor 5 Minuten. Da war angeblich dann doch der Beginn dieser Mondfinsternis. Und wer es sehen kann, ist natürlich glücklich. Iris, die hat geschrieben, auch Fotos geschickt. Ich weiß nicht, wo das ist, aber da verschwindet der Mond so langsam. Dann aus Berlin, Emmy hat auch geschrieben und auch Fotos geschickt. Hier in Berlin ist der Vollmond jetzt verschwunden, aber ich sehe da auch einige Wolken. Und dann haben wir ja einen Mondbeobachter, der ein riesen Fernrohr sich noch besorgt hat in Ilmenau. Kai, guten Morgen nach Thüringen.
1: Guten Morgen, ich mache gerade hier die Tür auf und dann gehe ich auch gleich wieder rein, weil es regnet und pisst mir so ins Gesicht. Das ist
0: nichts.
1: Eklig.
0: Ja. Hast gar nichts mitbekommen von der Mondfinsternis. Du warst der
1: Mond. Gar nicht. Es ist total dunkel. Der Mond ist an der Stelle zwar da, aber man sieht ihn nicht. Und das Teleskop steht jungfräulich noch nicht in Benutzung gewesen auf einem schönen gepolsterten Stuhl. Jetzt kann ich mir eigentlich nur noch für die letzte Amtshandlung was wünschen.
0: Was denn?
1: So, als Wiedergutmachung. Na, hier von Pink Floyd, Dark Side of the Moon oder so?
0: Das ganze Album.
1: Nein!
0: Such dir
1: ein schönes Lied aus
0: Dark Side, was passt für alle, die jetzt keinen Mond hatten und die ihn gesehen haben, die können vielleicht auch mit den Gefühlen was anfangen, was da transportiert wird in den Hits. Und na gut, also würde ich mal sagen, wenn du so einforderst, ja,
1: ich würde mich freuen und
0: mich dann auch nach Kündigung durchfütterst, ist alles in Ordnung.
1: Dann mache ich.
0: Wir können dann gemeinsam das Teleskop verkaufen. Was hat es denn gekostet? 4.000, 5.000 Euro, so wie es aussah?
1: Das war günstig geschossen.
0: Na gut. Was machst du denn da? Schiebst du irgendwie einen Sarg?
1: Ich stehe an der Tür und gucke jetzt und es regnet mir so ins Gesicht.
0: Ach, das ist das, ja.
1: Aber jetzt mach ja die Tür zu. Ja.
0: Gut, ich kümmere mich für alle jetzt um Dark Side of the Moon, mein lieber Kai, ja. Und dann wünsche ich dir jetzt noch viel Spaß im Trockenen. Mach die Tür zu, okay? Komm wieder rein.
1: Ich gucke nochmal, dass es dann
0: tschüss.

aber motiviert auch ein bisschen für den Tag. Ne? Wenn man schon eben keinen Mond sehen kann, keine Mondfinsternis beobachten kann, dann geht man halt mal unter Wasser. Ne? Machst du richtig, Didi. Hier ist die Popnacht.

0: Giant Rooks und Slow Dance hier in der Popnacht. So, dann begeben wir uns mal hier zum Soundtrack der Mondfinsternis, auf die dunkle Seite des Mondes, auf die Dark Side of the Moon. Kai hat es eingefordert und da hat er natürlich vollkommen recht. Und KI, was machst du noch?
1: Nach Haus.
0: Okay.
1: Nach Haus.
0: Na, da komme ich mit, ne? Schuhe habe ich angezogen, Lichtstimmung auf OP. Ich gucke mir auch noch ein bisschen Restbestände an, was ich sehen kann. Ich bin Ben Sträuble. Schönes Leben in Deutschland.

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2: Um 5 Uhr mit Emily Seidel. Nach der Sturzflutkatastrophe in Nepal und Tibet suchen Helfer in den Schlammmassen weiter nach etwa 1400 Vermissten. Die Zahl der Toten geben die Behörden aktuell mit fast 400 an. Aus der Nachrichtenredaktion Petra Mittermeier.
3: Im Katastrophengebiet sind nach Angaben der nepalesischen Regierung mehr als 13.000 Rettungskräfte von Armee und Polizei im Einsatz. Sie konnten gestern mehr als 570 Menschen retten. Viele Orte sind für die Einsatzkräfte nur schwer oder noch gar nicht zu erreichen. Straßen und Brücken wurden zerstört. Die Flutwelle hat ganze Dörfer mitgerissen und unter Schlamm und Geröll begraben. Am Mittwoch waren gewaltige Schlamm- und Wassermassen durch Täler im Himalaya-Gebiet geschossen, mutmaßlich nach einem Gletscherabbruch.
2: Nach dem US-Prozess gegen den Instagram-Mutterkonzern Meta fordern Verbraucherschützer auch für Deutschland strengere Social-Media-Regeln. Schutzmaßnahmen wie Zeitlimits und nächtliche Sperren könnten den Nutzungsdruck von Minderjährigen verringern, sagte die Chefin des Bundesverbands der Verbraucherzentralen POP dem Redaktionsnetzwerk Deutschland. Dabei bezieht sie sich auf den Vergleich, den Meta in den USA geschlossen hat und der unter anderem Änderungen zum Jugendschutz vorantreibt. Der Thüringer Landtag stimmt heute über ein konstruktives Misstrauensvotum gegen Ministerpräsident Vogt ab. Die AfD hat die Abstimmung beantragt. Ihr Kandidat für das Amt des Regierungschefs ist der Fraktionsvorsitzende Höcke. Begründet wird der Antrag damit, dass dem CDU-Politiker Vogt vor kurzem der Doktortitel entzogen worden ist. Es ist bereits das zweite Mal in diesem Jahr, dass die AfD ein konstruktives Misstrauensvotum beantragt. Ein Erfolg gilt als unwahrscheinlich. Notwendig für eine Wahl Höckes sind 45 Stimmen. Die AfD verfügt im Erfurter Landtag über 32 Abgeordnete. Heute Abend eröffnen der FC Bayern München und der VfB Stuttgart die neue Saison der Fußball-Bundesliga. Anstoß ist um 20.30 Uhr. Aus der Sportredaktion Luise Kropf.
4: In Sachen Meisterschaft sind sich viele jetzt schon einig. Der Titel kann in dieser Saison eigentlich nur an den FC Bayern München gehen, wie so oft in den letzten Jahren. Dass der Doublesieger ins Straucheln gerät, ist kaum vorstellbar, zumal der Kader noch stärker zu sein scheint als letzte Saison. Das Verfolgerfeld könnte aus Borussia Dortmund, RB Leipzig und dem VfB Stuttgart bestehen. In dieser Saison sind 3 Aufsteiger mit dabei. Die SV Elversberg spielt zum ersten Mal in der Bundesliga. Der SC Paderborn und Schalke 04 kennen die größte Fußballbühne in Deutschland schon aus den vergangenen Jahren.
5: 5:03. Auf geht's in den Freitag mit einem leichten Rauschen vor unserem kleinen NDR2-Studio-Fenster. Das haben wir noch auf und sind beide sehr froh, inklusive Julia übrigens aus den NDR2-Nachrichten, dass wir es vorm Regen geschafft haben. Ne?
6: Ja, vor allem ihr mit dem Fahrrad. Ihr seid da vor dieser Regenwolke weggeradet wie der Blitz. Also Schauergewitter, Starkregen, Hagel und Sturmböen. Das steht heute auf dem Programmplan vom NDR2-Wetter. Vor allem im Laufe des Nachmittags wird es ordentlich nass, aber jetzt ziehen eben schon die ersten Gewitter durch. Es gibt auch trockene Momente, das traut man sich kaum zu glauben gerade, ist aber so. Sonne auch bis zu 6 Stunden im Kreis Schleswig-Flensburg. Und was auffällt, die Temperaturen sind echt angenehm. Noch richtig sommerlich, 21 Grad maximal auf Fehmarn, 23 in Sasel, 24 Hiddensee und 26 Grad in Lüchow.
5: Der NDR2-Verkehrsservice für den ganzen Norden. Eine Info, die A1 Hamburg Richtung Lübeck ist zwischen Kreuz Bargteheide und Bad Oldesloe wegen Bauarbeiten gesperrt. Stündchen wird's dauern. Um 6 soll's da weitergehen.
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6: Mit Katrin und Jens am Freitag. 2 gekochte Eier und 1 Banane. Das ist Frühstück für Champions. Also zumindest für Savang Yanpram aus Thailand. Wer ist das jetzt nochmal genau? Der ist Weltrekordhalter im Diskuswerfen. Und das mit 106 Jahren. Das muss man sich mal vorstellen.
5: Unglaublich. 7,59 Meter hat er die Scheibe geschmissen. So weit wie bisher niemand in seiner Altersklasse. Vielleicht sind da auch nicht mehr so viele dabei mit 106. Sein Erfolgsrezept, gesunde Ernährung, feste Routinen und Bewegung. An 5 Tagen die Woche geht er spazieren oder sogar auch nochmal joggen. Er trainiert Diskus und Speerwurf. Und weil ihm das nicht reicht, macht er auch noch ein bisschen Kugelstoßen. Die gute Nachricht jetzt mal für alle. Er ist Quereinsteiger. Seine sportliche Karriere hat erst mit 80 angefangen.
6: Auch entspannt.
5: Da haben wir noch ein bisschen Zeit.
6: Nehmen wir uns

0: der Sophie. Jetzt die Mofi. Es ist Mondfinsternis und zwar jetzt gerade in diesem Moment. Ihr hört den NDR 2 Morgen mit Katrin und Jens am Freitag mitten in der Mondfinsternis. Jetzt gerade schiebt sich die Erde zwischen Sonne und Mond und der wandert in den Erdschatten. Lustig, wenn man so im Bett liegt, merkt man gar nichts davon.
1: Nee, und auch wenn du draußen bist in den meisten Ecken nicht. Ich habe den Mond gesucht, ich habe nichts gesehen, habe gedacht, ist das jetzt die Mofi? Nee, das waren nur Wolken. Also es ist ordentlich zugezogen. Im Raum Osnabrück könntet ihr ein bisschen was entdecken, wenn ihr was seht. Dann gebt gerne mal Bescheid über ARD Sounds. Wir würden doch auch gerne Teil davon sein. Gleich gegen 10 nach 6 ist der große Höhepunkt der partiellen Mondfinsternis erreicht. Und was da genau passiert und ob ihr dafür noch eure Sophie-Brille braucht, das weiß Gerald Perschke aus der ARD Wissensredaktion.
2: Der Mond wandert durch den Schatten der Erde und wird dabei Stück für Stück verdunkelt. Diesmal werden über 90% seines Durchmessers vom Kernschatten erfasst. Das ist zwar knapp keine totale Mondfinsternis, aber schon sehr eindrucksvoll. Vor allem im Südwesten, wo es bis zu 97% sind. Auf Rügen verschwinden immerhin noch 2/3 des Mondes. Anders als bei der Sonnenfinsternis braucht man noch keine Schutzbrille. Man kann das Ereignis gefahrlos mit bloßem Auge betrachten.
0: Also Obacht, wenn euch jetzt noch einer eine Sophie-Brille für teures Geld andreht, braucht ihr gar nicht. So, wenn ihr unterwegs seid jetzt schon und nach oben guckt und dann doch den Mond sehnt und etwas von dieser Mofi, dann schickt uns doch gerne mal ein Foto über die Sounds-App, denn wir kriegen hier gerade gar nichts mit. Also abgesehen mal davon, dass wir hier in unserem kleinen NDR2-Studio sitzen, ist es draußen auch ziemlich bewölkt und es sieht eher gerade nach Gewitter aus. Aber wir freuen uns auf eure Fotos.

0: in den Freitag. Der NDR 2 Morgen ist hier mit Katrin und Jens. Und ja, es ist noch sehr früh und eigentlich um diese Uhrzeit gleich am Handy rumdaddeln ist immer nicht die beste Idee. Heute allerdings schon. Es ist ja für den guten Zweck.
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0: Schön ist das ja Scott Quinn und All or Nothing. Also wenn man einen Song braucht, um ganz entspannt in so einen Freitag zu starten, dann ist Scott Quinn ganz vorne mit dabei, muss man sagen.
1: Auf jeden Fall.
0: Oder?
1: Wenn man ein paar Infos braucht, die einen heute nach vorne bringen, wissenstechnisch, dann braucht man Julia Meyer, die sieht heute in den NDR2 Nachrichten, hat den ersten Überblick des Tages für uns. Hier sind die Schlagzeilen.
2: Im Himalaya-Gebirge suchen Rettungskräfte weiter nach Vermissten. Die Arbeiten sind schwierig, denn viele Orte sind unter Schlamm und Geröll begraben. Die Behörden haben inzwischen fast 400 Tote durch die Sturzflut bestätigt. Etwa 1400 Menschen werden noch vermisst. Vor mehr als 10 Jahren ist in den französischen Alpen eine Germanwings-Maschine abgestürzt. 150 Menschen sind damals gestorben. Heute startet in Braunschweig ein neuer Prozess zu dem Fall. Angehörige fordern Schadenersatz vom Deutschen Luftfahrtbundesamt. Aus ihrer Sicht hat es nicht gut genug untersucht, ob der Co-Pilot flugtauglich war. Er hatte das Flugzeug absichtlich abstürzen lassen. Die neue Fußball-Bundesliga-Saison startet heute. Am Abend spielt in München der FC Bayern gegen den VfB Stuttgart. Die Handball-Bundesliga, die ist schon gestern wieder losgegangen. Der THW Kiel hat zu Hause gegen Lemgo gewonnen mit 35:27.
0: Gleich eine Minute nach 5:30. Auf geht's in den Freitag. Alle haben gute Laune. Nur Tommy nicht.
3: Moin. Ja, ich habe nicht so viel Glück gehabt wie viele andere. Ich wollte gerade zum Duschen gehen. Mhm. Ich bin mit meinem LKW hier auf dem Rastplatz in Bispingen.
0: Okay.
3: Und habe mir so gedacht, mache ich mich ein bisschen schick für meine Frau.
0: Gute Idee auf jeden Fall.
3: Komm wieder raus aus der Dusche und was ist es? Gießt in Strömen. Da hätte ich mir die Dusche auch sparen können.
0: Och, Tommy. Mann, es ist doch trotzdem Freitag. Also gute Fahrt nach Hause auf jeden Fall. Für dich, Regen kriegen wir alle ab heute, ne?
1: Ja, Regen kriegen wir alle ab und sei froh, dass es kein Hagel ist, dann wird es nämlich auch noch wehtun und Hagel haben wir heute auch noch mit auf dem Programmplan. Also Schauer, Gewitter, Starkregen, Hagel, Sturmböen, das zieht alles durch, vor allem im Laufe des Nachmittags. Jetzt aber eben auch teilweise schon ordentlicher Platscherregen. Dazu aber auch bis zu 6 Stunden Sonne. Also alles eine Frage des Timings. Kreis Schleswig-Flensburg kriegt die meiste Sonne ab. Wir schauen noch kurz auf die Temperaturen. 21 Grad maximal auf Sylt, 23 im Emsland, 25 in Wolfsburg und 27 Grad in Penkun.
0: Der NDR2-Verkehrsservice für den ganzen Norden. Eine Info haben wir da. Die A1 Hamburg Richtung Lübeck ist zwischen dem Kreuz Bargteheide und Bad Oldesloe wegen Bauarbeiten noch ein halbes Stündchen bis 6 gesperrt.
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1: Mit Katrin und Jens am Freitag und liebe Grüße nach Sylt, falls ihr da zu Hause seid oder öfter mal Urlaub macht. Ihr wisst, Meeresrauschen gehört eigentlich zum Grundrauschen. Es sei denn, man lebt im Luxus-Wellness-Retreat in der Kur-Oase. Da hören unsere Promis nämlich ständig Gepfeife.
5: Jackie, dies ist eine Intervention.
6: Ja. What?
5: Dein ewiges Rumgepfeife geht uns allen furchtbar auf den Nerven.
0: Ja, ob jetzt diese Bitte wirklich den gewünschten Effekt hat, das werden wir gleich mal hören. In der Best-of-Folge der Kur-Oase für euch in 6 Minuten.

0: Es ist Freitag, der NDR 2 Morgen ist bei euch. Katrin und Jens sind wir. Und wenn ihr schon so ein bisschen gestresst seid um die frühe Uhrzeit, kein Problem. Ihr könnt natürlich Yoga machen,
1: natürlich.
0: Meditieren, Atemübungen oder ihr macht es deutlich einfacher.
1: Ja, ihr pfeift einfach ein bisschen vor euch hin. Also das soll tatsächlich bei Stress helfen. Einziger Nachteil bei euren Mitmenschen könnte das wiederum den Stresspegel steigern.

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2: Und wie sind Sie heute da, Herr Deinhardt?
3: Wieso? Ach so, ja. Sonst Sylvia. Nö.
4: Wieso, was ist denn?
3: Jackie, dies ist eine Intervention.
4: Ja. Was?
3: Dein ewiges Rumgepfeife geht uns allen furchtbar auf die Nerven.
4: Wie?
5: Und Frau Doktor findet das auch nämlich, oder Frau Doktor?
3: Ja.
2: Na, ich bin nur in der Vermittlung.
3: Ja. Alle finden's scheiße, sogar die Gräfin.
5: Alle?
3: Du bist ja manisch, seit du 3 Kilo abgenommen hast.
4: Ja. Wie, also...
5: Genau, und ich bin Power, Jackie.
4: Ja, bin ich ja, Power.
3: Ja, oh.
4: Und das muss ja irgendwo hin.
2: Können Sie verstehen, dass Ihr Umfeld... dieses laute und teilweise ununterbrochene Pfeifen als störend empfindet?
4: Ja, also mich inspiriert sowas bei anderen. Gute Laune, positive Vibes.
3: Bei dir ist das Hospitalismus.
4: Ja,
3: seit Wochen.
2: Dies.
3: Bam, bam, bam, bam, bam, bam, bam, bam, bam, bam. Ich kenne es selber nicht.
4: Ja, warte.
5: Diese Musik von Super Mario, von der ersten Konsole noch.
3: Hör auf damit.
4: Ich übe dieses Musikstück jeden Tag.
3: Ja.
4: Und wenn man ein bisschen Ahnung hat, dann versteht man auch die Leistung dahinter.
2: Herr Sprenzel, Sie gehen dem nach, was sich für Sie lebendig anfühlt. Und das ist natürlich richtig. Herr Sprenzel. Ja, doch.
3: Ja, den ganzen Tag.
4: Dieses Stück namens Super Mario des japanischen Komponisten Kondō Koji ist eine der komplexesten Kompositionen der jüngeren Musikgeschichte. Den Melodieverlauf angeht.
2: Ich meinte bei aller Liebe und auch Wertschätzung des Pfeifens als Selbstberuhigungsmechanismus, dem Self-Soothing in nervösen Situationen oder...
4: Aber
2: bitte nicht.
4: Wenn da einer am Klavier übt den ganzen Tag im Clubraum, dann sagt ja auch keiner was.
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2: Ja, doch,
4: ja,
2: aber
4: Herr... 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
2: Ja, nein.
4: Ja, da bleibe ich hängen.
5: Ja, es ist nicht sauber. 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Es ist leichter.
4: Bocke. Ja. Ja, jetzt Sylvia.
3: Hey, hey, hey.
4: So, jetzt freie Impro von mir?
5: Ja, Mama. Jetzt hat er's. Jackie, das Einfache.
2: Ja, diese Intervention ist jetzt doch nicht ganz das, was ich aus dem Lehrbuch...
6: Bitte mal mit diesem Gefieber aufhören, das ist ja unerträglich.
4: Ja, aber...
2: Entschuldigung.
4: Ja, solche Menschen saugen gute Laune aus öffentlichen Räumen.
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0: Es ist endlich Freitag. Es geht in Richtung Wochenende, denn der Zwei-Morgen ist hier für euch mit Katrin und mit Jens und vielen dicken Wolken, also zumindest auf meinem Weg zur Arbeit. Und ich habe es gerade noch geschafft. Also die letzten oder beziehungsweise die ersten Tropfen haben mich schon am Hintern erwischt. Ich habe es deutlich gemerkt, aber da war ich dann hier schon angekommen.
1: Du warst schneller als die Regenwolken.
0: Anders kann man es nicht sagen.
1: Richtig gut.
0: Ja.
1: Aber es gibt heute viele davon, viele Regenwolken. Also vielleicht kriegen sie dich dann auf dem Rückweg. Da spielt ihr die nächste Runde
0: mit Sicherheit.
1: Schauergewitter, Starkregen, Hagel und Sturmböen. Das sind die Features, die das Wetter heute nochmal auspasst. Vor allem im Laufe des Nachmittags, abends wird es richtig ungemütlich. Es gibt aber auch trockene Momente und es gibt sogar Sonne. 6 Stunden zum Beispiel im Kreis Schleswig-Flensburg, 5 Stunden im Liebenburg. Also da kann jeder was abbekommen. Temperaturen immer noch ganz schön sommerlich.
0: Ja,
1: 21 Grad maximal auf Sylt, 23 im Emsland, 25 in Wolfsburg und 27 Grad sogar nochmal in Penkun.
0: Kommt gut in den Freitag mit uns, denn der Zwei-Morgen ist hier.

0: Einen schönen guten Morgen. Der NDR2-Morgen ist hier für euch mit Katrin und mit Jens.
1: Im Himalaya-Gebirge drohen nach der Sturzflut noch weitere Überschwemmungen. Aber nicht nur das macht die Rettungsarbeiten extrem schwierig.
0: Heute ist Freitag, der 28. August, 6 Uhr.
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3: Sie sind mit Baggern und Hubschraubern im Einsatz. Die Rettungs- und Hilfskräfte suchen in Nepal und Tibet weiter nach Vermissten. Die Behörden haben inzwischen mehr als 460 Tote durch die Sturzflut bestätigt. Mehr als 1400 Menschen werden noch vermisst. Petra Mittermeier, NDR2 aktuell.
4: Viele Orte sind für die Einsatzkräfte nur schwer oder noch gar nicht zu erreichen. Straßen und Brücken wurden zerstört. Die Flutwelle hat ganze Dörfer mitgerissen und unter Schlamm und Geröll begraben. Am Mittwoch waren gewaltige Schlamm- und Wassermassen durch Täler im Himalaya-Gebiet geschossen, mutmaßlich nach einem Gletscherabbruch. Experten befürchten weitere Überschwemmungen in Nepal wegen der riesigen Mengen von Geröll und Trümmern in den Flussläufen, die von der Sturzflut betroffen sind. Im nepalesisch-chinesischen Grenzgebiet droht ein Stausee, der sich an einer Flussmündung gebildet hat, überzulaufen.
3: Vor mehr als 11 Jahren ist in den französischen Alpen eine Germanwings-Maschine abgestürzt. Der Co-Pilot hatte sie absichtlich zum Absturz gebracht. 150 Menschen sind damals gestorben. Heute startet in Braunschweig noch ein neuer Prozess zu dem Fall. 30 Angehörige fordern vom deutschen Staat weiteres Schmerzensgeld. Jannik Wichers, NDR2 Braunschweig.
5: Die Angehörigen von Todesopfern der Absturzkatastrophe werfen den Behörden vor, die Flugtauglichkeit des Co-Piloten vor dem Unglück nicht ausreichend überwacht zu haben. Dieser war, so hatten es die Unfalluntersuchungen ergeben, psychisch erkrankt, was bei den regelmäßigen flugmedizinischen Untersuchungen im Vorfeld aber nicht aufgefallen war. Nach einer vorläufigen rechtlichen Einschätzung hält es das Landgericht Braunschweig allerdings für unwahrscheinlich, dass der Staat den Forderungen nachkommen muss. Stattdessen könnten die Klägerinnen und Kläger Schadenersatzforderungen an die Fluggesellschaft richten.
3: Erst vor kurzem gab es ja eine partielle Sonnenfinsternis. Heute Morgen wird der Mond zum Teil verdunkelt. Um das zu beobachten, braucht ihr keine Schutzbrille, aber freie Sicht, und das wird eher schwierig, denn es sind viele Wolken momentan unterwegs im Norden. Die Handball-Bundesliga, die ist schon gestern wieder losgegangen. Der THW Kiel hat zum Auftakt gegen Lemgo mit 35-27 gewonnen. Heute startet dann auch die neue Fußball-Bundesliga-Saison. Die Bayern spielen in München gegen Stuttgart und sie sind mal wieder klarer Titelfavorit. Luise Kropf, NDR2 Sport.
6: In Sachen Meisterschaft sind sich viele jetzt schon einig. Der Titel kann in dieser Saison eigentlich nur an den FC Bayern München gehen, wie so oft in den letzten Jahren. Dass der Doublesieger ins Straucheln gerät, ist kaum vorstellbar. Zumal der Kader noch stärker zu sein scheint als letzte Saison. Das Verfolgerfeld könnte aus Borussia Dortmund, RB Leipzig und dem VfB Stuttgart bestehen. In dieser Saison sind 3 Aufsteiger mit dabei. Die SV Elversberg spielt zum ersten Mal in der Bundesliga. Der SC Paderborn und Schalke 04 kennen die größte Fußballbühne in Deutschland schon aus den vergangenen Jahren.
3: Und wie die Chancen für die Nordclubs stehen, das klären wir so in knapp 10 Minuten.
0: 3 Minuten nach 6 haben wir es. Auf geht's in den Freitag mit Regen vor unserem kleinen NDR2. Studiofenster, es plattert ganz ordentlich.
1: Ja, Timmy hat gerade geschrieben über ARD Sounds. Er wollte sich aufs Rad schwingen, steht im völligen Regen. Mhm. Jetzt fährt er doch mit dem Auto. Das ist nicht die blödeste Idee.
0: Besser,
1: Schauer, Gewitter, Starkregen, Hagel und Sturmböen. Das hat das Wetter sich heute vorgenommen. Vor allem im Laufe des Nachmittags geht's richtig rund. Aber auch jetzt eben schon viel Regen dabei. Temperaturen sind noch so ein kleiner Gruß vom Sommer. Wir hätten 20 bis 23 Grad im Oberharz, 23 Grad in Neuengamme, 23 Grad Maxima bei euch in Bremen und 25 in Lauenburg.
0: Der NDR2-Verkehrsservice für den ganzen Norden mit guten Nachrichten, also mit keinen Nachrichten sozusagen.
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1: Mit Katrin und Jens am Freitag, da willst du eigentlich nur Kartoffeln einpacken und hast plötzlich eine Weltkriegsbombe in der Hand.
0: Oh.
1: Das ist so passiert in einem landwirtschaftlichen Betrieb in Ankum im Landkreis Osnabrück. Da lag eine Splitterbombe aus dem Zweiten Weltkrieg auf dem Förderband zwischen den Kartoffeln.
0: Ja.
1: Wie ist sie da hingekommen? Die Erntemaschine hat die Bombe mit den Kartoffeln vom Feld eingesammelt. Dann ist sie auch durch die Waschanlage, damit der Rost wieder schön glänzt wahrscheinlich. Ne? Ja.
0: Und erst beim letzten Schritt auf dem Förderband, da haben dann die Mitarbeiter das Ding entdeckt und den Notruf gewählt, konnte natürlich alles entschärft werden, ist zum Glück gut gegangen. Wichtig ist bei so einer Weltkriegsbombe, die musste natürlich viel länger kochen als eine Kartoffel.

0: Endlich ist es soweit. Endlich ist Freitag. Es geht in Richtung Wochenende, denn der Zwei-Morgen ist hier für euch mit Katrin und Jens. 5:11 haben wir es. Aber es ist ja nicht nur Wochenende, sondern es ist auch Bundesliga-Start. Die erste Bundesliga startet in die neue Saison. Heute Abend große Eröffnung. Der FC Bayern trifft auf den Vorjahresvierten auf den VfB Stuttgart. So ein richtiges Brett gleich mal zum Anpfiff.
1: Hast du schon alles vorbereitet, wie das heute zelebriert wird?
0: Ja, natürlich.
1: Wir wollen jetzt aber schon mal auf die komplette Saison schauen, nicht nur auf dieses Eröffnungsspiel. Vielleicht ist ja der ein oder andere von euch in solchen Bundesliga-Tippspielrunden mit Freunden oder mit Kolleginnen, Kollegen. Da kann man ja ein bisschen Hilfe gebrauchen, ein paar Tipps. Lars Bente, NDR 2 Sport. Beim Meistertipp, da haben sicherlich schon alle FC Bayern eingetragen, oder?
2: Ja, alles andere wäre ja fast schon fahrlässig. Das wäre ja, als wenn man zum Beispiel bei Torschützenkönig nicht Harry Kane eintragen würde. Also ich glaube, die Punkte, die sollten so gut wie sicher sein, wenn alles halbwegs normal läuft in der Saison.
0: Jetzt lass uns mal auf die Nordclubs gucken. HSV und Werder in der ersten Liga. Wo landen die am Ende? Was ist deine Meinung?
2: Ja, das ist schon eher so ein Blick in die ganz trübe Glaskugel. Gerade beim HSV ist da natürlich auch interessant, ob und was da noch an neuen Spielern kommt. Bis Dienstag ist das Transferfenster ja noch geöffnet. Werder setzt ja auf die Rückholaktionen von Füllkrug und Dingschi. Aber ja, was ist denn, wenn die nicht zu den erhofften Heilsbringern werden? Und da ich mich jetzt hier aber festlegen muss, sage ich, dass beide Nordclubs nicht absteigen werden, da ich da andere Teams gefährdeter sehe. Trotzdem ist die Wahrscheinlichkeit nicht allzu klein, dass die beiden dann relativ lange um den Klassenerhalt kämpfen müssen. Der HSV, der wird am Ende aber wieder 13., sag ich jetzt mal. Damit sollte man am Volkspark in der zweiten Saison nach dem Aufstieg auch eigentlich gut leben können. Ja, und Werder hat für die eigenen Verhältnisse ungewöhnlich früh schon den Kader zusammen. Vielleicht ist das ja ein gutes Zeichen. Am Ende wird es Platz 10 in einer Saison zwischen Europapokalhoffnungen und Abstiegsangst.
0: Die erste Fußball-Bundesliga startet in die neue Saison. Heute Abend geht's los mit dem FC Bayern gegen den VfB Stuttgart.

0: gute Nachricht zum Start in den Freitag. Der Regen heute Morgen ist warm. Katrin und Jens hier, der in der zwei Morgen am Freitag um 17 nach 6.
1: Und wer auf so Sommerregengeruch steht, der kommt auch voll auf seine Kosten. Also das haben wir auf jeden Fall dabei. Es ist also noch Sommerregen. Temperaturen heute auch nochmal sommerlich bis 27 Grad maximal. Ansonsten haben wir alle Features, die das Wetter so mitbringen kann. Also wir haben Sonne, bis zu 6 Stunden strahlt sie zum Beispiel im Kreis Schleswig-Flensburg. Mhm. Das ist ordentlich. Ansonsten haben wir Schauer, Gewitter, Starkregen, Hagel und Sturmböen. Vor allem im Laufe des Nachmittags. Also wenn ihr denkt, jetzt prasselt schon ganz schön doll direkt nach dem Aufwachen. Das wird nicht unbedingt weniger, wenn ihr dann Feierabend macht.
0: Ja, als Garten bist du froh.
1: Das stimmt. Als Balkon.

0: Profi 2026. Wir waren dabei. Also es ging ja auch gar nicht anders. Wo wolltest du denn hin? Aber gesehen haben wir nichts, ne?
1: Ja, sind ein paar Wolken davor. Guten Morgen, der NDR 2 Morgen ist hier mit Katrin und Jens. Es ist 7:08, aber wir haben ja zum Glück euch. Wir haben die NDR 2 Hörerpower. Ihr seid überall unterwegs. Ricarda zum Beispiel ist eigentlich zu Hause in Hildesheim, ist aber gerade in Rosenheim und ist leider ein bisschen früh aufgewacht. So, dann hat sie aus Routine NDR 2 angemacht, weil sie hat uns mit dabei, hat gehört, Mofi, Moment, wenn ich schon so früh wach bin, dann gucke ich mal. Guck an, in Rosenheim hat Ricarda die Mofi gesehen, hat ein Foto geschickt. Ja, sieht aus wie ein Mond, der halt ein bisschen verdeckt ist.
0: Ja.
1: Also dadurch, liebe Ricarda, vielen Dank, waren wir jetzt auch Teil der Mofi 2026.
0: Gut. Guck mal an. Dann hat das wenigstens geklappt. Der Rest des Nordens freut sich über Regen heute und dicke Wolken. Da ist nicht viel zu sehen von der Mofi. Dank, Ricarda, wissen wir jetzt Bescheid. Vielen Dank.

0: Guten Morgen, der NDR2-Morgen ist hier mit Katrin und Jens.
1: In Nepal haben die Rettungskräfte gestern fast 600 Menschen gerettet, aber so langsam läuft ihnen die Zeit davon und der Einsatz ist extrem schwierig.
0: Freitag ist heute der 28. August, es ist genau 6:30.
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3: 2 Tage ist die Sturzflut in Nepal und Tibet jetzt her. Die Behörden melden inzwischen etwa 470 Tote. In den Schlammmassen suchen die Rettungskräfte weiter nach Überlebenden. Lena Bodewein, NDR2 Neu-Delhi.
4: Rettungskräfte arbeiten sich mit Baggern und Räumfahrzeugen durch Schlamm und Trümmer. Häuser, Autos, Bäume, alles ist meterhoch von undurchdringlichem Schlamm bedeckt. Ganze Dörfer sind von den Satellitenbildern verschwunden. Viele Bereiche in den abgelegeneren Bergregionen sind kaum zu erreichen, da die Flut auch Straßen und Brücken zerstört hat. Rettungshubschrauber sind hier die einzige Möglichkeit, Verletzte in die Hauptstadt Kathmandu zu bringen und Decken, Zelte, Medikamente von dorthin hoch zu transportieren.
3: Dänemark ist dabei, aber zum Beispiel auch Lettland und Polen. In Flensburg treffen sich heute die Innenminister von 10 Ländern, die fast alle an der Ostsee liegen. Dazu eingeladen hat Bundesinnenminister Dobrindt. Bianca Schwarz ist für NDR2 in Flensburg. Bianca, was ist denn das Ziel von diesem Treffen?
5: Der Fokus liegt auf hybriden Bedrohungen aller Art. Also die Innenminister und Staatssekretäre wollen im Schwerpunkt über die Gefahr von Drohnen sprechen und wie man sie abwehrt. Aber es geht auch um Desinformationskampagnen aus dem Ausland. Es geht um Cyberbedrohungen und um die Sicherheit der kritischen Infrastruktur. Kritische Infrastruktur, dazu gehören zum Beispiel Stromleitungen durch die Ostsee, aber auch Flughäfen, Seehäfen. Und deswegen soll gemeinsam diskutiert werden, wie kann man sich denn gemeinsam schützen? Wo kann man voneinander lernen und an welchen Stellen ist eine engere Zusammenarbeit sinnvoll?
3: Stellt euch mal vor, der Maschsee in Hannover würde auf einmal anders heißen. So in etwa ist das jetzt in den USA gelaufen. US-Präsident Trump hat den großen See Lake Ontario in Lake America umbenannt. Dieser See liegt zwischen Kanada und den USA und diese beiden Länder streiten schon länger über Zölle. US-Präsident Trump kann Kanada aber nicht dazu zwingen, dass sie dort den See jetzt auch anders nennen. Heute geht's wieder los. Die Fußball-Bundesliga startet in die neue Saison und zum Auftakt empfängt der Meister, der FC Bayern, den VfB Stuttgart. Jan Möller, NDR2 Sport.
6: Bei den Bayern stehen auch 2 neue im Blickpunkt. Der deutsche Nationalspieler Nathaniel Brown und der Marokkaner Ismail Saibari. Mit jeweils 50 Millionen Euro Ablösesumme sind sie die teuersten Neuzugänge der Liga. Die Münchner gehen wieder als der Top-Favorit in die Saison. Nur noch 2 Nordclubs sind dabei, der Hamburger SV und Werder Bremen. Der HSV spielt morgen in Dortmund. Werder muss am Sonntag nach Freiburg. Beide hoffen auf eine sportlich ruhige Saison. Und neu sind auch einige Regeln, wie etwa der 5-Sekunden-Countdown bei Abstößen und Einwürfen. Damit wollen die Schiedsrichter das Zeitspiel verhindern.
3: Die Handball-Bundesliga, die ist schon gestern losgegangen. Der THW Kiel hat zu Hause gegen Lemgo gewonnen mit 35-27.
1: Gleich 6:55, auf geht's in den Freitag, der im Augenblick, also von unserem kleinen NDR2-Studiofenster, noch sehr regnerisch aussieht, aber die Sonne kommt doch auch mal vorbei, ne?
0: Ja, die hat auf jeden Fall Lust. Also ganz ausgepowert hat sie sich noch nicht. Wir hätten 2 bis 3 Stunden in Hamburg, 5 Stunden in Grambo, dann hätten wir 5 Stunden in Liebenburg und 6 Stunden im Kreis Schleswig-Flensburg. Das ist dann aber auch das Maximum heute. Ansonsten muss eben auch genug Zeit sein für alle anderen Features. Also Regen, Gewitter, Starkregen, Hagel und Sturmböen. Das alles mit dabei. Wenn man denkt, ja, da ist ja jetzt der Schwung durch. Nee, im Laufe des Nachmittags kommt noch mal richtig was nach. Also darauf einstellen bei 21 bis 27 Grad maximal.
1: Der NDR2-Verkehrsservice für den ganzen Norden. Eine Info, die A2 Hannover Richtung Berlin. Zwischen Allerengersleben und Eisleben 5 Kilometer stockender Verkehr. Bauarbeiten dort.
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0: Mit Katrin und Jens, einen schönen Freitag euch. Die Tische sind dekoriert, das Catering ist bestellt. Nur der Bräutigam fehlt. Ich glaube, das ist die Horrorvorstellung für alle Bräute, die vorhaben zu heiraten. Und genauso ist es passiert. Catherine Jones aus Liverpool, kurz vor der Traumhochzeit in der Toskana, hat ihr Verlobter nämlich kalte Füße gekriegt und ist abgedampft.
1: Ja, aber die Hochzeit absagen wollte Catherine nicht. Es war ja alles geplant. Flüge waren gebucht, also hat die Braut kurzerhand alle Gäste vom Ex ausgeladen und die Hochzeit alleine durchgezogen. Emotionale Reden gab's, eine Poolparty, alles wie geplant. Sie ist dann mit einem Video viral gegangen, in dem sie sagt, dass sie lieber mit ihren Freundinnen in der Toskana feiert, als allein im Bett zu Hause zu trauern.
0: Oh.
1: Alles richtig gemacht.
0: Auf jeden Fall, aber oder? Schon traurig auch.

0: gute Nachricht des Tages ist, wir haben noch Teufel-Kopfhörer für euch. Die schlechte Nachricht, heute zum letzten Mal. Katrin und Jens hier, denn der zwei Morgen. Für euch am Freitag um 20 vor 7. Ihr ladet die App, ihr favorisiert NDR2. Ihr schickt uns über die Sprechblase ein Kopfhörer-Emoji und am besten noch euer Name und eine Telefonnummer. Das hilft uns dann so ein bisschen weiter, wenn wir euch ausgelost haben.
1: Jörg wurde ausgelost. Jörg arbeitet in einer Jugendhilfe als Erzieher. Das hat er noch dazu geschrieben zu seinem Kopfhörer-Emoji. Und er ist eben sehr scharf auf die neuen Kopfhörer. Wir rufen mal direkt bei ihm durch.
2: Übe.
0: Hallo, hier sind Katrin und Jens
1: guten
0: von NDR
1: 2.
2: Ja, einen wunderschönen guten Morgen.
0: Guck mal. Jörg, wo erwischen wir dich?
2: Ich bin auf Arbeit, ich habe Nachtdienst gehabt. Rund 13 Kinder, volle Hütte.
0: Ja, haben alle durchgeschlafen?
2: Ja, ich denke schon. Also ich auch.
0: Also, na gut, dann.
1: Ah, das heißt, wenn alle schlafen, dann kannst du da auch schlafen und das ist alles entspannt.
2: Ja, das ist nur Bereitschaft, ja, richtig.
0: Alles klar. So, aber jetzt geht gleich der Trubel los, ne? Oder?
2: Ja, die Busse kommen gleich, die Kinder gehen in die Schule und in den Kindergarten und so weiter und dann herrscht hier ein bisschen Ruhe.
0: Ja, schwingst du vorher auch, bist du da auch der Küchenmaster und hier Toastbrote schmieren und so?
2: So ist es, wie sich das gehört.
0: Natürlich, wie sich das gehört.
1: Und bist du auch verantwortlich, dass alle rechtzeitig aufstehen oder machen die das selbst?
2: Die machen das selbst. Die sind sehr selbstständig. Ich kontrolliere nur, ob das wirklich alle da sind denn und so weiter und so fort. Das kann schon mal passieren, dass mal ein Wecker nicht klingelt oder wie. Das ist aber noch völlig in Ordnung.
0: Dann gehst du mal durch und dann wird nachgeweckt quasi.
2: Dann gucke ich mal nach und durchgezählt sozusagen, wie bei der Bundeswehr. Genau.
1: Ach Jörg, und wenn dann alle in der Schule sind, dann kannst du aber ein bisschen entspannen und dafür hättest du gern ein paar neue Kopfhörer.
2: Richtig. Wenn heute fertig ist, dann habe ich Feierabend um 8 Uhr und dann fahre ich zum Tätowieren. Und dann kann ich mich hinterher damit den Kopfhörern entspannen, richtig.
0: Wie, was zum Tätowieren? Erzähl mal mehr. Wo?
2: Arm. Ja, richtig, genau.
0: Mensch, doch. Dann würden wir dir sehr gerne unseren Teufelkopfhörer schicken, Jörg.
2: Einwandfrei,
0: damit
2: super.
0: Du ein bisschen dann auch die Ruhe genießen kannst, weil wir uns vorstellen können, dass bei 13 Kindern wunderbar. Ist immer schön Alarm. Den schicken wir dir gerne zu und wünschen dir ein schönes Wochenende.
2: Leute, ich habe gerade Kopfhörer gewonnen von Teufel. Beim NDR 2, das läuft gerade. Ja, und was sagen wir? Sind wir begeistert? Ah, siehst du wohl.

0: 6:49 Uhr, der Ender-2-Morgen ist hier für euch mit Katrin und mit Jens und ich soll euch alle schön grüßen von Cord Siebert. Der hat sich gemeldet über die ARD Sounds App, hat uns schöne Bilder geschickt und vor allem Folgendes geschrieben. Guten Morgen, Katrin und Jens, wir verabschieden uns in die Winterpause und freuen uns wieder aufs nächste Jahr. Heute wird zum Ende der Frühschwimmersaison nochmal gemeinsam gefrühstückt. Die Frühschwimmer des SC Grün-Weiß Großenförde grüßen. Grüße gehen zurück. Cord hat ein paar Fotos mitgeschnippt, ist gerade an der Kaffeepumpe. Im Vordergrund Brötchen.
1: Ja, sieht sehr lecker aus.
0: Alles da, was man braucht. Und er hat natürlich auch nochmal ein Foto geschickt vom Schwimmbecken. Da würde ich dann heute vielleicht nicht mehr reingehen.
1: Naja, nass wirst du so oder so, ne? Also dann kannst du auch ins Wasser springen. Ja. Also Regen in allen Formen kommt runter, Schauer, Gewitter, gut, da sollte man dann eher nicht ins Wasser. Stark, Regen, Hagel und Sturmböen. Hm. Das hat sich das Wetter alles vorgenommen, vor allem im Laufe des Nachmittags. Also die Frühschwimmer, die bekommen nur den Vorgeschmack dafür. Es gibt aber auch, wenn man richtig gut timet, ein paar sonnige Momente. Bis zu 6 Stunden scheint die Sonne und dazu Temperaturen 21 bis 27 Grad. Das ist doch mal ganz nett.
0: Finde ich eigentlich auch. Kann man machen. Außerdem ist Freitag, dem Wochenende entkommen wir nicht. Kommt gut rein mit uns.

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0: Einen schönen guten Morgen. Der NDR2 Morgen ist hier für euch mit Katrin und mit Jens.
1: Die Lage nach der Sturzflut im Himalaya-Gebirge bleibt unübersichtlich und jetzt drohen noch weitere Überschwemmungen.
0: Heute ist Freitag, der 28. August, 7 Uhr.
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3: Mit Baggern und mit Hubschraubern suchen die Einsatzkräfte in Nepal und Tibet nach Überlebenden. Die Behörden haben inzwischen mehr als 460 Tote durch die Sturzflut bestätigt und mehr als 1400 Menschen werden noch vermisst. Petra Mittermeier, NDR2 aktuell.
4: Viele Orte sind für die Einsatzkräfte nur schwer oder noch gar nicht zu erreichen. Straßen und Brücken wurden zerstört. Die Flutwelle hat ganze Dörfer mitgerissen und unter Schlamm und Geröll begraben. Am Mittwoch waren gewaltige Schlamm- und Wassermassen durch Täler im Himalaya-Gebiet geschossen, mutmaßlich nach einem Gletscherabbruch. Experten befürchten weitere Überschwemmungen in Nepal wegen der riesigen Mengen von Geröll und Trümmern in den Flussläufen, die von der Sturzflut betroffen sind. Im nepalesisch-chinesischen Grenzgebiet droht ein Stausee, der sich an einer Flussmündung gebildet hat, überzulaufen.
3: Vor mehr als 11 Jahren ist in den französischen Alpen die Germanwings-Maschine abgestürzt. Der Co-Pilot hatte sie absichtlich zum Absturz gebracht. 150 Menschen sind gestorben. Heute startet vor dem Landgericht Braunschweig noch ein neuer Prozess zu diesem Fall. 30 Angehörige fordern vom deutschen Staat weiteres Schmerzensgeld. Janek Wichers, NDR2 Braunschweig.
5: Die Angehörigen von Todesopfern der Absturzkatastrophe werfen den Behörden vor, die Flugtauglichkeit des Co-Piloten vor dem Unglück nicht ausreichend überwacht zu haben. Dieser war, so hatten es die Unfalluntersuchungen ergeben, psychisch erkrankt, was bei den regelmäßigen flugmedizinischen Untersuchungen im Vorfeld aber nicht aufgefallen war. Nach einer vorläufigen rechtlichen Einschätzung hält es das Landgericht Braunschweig allerdings für unwahrscheinlich, dass der Staat den Forderungen nachkommen muss. Stattdessen könnten die Klägerinnen und Kläger Schadenersatzforderungen an die Fluggesellschaft richten.
3: Das habt ihr vielleicht mitbekommen. Der verurteilte Windkraftbetrüger Henrik Holt aus dem Emsland, der ist auf der Flucht. Er war vorgestern von einem Freigang nicht ins Gefängnis zurückgekehrt und seitdem sucht die Polizei nach ihm. Bei Social Media hat Holt jetzt den Eindruck erweckt, dass er in Russland sei. Das ist aber bisher nicht bestätigt. Die Handball-Bundesliga, die ist schon gestern wieder losgegangen. Der THW Kiel hat zum Auftakt gegen Lemgo mit 35-27 gewonnen. Heute startet dann auch die neue Fußball-Bundesliga-Saison. Die Bayern spielen in München gegen Stuttgart und sie sind mal wieder klarer Titelfavorit. Luise Kropf, NDR2 Sport.
6: In Sachen Meisterschaft sind sich viele jetzt schon einig. Der Titel kann in dieser Saison eigentlich nur an den FC Bayern München gehen, wie so oft in den letzten Jahren. Dass der Doublesieger ins Straucheln gerät, ist kaum vorstellbar, zumal der Kader noch stärker zu sein scheint als letzte Saison. Das Verfolgerfeld könnte aus Borussia Dortmund, RB Leipzig und dem VfB Stuttgart bestehen. In dieser Saison sind 3 Aufsteiger mit dabei. Die SV Elversberg spielt zum ersten Mal in der Bundesliga. Der SC Paderborn und Schalke 04 kennen die größte Fußballbühne in Deutschland schon aus den vergangenen Jahren.
0: 7:03, auf geht's in den Freitag. Der Regen hat aufgehört vor unserem kleinen NDR2-Studio-Fenster und aus dem Dunkelgrau ist ein Hellgrau geworden. Ist ein Einzelfall oder haben wir das öfter heute, das Phänomen?
1: Nee, das Feature gibt's auf jeden Fall. Das heißt, Sonne bis zu 6 Stunden im Kreis Schleswig-Flensburg, 5 Stunden in Liebenburg, in Hamburg sind es 2 bis 3 Stunden. Aber es gibt eben auch diese trockenen, sonnigen Momente. Am Nachmittag geht's dann aber wieder wild los. Schauergewitter, Starkregen, Hagel und Sturmböen. Alles schön im Wechsel, darauf stellen wir uns ein. Temperaturen aber noch überall über 20 Grad, 21 maximal bei euch auf Sylt, 23 im Emsland, 25 in Wolfsburg und bis 27 Grad in Penkun.
0: Der NDR2-Verkehrsservice für den ganzen Norden mit der A2 Hannover Richtung Berlin. Zwischen Allerengersleben und Alsleben 5 Kilometer stockender Verkehr, da wird gebaut. Und die A24 Berlin Richtung Hamburg ist zwischen Neustadt-Glewe und dem Kreuz Schwerin wegen Bergungsarbeiten gesperrt. Es staut sich dort.
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1: Mit Katrin und Jens am Freitag, kurz vorm Wochenende. Und herrscht da etwa gute Laune in der Best-of-Folge unserer Comedy in der Kur-Oase?
7: Ja, jetzt Silvia. Hey. Jetzt freie Impro von mir.
8: Ja, Mama. Jetzt hat er's.
0: Ja, die letzte Best-of-Folge in diesem Sommer. Ab Montag neue Folgen der Kur-Oase. Aber heute wird nochmal gepfiffen um 7:17 Uhr für euch.

0: schon hibbelig. Es geht los mit der Fußball-Bundesliga. 11 Minuten nach 7, der NDR2-Morgen ist hier mit Katrin und Jens. Und mit den Fußballvereinen ist es ja wie mit so einem richtig schönen Parfum. Einmal den richtigen Duft gefunden, der zu dir passt, da bleibst du ein Leben lang dabei. Und so ist es eben auch als großer Fan. Jens hat seine FC Bayern-Tasse hier, trinkt seinen Kaffee heute Morgen natürlich daraus. Ich bin ein bisschen enttäuscht, dass du nicht noch im Trikot oder so gekommen bist. Ich dachte, zum ersten Spieltag, da unterstützt man
1: nochmal
0: richtig.
1: Müsste man eigentlich, ne? Hast du eigentlich recht. Mhm. Ja, das ist eine interessante Frage, ne? Wie man so zu seinem Fan-Sein gekommen ist. Darüber wollen wir heute Morgen mal sprechen hier im NDR 2 Morgen. Mhm. Werde ich ja öfter mal gefragt, diese Bayern-Fan hier, wie können das überhaupt sein? Und es ist eigentlich, die Geschichte ist relativ schnell erklärt. Mit meinem alten Kumpel Carsten bin ich früher immer auf den Bolzplatz gefahren. Da haben wir beide noch nicht im Verein gespielt. Mhm. Er im Tor, ich davor sozusagen. Mhm. Und dann habe ich immer drauf geballert und dann musste man natürlich damals, konnte man natürlich nicht Jens und Carsten sein, da musste man, also man war ja Fußballstar.
0: Absolut, natürlich.
1: Und mein Kumpel war eben von Haus aus Gladbacher, also das kam über seine Eltern oder sein Vater und deswegen war er im Tor immer Uwe Kamps. Oder wenn er dann drauf geschossen hat, war er Uwe Rahn. Also das sind jetzt so Namen, die alten Recken werden sich da erinnern, auf jeden Fall. So, und dann konnte ich jetzt natürlich nicht ein Gladbacher sein, das ist ja ganz klar. Also das macht ja überhaupt gar keinen Sinn. Also war ich dann natürlich Matthäus oder Augenthaler, wenn ich ihm dann die Bälle um die Ohren gehauen habe.
0: Also
1: die
0: es war
1: meistens
0: ein völliger Zufallstreffer. Es hätte jeder andere Verein sein können.
1: Nee, pass auf. Und, nein, es mussten natürlich schon gute Leute sein. Okay. Ist doch klar. Du musstest ja da irgendwie auch weiterkommen. Naja, und dann irgendwann hat man sich dann auch mehr interessiert, so für und so weiter und so weiter. Und dann ist das eben einfach so geblieben.
0: Also du bist kein Erfolgsfan, sondern es ist wirklich einfach auf dem Bolzplatz entstanden.
1: Da entstanden, aber man hat dann natürlich da schon sich
0: den Erfolg gesucht.
1: Ja, ist doch klar.
0: Und
1: ist doch klar.
0: Ist es denn aber wirklich so, das muss ich jetzt noch einmal hochinvestigativ nachfragen, einmal Fan, immer Fan, also du darfst nie wieder wechseln oder?
1: Ja, würde ich jetzt erstmal so sagen.
0: Okay.
1: Wobei es gibt noch einige, also so ein paar Sympathien hat man ja schon, weil einige Vereine das ja wirklich ganz gut machen. Das
0: okay, also Schwärmereien sind erlaubt,
1: ja,
0: aber
1: glaube,
0: das echte Fanherz ist vergeben.
1: Das ist richtig. Okay, okay. So würde ich das sagen. So, und jetzt würden wir gerne mal wissen, wie das bei euch ist. Warum seid ihr zu dem Fußballfan geworden, die ihr seid? Also, was weiß ich, weil Papa euch immer mitgenommen hat in die Nordkurve. Oder. Die Geschichte gerne über die RRD Sounds App. Wir freuen uns auch sehr, von euch zu hören mit einer Sprachnachricht.

0: Moin ihr Lieben, der NDR2-Morgens-Tier für euch mit Katrin und Jens. Es ist 7:17 Uhr.
1: Letzte Best-of-Folge unserer Comedy haben wir für euch, die Kur-Oase. Ab Montag startet die 6. Staffel, da gibt es wieder frische Folgen. Aber jetzt nochmal ein pfeifendes Highlight.

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2: Und wie sind Sie heute da, Herr Deinhardt?
3: Wieso? Ach so, ja. Sonst Sylvia. Nö.
4: Wieso, was ist denn?
3: Jackie, dies ist eine Intervention.
4: Ja. Was?
3: Dein ewiges Rumgepfeife geht uns allen furchtbar auf den Nerven.
4: Hey.
5: Und Frau Doktor findet das auch nämlich, oder Frau Doktor?
3: Ja.
2: Na, ich bin nur in der Vermittlung.
3: Ja. Alle finden's scheiße, sogar die Gräfin.
5: Alle?
3: Du bist ja manisch, seit du 3 Kilo abgenommen hast.
4: Nee, also...
5: Genau, und ich bin Power, Jackie.
4: Ja, bin ich ja, Power.
3: Ja, oh.
4: Und das muss ja irgendwo hin.
2: Können Sie verstehen, dass Ihr Umfeld dieses laute und teilweise ununterbrochene Pfeifen als störend empfindet?
4: Ja, also mich inspiriert sowas bei anderen. Gute Laune, positive Vibes.
3: Bei dir ist das Hospitalismus.
4: Ja,
3: seit Wochen. Dies. Bam, bam, bam, bam, bam, bam, bam, bam, bam, bam, bam. Ja, ich kenne es selber nicht.
4: Ja, warte.
5: Diese Musik von Super Mario, von der ersten Konsole noch.
3: Hör auf damit.
4: Ich übe dieses Musikstück jeden Tag.
3: Ja.
4: Und wenn man ein bisschen Ahnung hat, dann versteht man auch die Leistung dahinter.
2: Herr Sprenzel, Sie gehen dem nach, was sich für Sie lebendig anfühlt. Und das ist natürlich richtig. Herr Sprenzel. Ja, doch.
3: Ja, den ganzen Tag.
4: Dieses Stück namens Super Mario des japanischen Komponisten Kondō Koji ist eine der komplexesten Kompositionen der jüngeren Musikgeschichte, was den Melodieverlauf angeht.
2: Herr Sprenzel, bei aller Liebe und auch Wertschätzung des Pfeifens als Selbstberuhigungsmechanismus, dem Self-Soothing in nervösen Situationen oder...
4: Aber
2: bitte nicht.
4: Wenn da einer am Klavier übt den ganzen Tag im Clubraum, dann sagt ja auch keiner was.
5: Weil das ist ja wohl mal ein ganz anderes Niveau, wenn lang hier eine Kuroase Fingerübungen macht, aber bei dir...
4: Ich pfeife dir jede Oper. Aida, Carmen, Tannhäuser.
2: Nein.
5: Ja, doch.
2: Ja, doch.
4: Ja,
2: aber Herr...
4: Aber diese Super Mario...
2: Ja, nein.
4: Ja, da bleibe ich hängen.
5: Ja, es ist nicht sauber. Es ist sonst Tetris vielleicht. Es ist leichter.
4: Bocke. Ja. Ja, jetzt Sylvia.
3: Hey, hey, hey.
4: So, jetzt freie Impro von mir.
5: Ja, Mama. Jetzt hat er's. Jackie, das ist einfach.
2: Ja, diese Intervention ist jetzt doch nicht ganz das, was ich aus dem Lehrbuch...
6: Bitte mal mit diesem Gefieber aufhören, das ist ja unerträglich.
4: Ja, aber...
2: Entschuldigung.
4: Ja, solche Menschen saugen gute Laune aus öffentlichen Räumen.
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0: 2 Morgen ist hier mit Katrin und Jens.
1: Mehr als 1400 Menschen werden noch vermisst nach der Sturzflut im Himalaya-Gebirge. Die Hoffnung schwindet immer mehr.
0: Der 28. August ist heute. Es ist genau 7:30.
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3: 2 Tage ist die Sturzflut in Nepal um Tibet jetzt her und die Behörden melden inzwischen etwa 470 Tote. In Tibet haben die Behörden die Rettungsarbeiten jetzt erstmal gestoppt, denn es drohen neue Überschwemmungen, der Damm an einem Stausee könnte brechen. Und nicht nur das macht die Suche nach Überlebenden extrem schwierig. Lena Bodewein, NDR 2 Neu-Delhi.
4: Rettungskräfte arbeiten sich mit Baggern und Räumfahrzeugen durch Schlamm und Trümmer. Häuser, Autos, Bäume, alles ist meterhoch von undurchdringlichem Schlamm bedeckt. Ganze Dörfer sind von den Satellitenbildern verschwunden. Viele Bereiche in den abgelegeneren Bergregionen sind kaum zu erreichen, da die Flut auch Straßen und Brücken zerstört hat. Rettungshubschrauber sind hier die einzige Möglichkeit, Verletzte in die Hauptstadt Kathmandu zu bringen und Decken, Zelte, Medikamente von dorthin hochzutransportieren.
3: In Dummersdorf bei Rostock, da soll ja ein neues Rechenzentrum entstehen und das ist nur eines von vielen. Insgesamt sind fast 100 neue Rechenzentren geplant. Damit will Deutschland sich unabhängiger machen, vor allem von den USA und China. Eine Recherche von NDR und Süddeutscher Zeitung zeigt jetzt aber, dass ein Drittel dieser Projekte Unternehmen bauen, die nicht aus der EU sind. Anna Klüspies aus dem Rechercheteam.
5: Die größte Gruppe unter ihnen, US-Tech-Konzerne wie Amazon, Google und Microsoft. Die Medien haben einen Datensatz mehrerer NGOs ausgewertet. Die Recherchen zeigen außerdem, ein Viertel der Rechenzentren ist in Regionen geplant, in denen Wasser knapp ist. Dabei brauchen Rechenzentren, je nach Technologie, sehr viel Wasser für die Kühlung. Die Frage, auf welche Kühltechniken die Rechenzentren in Kommunen setzen, die schon heute unter Wasserknappheit leiden, beantworteten die meisten angefragten Gemeinden nicht.
3: Stellt euch mal vor, der Maschsee in Hannover würde auf einmal anders heißen. So in etwa ist das jetzt in den USA gelaufen. US-Präsident Trump hat den großen See Lake Ontario in Lake America umbenannt. Dieser See liegt zwischen Kanada und den USA und die beiden Länder streiten schon länger über Zölle. US-Präsident Trump kann Kanada aber jetzt nicht dazu zwingen, dass sie den See dort jetzt auch anders nennen. Heute geht's wieder los. Die Fußball-Bundesliga startet in die neue Saison. Der Meister, der FC Bayern, empfängt am Abend den VfB Stuttgart. Jan Möller, NDR 2 Sport.
6: Bei den Bayern stehen auch 2 neue im Blickpunkt. Der deutsche Nationalspieler Nathaniel Brown und der Marokkaner Ismail Saibari. Mit jeweils 50 Millionen Euro Ablösesumme sind sie die teuersten Neuzugänge der Liga. Die Münchner gehen wieder als der Top-Favorit in die Saison. Nur noch 2 Nordclubs sind dabei, der Hamburger SV und Werder Bremen. Der HSV spielt morgen in Dortmund. Werder muss am Sonntag nach Freiburg. Beide hoffen auf eine sportlich ruhige Saison. Und neu sind auch einige Regeln, wie etwa der 5-Sekunden-Countdown bei Abstößen und Einwürfen. Damit wollen die Schiedsrichter das Zeitspiel verhindern.
3: Ja, und die Handball-Bundesliga, die ist schon gestern losgegangen. Der THW Kiel hat zu Hause gegen Lemgo gewonnen mit 35-27.
1: 7:04 hat ja einer Herbst gesagt. Ich hoffe nicht, denn die Temperaturen, also die sind ja gar nicht herbstlich, oder?
0: Nö, 20 bis 23 Grad im Oberharz, 23 in Neuengamme, 23 in Bremen und 25 in Lauenburg. Das ist also noch das sehr entspannte Programm. Naja, und ansonsten hat das Wetter sich ja sehr besonnen auf Sonne in dieser Woche. Das will eben zeigen, was es noch drauf hat.
7: Naja, das stimmt natürlich.
0: Wir haben Schauer, wir haben Gewitter, wir haben Starkregen, wir haben Hagel, wir haben Sturmböen. Also alle Features gibt's einmal, vor allem im Laufe des Nachmittags. Vorher sind auch noch richtig schön sonnige Momente drin.
1: Denn der 2 Verkehrsservice für den ganzen Norden. Eine Info haben wir. Die A2 Hannover Richtung Berlin zwischen Allerengersleben und Eilsleben. Da gibt es 5 Kilometer stockender Verkehr. Und der Grund sind Bauarbeiten dort.
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0: Mit Katrin und Jens am Freitag, am Bundesliga-Starttag. Was ich heute schon gelernt habe, den Lieblingsverein, den sucht man sich nicht aus. Der Lieblingsverein, der findet einen. Und wenn man erstmal Fan ist, dann wird auch nicht gewechselt.
1: Wir wollen heute Morgen von euch gerne wissen, wie seid ihr eigentlich zu dem Fan geworden, der ihr seid? Und ihr könnt euch melden und ihr macht es, also das ist unglaublich, was wir schon für Geschichten hier. Also na, ihr werdet die alle hören. Über die ARD Sounds App. Frauke zum Beispiel hat geschrieben, guten Morgen ihr Lieben, ich bin seit meinem 7. Lebensjahr Werder-Fan. Obwohl ich aus Hamburg komme, mein Vater und mein Bruder, die sind nämlich immer ins Stadion gefahren und haben mich nie mitgenommen. Ist ja nichts für Mädchen, haben die immer gesagt. Ich habe mir dann überlegt, wie ich die ärgern kann. Und auf diesem Weg bin ich Werder-Fan geworden.
0: Finde ich super so, gut, Frauke.
1: Ja, natürlich. Sowas lieb ich. Und viele andere Wege haben wir gleich für euch.

0: Moin ihr Lieben, der NDR2-Morgen ist hier für euch mit Katrin und mit Jens. Und alleine bei uns im Norden gibt es über 75.000 Vereine. Und wenn man einmal seinen Verein gefunden hat, weißt du, seinen Lieblingsverein, für den das Herz schlägt, dann bleibt das ja oft auch so. Und wir möchten heute Morgen eure Geschichte hören. Warum schlägt euer Herz für diesen oder den anderen Verein? Und wann ging das los und wie hat sich das überhaupt ergeben?
1: Bei dir ging es ja als kleiner Jens auf dem Bolzplatz schon los. Bei Svenja war es ein bisschen später. Svenja hat sich über unsere App ARD Sounds gemeldet. Ich habe 2011 meine Ausbildung angefangen, schreibt sie. Und es war während der Zugfahrt mit den Kollegen nur Hannover 96 Thema. Um mitsprechen zu können, ist mein Bruder mit mir zu einem Spiel gegangen.
0: Ja, gut so.
1: Seitdem habe ich eine Dauerkarte in der Nordkurve, habe sogar vor 10 Jahren meinen jetzigen Mann da kennengelernt.
0: Siehst du wohl. So, Jan aus Husum hat uns auch noch seine Geschichte geschickt. Über die ARD Sounds App. Wie war es bei dir?
2: Ja, bei mir war es so, dass ich, ja, das ist schon ein bisschen lange her, 1978 das erste Mal im HSV-Stadion war. Ich weiß noch heute das Logo, das BFE-Logo. Und das kam daher, dass mein Onkel in Hamburg gewohnt hat und er hat uns einfach mal eingeladen nach Eidelstedt und dann durften wir ins Stadion mit rein. Und Oma hat uns noch einen riesengroßen, langen Schal in schwarz-blau-weiß genäht.
1: Oh.
2: Oder gestrickt war das ja früher. So bin ich zum HSV gekommen und seitdem habe ich meine große Liebe beim HSV, einmal HSV, immer HSV. Und ihr wisst ja, nur der HSV.
0: Nur
2: einen schönen Tag. Liebe Grüße, Jan.
0: Natürlich, Jan, das wissen wir. Übrigens fragt ihr euch wahrscheinlich genau wie wir, was ist aus dem Schal geworden?
1: Ja.
0: Haben wir tatsächlich gefragt und Jan hat uns auch nochmal geschrieben. Er hat gesagt, er hat ihn immer getragen, von Winter bis Frühjahr. Und dann irgendwann ist er im Schrank gewesen, verschwunden und jetzt weiß er es nicht mehr.

0: viele Bierbecher, Punkhymnen und 35.000 ausrastende Hosenfans. Schönen Freitag, der NDR 2 Morgen ist hier für euch mit Katrin und Jens am Tag danach. Am Tag nach dem Konzert der Toten Hosen, gestern auf der Trabrennbahn in Hamburg.
1: Vielleicht werdet ihr gerade wach, sammelt euch nach dem, was da alles gestern passiert ist. Die Toten Hosen sind auf Tournee. Vermutlich ist es ihre Abschiedstournee. Also es wird gemunkelt, trink aus, wir müssen gehen, heißt es. Das letzte Studioalbum kam raus. In Hannover, da waren sie ja vor ein paar Wochen. Gestern Abend war dann Hamburg dran. Und Campino war nicht allein. Also er hat sich unter anderem, das finde ich sehr lässig und super cool, Bela B. von den Ärzten auf die Bühne geholt. Dann kam Materia vorbei. Und es gab einen Weltstar, einen gemeinsamen Song. Mit dem hat so ziemlich niemand gerechnet auf dem Konzert gestern.
0: Ja, geil. Punk trifft Schlager. Campino und Schlagerstar Vicky Leandros gestern Abend beim Hosenkonzert in Hamburg. Und Marco aus dem NDR 2 Morgenteam, der war auch da und hat es geschafft, mit letzter Stimme uns gestern Abend noch schnell eine Sprachnachricht zu schicken.
2: Grandios, wirklich. Stimmung mega und das Konzert ist gerade vorbei und die Leute wollen gar nicht nach Hause, ganz im Gegenteil. Die wollen immer noch weiter feiern. Hier wird gerade gesungen, hier wird gefeiert. Das ist wirklich grandios und also spektakulär, wirklich. Also anders kann man das gar nicht beenden, diese Karriere der Hosen. Spektakulär, sehr, sehr toll. Ein grandioser Abend. Ich wünschte, ihr wärt mit hier. Ich kann es dir gerne sagen. Ja. Ganz, ganz toll.
0: Marco, danke. Also er hat einen guten Abend gehabt, muss man
1: und
0: sagen.
1: Und er hat heute frei, aus Gründen.
0: So, und ob das letzte Konzert war tatsächlich, das wird man ja immer noch mal sehen. Gibt ja Bands, die sind Jahrzehnte auf Abschiedstour.
1: Ja,
0: oder?
1: Nächstes Jahr zum Beispiel sind sie ja in Braunschweig nochmal.
0: Na, guck mal,
1: ne? Also sie kommen auf jeden Fall nochmal in den Norden.

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0: Einen schönen guten Morgen. Der NDR 2 Morgen ist hier für euch mit Katrin und mit Jens.
1: Alles ist voller Schlamm und Geröll im Katastrophengebiet im Himalaya. Die Behörden haben inzwischen 470 Tote bestätigt. Diese Zahl dürfte wohl aber noch steigen.
0: Heute ist Freitag, der 28. August, 8 Uhr.
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3: Nach der Sturzflut im Himalaya-Gebirge werden immer noch mehr als 1400 Menschen vermisst, auch 8 Deutsche. Die Rettungsarbeiten sind extrem schwierig. In Tibet haben die chinesischen Behörden sie jetzt sogar erstmal gestoppt, denn es drohen da neue Überflutungen. Lena Bode war in NDR 2 Neu-Delhi.
4: Schutt ist dort zurückgeblieben, das heißt, ein großer See staut sich dort an und der könnte eben in den nächsten Tagen auch brechen. Eben auf der tibetischen Seite sind deshalb die Rettungsarbeiten unterbrochen worden. In Nepal geht es allerdings weiter. Das große Problem ist aber diese Bergregionen. Die sind nur mit Rettungshubschraubern zu erreichen und das ist genau das, was eben jetzt die ganze Zeit passiert. Hubschrauber starten von Kathmandu aus, bringen Hilfsmaterial, Medikamente, Decken, Zelte dort hoch und bringen Verletzte, geborgene Überlebende, die gerettet wurden, runter nach Kathmandu in die Krankenhäuser.
3: Vor mehr als 11 Jahren ist in den französischen Alpen eine Germanwings-Maschine abgestürzt. Der Co-Pilot hatte sie absichtlich zum Absturz gebracht. 150 Menschen sind damals gestorben. Heute startet vor dem Landgericht Braunschweig noch ein weiterer Prozess zu diesem Fall. 30 Angehörige fordern jetzt vom deutschen Staat weiteres Schmerzensgeld. Yannick Wiechers, NDR 2 Braunschweig.
5: Die Angehörigen von Todesopfern der Absturzkatastrophe werfen den Behörden vor, die Flugtauglichkeit des Co-Piloten vor dem Unglück nicht ausreichend überwacht zu haben. Dieser war, so hatten es die Unfalluntersuchungen ergeben, psychisch erkrankt, was bei den regelmäßigen flugmedizinischen Untersuchungen im Vorfeld aber nicht aufgefallen war. Nach einer vorläufigen rechtlichen Einschätzung hält es das Landgericht Braunschweig allerdings für unwahrscheinlich, dass der Staat den Forderungen nachkommen muss. Stattdessen könnten die Klägerinnen und Kläger Schadenersatzforderungen an die Fluggesellschaft richten.
3: Das habt ihr vielleicht mitbekommen. Der verurteilte Windkraftbetrüger Henrik Holt aus dem Emsland, der ist auf der Flucht. Er war von einem Freigang nicht ins Gefängnis zurückgekehrt und seitdem sucht die Polizei nach ihm. Bei Social Media hat Holt jetzt den Eindruck erweckt, dass er in Russland sei. Das ist aber bisher nicht bestätigt. Die Handball-Bundesliga, die ist schon gestern wieder losgegangen. Der THW Kiel hat zum Auftakt gegen Lemgo mit 35-27 gewonnen. Heute startet dann auch die neue Fußball-Bundesliga-Saison. Die Bayern spielen in München gegen Stuttgart und sie sind wieder mal klarer Titelfavorit. Luise Kropf, NDR 2 Sport.
6: In Sachen Meisterschaft sind sich viele jetzt schon einig. Der Titel kann in dieser Saison eigentlich nur an den FC Bayern München gehen, wie so oft in den letzten Jahren. Dass der Doublesieger ins Straucheln gerät, ist kaum vorstellbar, zumal der Kader noch stärker zu sein scheint als letzte Saison. Das Verfolgerfeld könnte aus Borussia Dortmund, RB Leipzig und dem VfB Stuttgart bestehen. In dieser Saison sind 3 Aufsteiger mit dabei. Die SV Elversberg spielt zum ersten Mal in der Bundesliga. Der SC Paderborn und Schalke 04 kennen die größte Fußballbühne in Deutschland schon aus den vergangenen Jahren.
0: 7:53, auf geht's in den Freitag, der tatsächlich ja so ein bisschen herbstlich aussieht, aber sich nicht so anfühlt, denn es ist noch ganz schön warm, ne?
1: Ja, also Temperaturen sind noch auf Sommer gepolt, also auf norddeutschen Sommer. 21 Grad maximal auf Fehmarn, 23 in Hamburg-Sasel, 24 auf Hiddensee und bis 26 Grad in Lüchow. Ansonsten haben wir auch viele trockene und sonnige Momente, vor allem jetzt am Vormittag. Da bleibt es oft trocken. Das erste große Regengebiet ist durchgezogen. Aber dann zum Nachmittag. Da haben wir einmal das volle Programm. Da schiebt sich alles zusammen, was regnen kann. Also Gewitter, Starkregen, Hagel, normale Schauer und Sturmböen gibt es noch dazu, weil es so schön ist. Also da wird es dann wirklich ungemütlich.
0: Der NDR 2 Verkehrsservice für den ganzen Norden. Eine Info, A2 Hannover Richtung Berlin. Zwischen Allerengersleben und Eilsleben 5 Kilometer stockend. Der Grund dort sind Bauarbeiten.
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1: Mit Katrin und Jens am Freitag, Starttag der Fußball-Bundesliga. Und wir wollen heute wissen, wie ist denn eure Liebe zu eurem Verein entstanden?
0: Ja, da haben wir so viele tolle Geschichten. Heiko aus Hohenlock steht. Bei dem geht die Liebe durch den Magen. Er hat sich über die ARD Sounds App gemeldet bei uns.
7: Ich habe mal beim HSV gekocht vor über 20 Jahren. Und mich hat Fußball überhaupt nicht interessiert. Meine Tochter war 4 Jahre alt. Die habe ich dann mal einmal mitgenommen. Und die ist dann da über das Stadion, über den Rasen gelaufen. Und die ist jetzt auch absoluter HSV-Fan. So bin ich mal zum HSV gekommen, über die Kocherei, weil ich dort im VIP-Bereich als Koch gearbeitet habe. Und jetzt natürlich nur der HSV.
1: Natürlich.

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2: Leute, ich habe gerade Kopfhörer gewonnen vom Teufel beim NDR 2. Das, NDR, das läuft gerade.
0: Was meinst du, was da los war?
1: Richtig gut.
0: 13 Kinder, Arme in der Luft. 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

0: Viertel nach acht, 8:15 Uhr, denn der zwei Morgen mit Katrin und mit Jens. Es ist Freitag. Es geht in Richtung Wochenende und ich habe so ein bisschen den Eindruck, diesen Freitag, den haken wir wettermäßig mal, also haken ihn mal ab. Ne? Mhm, aber dann kommt ja das Wochenende.
1: Ja.
0: Und die große Frage ist, was hat das Wetter mit uns am Wochenende vor?
1: Na, was sagst du zu 20 bis 25 Grad maximal?
0: Angenehm.
1: Ja, das Kleingedruckte kommt leider mit dazu. Wir haben weiterhin Regen. Allerdings auch immer wieder trockene Phasen. Also von Südniedersachsen bis nach Vorpommern. Morgen richtig schön viele trockene Momente. Am Sonntag heißt es auch nur noch gelegentlich Regenschauer.
0: Okay.
1: Also das klingt schon mal vielversprechender als das Programm heute.
0: Das ist ja gut. Also kommt gut in Richtung Wochenende mit dem NDR 2 Morgen.

0: endlich geht's wieder los. Es ist Freitag, der NDR2-Morgen ist hier für euch mit Katrin und Jens, 8.22 Uhr. Heute Abend bitte nicht stören, denn die Fußball-Bundesliga startet. Es geht in eine neue Saison. Der FC Bayern trifft auf den Vorjahrsvierten auf den VfB Stuttgart, also Titelverteidiger gegen Vierten. Also direkt gleich mal ein ordentliches Brett zum Auftakt.
1: Ich kann dich da ganz schlecht einschätzen. Bist du einer, der da sitzt und wirklich, den man nicht ansprechen darf während des Spiels? Oder bist du ganz entspannt? Du bist schon entspannt.
0: Man,
1: ne,
0: kann mich ruhig dann mal.
1: Also deine Kinder oder deine Frau dürfen dann auch mal.
0: Haben immer Zugriffsrecht.
1: Sehr gut. Das beruhigt mich sehr. Wir gucken jetzt schon mal drauf auf diese Saison, die wir starten. Vielleicht ist ja der ein oder andere in irgendeiner Bundesliga-Tippspielrunde mit Freunden oder mit Kollegen. Lars Bente, NDR 2 Sport, beim Meistertipp. Da haben ja vermutlich schon alle den FC Bayern eingetragen, oder?
2: Ja, alles andere wäre ja fast schon fahrlässig. Das wäre ja, als wenn man zum Beispiel bei Torschützenkönig nicht Harry Kane eintragen würde. Also ich glaube, die Punkte, die sollten so gut wie sicher sein, wenn alles halbwegs normal läuft in der Saison.
0: Wie sieht's dann aus mit den Nordclubs? HSV und Werder, wo landen die am Ende der Saison?
2: Ja, das ist schon eher so ein Blick in die ganz trübe Glaskugel. Gerade beim HSV ist da natürlich auch interessant, ob und was da noch an neuen Spielern kommt. Bis Dienstag ist das Transferfenster ja noch geöffnet. Werder setzt ja auf die Rückholaktionen von Füllkrug und Dingschi. Aber ja, was ist denn, wenn die nicht zu den erhofften Heilsbringern werden? Und da ich mich jetzt hier aber festlegen muss, sage ich, dass beide Nordclubs nicht absteigen werden, da ich da andere Teams gefährdeter sehe. Trotzdem ist die Wahrscheinlichkeit nicht allzu klein, dass die beiden dann relativ lange um den Klassenerhalt kämpfen müssen. Der HSV, der wird am Ende aber wieder 13., sag ich jetzt mal. Damit sollte man am Volkspark in der zweiten Saison nach dem Aufstieg auch eigentlich gut leben können. Ja, und Werder hat für die eigenen Verhältnisse ungewöhnlich früh schon den Kader zusammen. Vielleicht ist das ja ein gutes Zeichen. Am Ende wird es Platz 10 in einer Saison zwischen Europapokalhoffnungen und Abstiegsangst.
0: Sind wir mal gespannt, ne, was draus wird.
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0: Guten Morgen, der NDR 2 Morgen ist hier mit Katrin und Jens.
1: Zwei Tage ist die Sturzflut im Himalaya jetzt her und die Lage bleibt weiter unübersichtlich dort.
0: Freitag ist heute der 28. August, es ist genau 8:30.
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3: Schlamm, Geröll und Wassermassen haben in Nepal und Tibet eine Spur der Verwüstung hinterlassen. Die Behörden haben inzwischen fast 470 Tote bestätigt und immer noch werden mehr als 1400 Menschen vermisst. In Tibet wurden die Rettungsarbeiten jetzt aber wegen Überflutungsgefahr unterbrochen. Tabea Panda in der 2 aktuell, was ist denn da los?
4: Zurückgebliebene Schuttmassen haben dafür gesorgt, dass sich ein großer See an einem Fluss anstaut, der überlaufen könnte. Chinesischen Behörden zufolge haben sich in dem See 2 Millionen Kubikmeter Wasser gesammelt. Die flussnahen Bereiche werden vorsorglich evakuiert. In Nepal arbeiten die Rettungskräfte weiter. Sie können die betroffenen Regionen aber nur mit Hilfe von Hubschraubern erreichen, weil viele Straßen und Brücken in die Bergregion zerstört sind. Deshalb können aktuell nur begrenzt Hilfsgüter in die Region und Menschen in die Krankenhäuser gebracht werden.
3: Dänemark ist dabei, aber zum Beispiel auch Lettland und Polen. In Flensburg treffen sich heute die Innenminister von 10 Ländern, die fast alle an der Ostsee liegen. Dazu eingeladen hat Bundesinnenminister Dobrindt. Auch Bianca Schwarz ist für NDR 2 in Flensburg. Bianca, was ist denn das Ziel von dem Treffen?
5: Der Fokus liegt auf hybriden Bedrohungen aller Art. Also die Innenminister und Staatssekretäre wollen im Schwerpunkt über die Gefahr von Drohnen sprechen und wie man sie abwehrt. Aber es geht auch um Desinformationskampagnen aus dem Ausland. Es geht um Cyberbedrohungen und um die Sicherheit der kritischen Infrastruktur. Kritische Infrastruktur, dazu gehören zum Beispiel Stromleitungen durch die Ostsee, aber auch Flughäfen, Seehäfen. Und deswegen soll gemeinsam diskutiert werden, wie kann man sich denn gemeinsam schützen? Wo kann man voneinander lernen und an welchen Stellen ist eine engere Zusammenarbeit sinnvoll?
3: In Australien dürfen ab heute keine KI-Songs mehr in den Charts auftauchen. Es geht um Lieder, die überwiegend mit künstlicher Intelligenz geschaffen wurden. Im Juli hatte eine Coverversion von Madonnas Hit Like a Prayer in Australien die Charts erobert. Später kam dann raus, dass Stimme und Schlagzeug von KI generiert wurden. Heute geht's wieder los. Die Fußball-Bundesliga startet in die neue Saison. Und der Meister, der FC Bayern, empfängt am Abend den VfB Stuttgart. Jan Möller, NDR 2 Sport.
6: Bei den Bayern stehen auch zwei neue im Blickpunkt. Der deutsche Nationalspieler Nathaniel Brown und der Marokkaner Ismail Saibari. Mit jeweils 50 Millionen Euro Ablösesumme sind sie die teuersten Neuzugänge der Liga. Die Münchner gehen wieder als der Top-Favorit in die Saison. Nur noch zwei Nordclubs sind dabei, der Hamburger SV und Werder Bremen. Der HSV spielt morgen in Dortmund. Werder muss am Sonntag nach Freiburg. Beide hoffen auf eine sportlich ruhige Saison. Und neu sind auch einige Regeln, wie etwa der 5-Sekunden-Countdown bei Abstößen und Einwürfen. Damit wollen die Schiedsrichter das Zeitspiel verhindern.
7: 8:55. Wir starten in den Freitag, wobei wir eigentlich euch noch was ganz anderes erzählen wollten, oder? Julia, wir haben doch die Handball-Bundesliga.
8: Ja, ich habe schon angesetzt, aber genau.
7: Mein lieber Mann.
8: Das liefere ich jetzt nochmal nach. Ja, die Handball-Bundesliga, die ist nämlich schon gestern losgegangen. Und da hat der THW Kiel zu Hause gegen Lemgo gewonnen mit 35-27.
0: So, das ist doch gute Nachricht.
7: Wollten wir bitte mal nicht verschweigen hier. So, jetzt kommen wir zum Wetter. Auch gute Nachrichten.
0: Ey, also für alle, die Regen lieben, auf jeden Fall sehr gute Nachrichten. Heute ist euer Tag. Also das erste große Regengebiet ist schon mehr oder weniger durchgezogen. Es gibt noch so ein bisschen Restregenregion Fehmarn. Es kommt der nächste Regen hinterher ab dem Nachmittag. Allerdings nicht nur der normale Regen, das wäre ja auch auf Dauer langweilig. Wir hätten Schauer, Starkregen, Hagel, Gewitter und Sturmböen sind auch mit dabei. Die Temperaturen, die bleiben aber recht entspannt. Also wir sind bei über 20 Grad, 21 auf Sylt, 23 im Emsland, 25 in Wolfsburg und 27 Grad in Penkun.
7: Der NDR2-Verkehrsservice für den ganzen Norden. Eine Info, A2 Hannover Richtung Berlin. Zwischen Allerengersleben und Alsleben 5 Kilometer stockend. Bauarbeiten sind der Grund.
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0: Mit Katrin und Jens, es ist Freitag. Menschen, die morgens vor der Arbeit schon joggen oder vom Training gestern noch Schmerzen haben, schwere Knochen. Wir kennen sie alle, wir gehören definitiv nicht dazu. Aber eine Kielerin hat heute früh definitiv schwere Arme. Sie heißt Sophie, sie ist 27 und sie hat gestern die Klimmzugmeisterschaft in Kiel gewonnen.
9: Man hat ja immer mehrere Runden. Man fängt an mit 3, dann nach 6, dann 9 und dann immer 2 mehr. Also nach den 9, 11, nach den 11, 13 und nach den 13 nochmal 15. Ja, und irgendwann merkt man jetzt schon, die Muskeln machen ein bisschen dicht. Aber dann dachte ich, jetzt ballere ich nochmal alles raus. Und dann habe ich noch die 15 geschafft. Ich hatte aber auch echt Bock heute.
7: Insgesamt 57 hat sie gemacht und da geht's so viel wie mir. Ich habe auch oft Bock auf Klimmzüge, aber mehr passiert dann auch nicht.

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1: Der NDR 2 Morgen ist hier mit Katrin und Jens und die vorletzten Kopfhörer gehen jetzt raus. Alle, die ein Kopfhörer-Emoji geschickt haben über die ARD Sounds App, haben die Chance. Und da rufen wir jetzt mal jemanden zurück.
2: Moin, Heckmann.
0: Ja, moin. Hier sind Katrin und Jens von NDR2. Christian, bist du das?
2: Ja, hallo.
0: Und gar nicht am Trainieren gerade?
2: Nee, noch nicht. Muss erst auf Arbeit.
0: Was machst du denn gerade? Also womit vertreibst du dir die Zeit hier am Freitagmorgen?
2: Ich fahre mit dem LKW auf Fehmarn und bediene die ganzen Kunden.
1: Ah.
0: Was denn für welche? Also was hast du geladen?
2: Berufsbekleidung und Flachwäsche.
0: So, denn das heißt, die Leute können dann die Berufswäsche sozusagen bei dir abgeben und du bringst sie frisch.
2: Genau, und herrlich. Die Hotelwäsche auch.
1: Das ist ja super.
0: So, wir wollten aber eigentlich mit dir über deine Marathons sprechen. Also mehrere hast du uns ja geschrieben.
2: Ja.
0: Bist du ein kleiner Übertreiber oder was? Also das ist ja, also einer reicht doch, oder nicht?
2: Ich habe mir 2024 halt meinen Traum erfüllt und bin unter 3 Stunden gelaufen.
0: Alter.
2: Und dieses Jahr habe ich mal so ein Abenteuer-Marathon mache ich. Und zwar einmal um den Wörthersee rum, bieten sie dieses Jahr an. Und da habe ich gedacht gehabt, einmal um den Wörthersee rum, das machst du mal. Das ist so ein Abenteuer-Marathon.
0: Ja.
1: Da ist Christian mal dabei. Und sag mal, wir sind ja jetzt gefühlt auch dabei, weil wenn wir dir die Kopfhörer schenken und du mit uns trainierst, dann sind wir ja zumindest mental den Marathon mitgelaufen.
2: Theoretisch schon. Und praktisch auch.
1: Ja. Da sind wir dir sehr dankbar, da müssen wir das nämlich nicht selbst machen.
0: Dann machen wir das so. Wir schenken dir unseren niegelnagelneuen Teufelkopfhörer. Der wird dir schön per Päckchen zugeschickt, denn du hast ja alles richtig gemacht, App runtergeladen, favorisiert, unseren Kopfhörer-Emoji geschickt. Und dann wünschen wir dir viel Spaß damit. Herzlichen Glückwunsch.
2: Dankeschön.
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0: seid ihr eigentlich zu dem Fußballfan geworden, der ihr seid? 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
1: Ihr habt so schöne Gründe für euer Fan-Dasein. Kevin aus Hamburg hat sich zum Beispiel gemeldet über ARD Sounds. Er schreibt: Seit er 9 ist, ist er großer Fan von Borussia Dortmund. Warum? Weil die damals diese tollen neongelbenen Trikots hatten.
0: Na klar.
1: Und er fand die Farbe so schön, deshalb ist er Fan geworden, bis heute dabei geblieben. Absolut nachvollziehbar, Kevin.
0: Und Annabelle aus Grabau hat uns auch noch eine Sprachnachricht geschickt über ARD Sounds.
2: Ich bin seit Ewigkeiten HSV-Fan, auch in der schwierigen Zeit. Und zwar hat meine Mama, die war Schuhverkäuferin und da war Uwe Seeler als Adidas-Vertreter. Den habe ich als Kind kennengelernt und das war so ein sympathischer Mensch, so bodenständig, so toll. Und seitdem bin ich HSV-Fan.

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0: Einen schönen guten Morgen. Der NDR2 Morgen ist hier für euch mit Katrin und Jens.
1: Die Schlammmassen im Himalaya haben ganze Dörfer mitgerissen. Inzwischen sind fast 470 Tote bestätigt. Diese Zahl dürfte wohl noch steigen.
0: Freitag ist heute 28. August, 9 Uhr.
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3: Nach der Sturzflut im Himalaya-Gebirge werden immer noch mehr als 1400 Menschen vermisst, auch 8 Deutsche. Die Rettungsarbeiten sind extrem schwierig. In Tibet haben die chinesischen Behörden sie jetzt sogar erstmal gestoppt, denn es drohen neue Überflutungen. Lena Bodewein, NDR2 Neu-Delhi.
4: Schutt ist dort zurückgeblieben. Das heißt, ein großer See staut sich dort an und der könnte eben in den nächsten Tagen auch brechen. Eben auf der tibetischen Seite sind deshalb die Rettungsarbeiten unterbrochen worden. In Nepal geht es allerdings weiter. Das große Problem ist aber diese Bergregionen, die sind nur mit Rettungshubschraubern zu erreichen und das ist genau das, was eben jetzt die ganze Zeit passiert. Hubschrauber starten von Kathmandu aus, bringen Hilfsmaterial, Medikamente, Decken, Zelte dort hoch und bringen Verletzte, Geborgene, Überlebende, die gerettet wurden, runter nach Kathmandu in die Krankenhäuser.
3: Ihr erinnert euch bestimmt, vor mehr als 11 Jahren ist eine Germanwings-Maschine in den französischen Alpen abgestürzt. Heute startet dazu in Braunschweig ein neuer Prozess. 30 Angehörige verlangen vom deutschen Staat zusätzliches Schmerzensgeld. Thorsten Lange, NDR2 aktuell.
5: Nach Ansicht der Kläger haben die staatlichen Aufsichtsbehörden die Flugtauglichkeit des Co-Piloten nicht ausreichend überwacht und damit ihre Amtspflichten verletzt. Die Kläger verlangen deshalb zwischen 500 und 110.000 Euro vom Staat. Bei den Untersuchungen zu dem Flugzeugabsturz kam heraus, dass der Co-Pilot den Airbus absichtlich gegen einen Berg gesteuert hat. Er hatte psychische Probleme. Alle 150 Menschen an Bord sind gestorben. Die Klage wird in Braunschweig verhandelt, weil hier das Luftfahrtbundesamt seinen Sitz hat.
3: In Dummersdorf bei Rostock, da soll ja ein neues Rechenzentrum entstehen. Und das ist nur eins von vielen. Insgesamt sind fast 100 neue Rechenzentren geplant. Damit will Deutschland sich unabhängiger machen, vor allem von den USA und China. Eine Recherche von NDR und Süddeutscher Zeitung zeigt jetzt aber, dass ein Drittel dieser Projekte Unternehmen bauen, die gar nicht aus der EU sind. Anna Klüschbies, NDR 2 Hamburg.
6: Die größte Gruppe unter ihnen, US-Tech-Konzerne wie Amazon, Google und Microsoft. Die Medien haben einen Datensatz mehrerer NGOs ausgewertet. Die Recherchen zeigen außerdem, ein Viertel der Rechenzentren ist in Regionen geplant, in denen Wasser knapp ist. Dabei brauchen Rechenzentren, je nach Technologie, sehr viel Wasser für die Kühlung. Die Frage, auf welche Kühltechniken die Rechenzentren in Kommunen setzen, die schon heute unter Wasserknappheit leiden, beantworteten die meisten angefragten Gemeinden nicht.
3: Der norwegische König Harald V. ist gestorben. Das hat das Königshaus mitgeteilt. Er ist 89 Jahre alt geworden. Harald war seit 1991 König von Norwegen, also seit mehr als 30 Jahren. In den vergangenen Jahren hatte er immer wieder gesundheitliche Probleme. Vor anderthalb Wochen kam er ins Krankenhaus und da ist er dann heute Morgen auch gestorben. Sein Sohn Håkon ist damit der neue König von Norwegen.
0: 9:04, es geht in den Freitag und damit auch in Richtung Wochenende. Wetter lässt sich heute ein bisschen hängen, ne?
1: Ja, oder der Regen prasselt runter. Also der ist voll motiviert und hat voll Power. Wir haben normalen Regen, Schauer, Starkregen, Hagel, Sturmböen und Gewitter.
0: Ach, interessant.
1: Also
0: ja.
1: Wir spielen das volle Programm durch, vor allem im Laufe des Nachmittags. Bis dahin gibt es auch viele trockene Momente, auch die Sonne schaut mal durch. Also nicht alles ist nur nass und die Temperaturen, die sind noch recht sommerlich, also norddeutsch sommerlich. 20 bis 23 Grad im Oberharz, 23 maximal in Neuengamme, 23 bei euch in Bremen und bis 25 Grad in Lauenburg.
0: Der NDR2 Verkehrsservice für den ganzen Norden, da ist nicht so viel los auf den Straßen, ihr habt überall eine freie Fahrt.
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1: Mit Katrin und Jens am Freitag. Und wenn ihr auf Sylt seid, dann gehört Meeresrauschen eigentlich zu eurem Grundrauschen. Es sei denn, man lebt im Luxus-Wellness-Retreat der Kur-Oase. Da hören unsere Promis nämlich ständig Gepfeife.
7: Jackie, dies ist eine Intervention.
8: Ja.
7: What? Dein ewiges Rumgepfeife geht uns allen furchtbar auf den Nerven.
0: Ja, ob das Sinn und Zweck hat und ob das Pfeifen wirklich aufhört, das hören wir gleich in der Best-of-Folge der Kur-Oase in 10 Minuten für euch.

0: ich dir eigentlich schon mal vom Sommer berichtet?
1: Wer ist denn der Sommer?
0: Der Sommer, der ist mit mir im Fitnessstudio. Aha. Und wenn der sich umzieht, also in der Umkleide, summt er immer. Also wird immer gesummt. Summ, summ, summ. Und wenn ich reinkomme und ich höre Summ, dann denke ich, guck, da ist er.
1: Der Sommer ist da. Hat er einen bestimmten Song, den er immer summt?
0: Nee, habe ich noch nicht rausgefunden. Es wird einfach generell gesummt.
1: Ja, ist doch auch schön. Das ist sein Erkennungszeichen. Wundervoll. Der NDR 2 Morgen ist hier mit Katrin und Jens, ja, und dem Sommer, beziehungsweise dem Pfeifer.
0: Nein.
1: Pfeifen,
0: ja,
1: soll gegen Stress helfen. Mhm. Der Pfeifer ist allerdings nicht beim Fitnessstudio in Jens, sondern in den Sylter Dünen zu Hause.
0: So ist es.

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2: Und wie sind Sie heute da, Herr Deinhardt?
3: Wieso? Ach so, ja. Sonst Sylvia. Nö.
4: Wieso, was ist denn?
3: Jackie, dies ist eine Intervention.
4: Ja. Was?
3: Dein ewiges Rumgepfeife geht uns allen furchtbar auf die Nerven.
4: Wie?
5: Und Frau Doktor findet das auch nämlich, oder Frau Doktor?
3: Ja.
2: Na, ich bin nur in der Vermittlung.
3: Ja. Alle finden's scheiße, sogar die Gräfin.
5: Alle.
3: Du bist ja manisch, seit du 3 Kilo abgenommen hast.
4: Ja. Wie, also.
5: Genau, und ich bin Power, Jackie.
4: Ja, bin ich ja, Power.
3: Ja, oh.
4: Und das muss ja irgendwo hin.
2: Können Sie verstehen, dass Ihr Umfeld dieses laute und teilweise ununterbrochene Pfeifen als störend empfindet?
4: Ja, also mich inspiriert sowas bei anderen. Gute Laune, positive Vibes.
3: Bei dir ist das Hospitalismus.
4: Ja,
3: seit Wochen.
2: Dies.
3: Bam, bam, bam, bam, bam, bam, bam, bam, bam, bam, bam. Ja, ich kenne es selber nicht.
4: Ja, warte. Ja,
5: diese Musik von Super Mario, von der ersten Konsole noch.
3: Hör auf damit.
4: Ich übe dieses Musikstück jeden Tag.
3: Ja.
4: Und wenn man ein bisschen Ahnung hat, dann versteht man auch die Leistung dahinter.
2: Herr Sprenzel, Sie gehen dem nach, was sich für Sie lebendig anfühlt. Und das ist natürlich richtig. Herr Sprenzel. Ja, doch.
3: Ja, den ganzen Tag.
4: Dieses Stück namens Super Mario des japanischen Komponisten Kondō Koji ist eine der komplexesten Kompositionen der jüngeren Musikgeschichte, was den Melodieverlauf angeht.
2: Herr Sprenzel, bei aller Liebe und auch Wertschätzung des Pfeifens als Selbstberuhigungsmechanismus, dem Self-Soothing in nervösen Situationen oder...
4: Aber
2: bitte nicht.
4: Wenn da einer am Klavier übt den ganzen Tag im Clubraum, dann sagt ja auch keiner was.
5: Weil das ist ja wohl mal ein ganz anderes Niveau, wenn lang hier eine Kuroase Fingerübungen macht, aber bei dir...
4: Ich pfeife dir jede Oper. Aida, Carmen, Tannhäuser.
2: Nein.
5: Ja, doch.
2: Ja, doch.
4: Ja,
2: aber Herr...
4: Aber diese Super Mario...
2: Ja, nein.
4: Ja, da bleibe ich hängen.
5: Ja, es ist nicht sauber. Es ist sonst Tetris vielleicht. Es ist leichter.
4: Bocke. Ja. Ja, jetzt hören wir.
3: Hey.
4: So, jetzt freie Impro von mir.
5: Ja, Mama. Jetzt hat er's. Jackie, das ist einfach.
2: Ja, diese Intervention ist jetzt doch nicht ganz das, was ich aus dem Lehrbuch...
6: Bitte mal mit diesem Gefieber aufhören, das ist ja unerträglich.
4: Aber...
2: Entschuldigung.
4: Ja, solche Menschen saugen gute Laune aus öffentlichen Räumen.
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0: um 9:30. In der 2 Verkehrsservice für den ganzen Norden mit einer Info für die A2 Hannover Richtung Berlin zwischen Allerengersleben und Alsleben. Da gibt es 4 Kilometer Stau. Der Grund sind Bauarbeiten.
1: Euch eine gute Fahrt. Der NDR 2 Morgen ist bei euch mit Katrin und Jens und Lola Young.

0: Tipps in Richtung Wochenende und in Richtung Fußball-Bundesliga-Start. Der NDR 2 Morgen mit Katrin und Jens. Es gibt kaum eine größere Liebe als die zum eigenen Verein. Wir wollen heute wissen, wie ist denn eigentlich eure große Vereinsliebe entstanden? Und das sind so schöne Geschichten, die ihr uns über ARD Sounds schickt.
1: René hat sich gemeldet, sagte ich als Stralsunder, da liegt ja nahe, dass man Hansa-Fan wird. Und ihm wurden die Gene schon in die Wiege gelegt, denn sein Opa war verwandt mit Gerd Kostmann. Ältere Hansa-Fans erinnern sich, Gerd Kostmann war zweimal Torschützenkönig in der DDR-Oberliga und der Opa war der größte Fan und hat die Liebe zu Hansa quasi weiter vererbt. Ich meine, da kannst du dich auch nicht gern wehren.
0: Nein, also das muss ja so sein.
1: Hilft ja nichts.
0: Sandra hat sich auch noch gemeldet.
2: Seit ich denken kann, drücke ich unserer Eintracht aus Braunschweig die Daumen. Das hat mir mein Papa schon so beigebracht, der 67 im Meisterjahr bei jedem Heimspiel im Stadion war. Mhm. Außerdem gehört sich das so, wenn man wie wir hier in Schöningen im Braunschweiger Land wohnt. Inzwischen gehe ich mit meinem Mann und unseren Söhnen, 15 und 20 Jahre alt, regelmäßig ins Eintrachtstadion. Auch heute Abend sind wir im Stadion und feiern unsere Eintracht gegen Hertha an.
1: Yay. Und eine Sprachnachricht kam auch noch über ARD Sounds von Sabine aus Kirchbrag.
3: Also in meiner Jugend, schon lange, lange her, war ich Bayern München Fan und habe sogar mal eine Bioarbeit geschwänzt, weil Karl-Heinz Rummenigge bei Karstadt in Hannover eine Autogrammstunde gegeben hat. Ja, und dann irgendwann war das auch vorbei mit dem Fansein. Als ich dann Mutter wurde von Zwillingen, wollte ich den beiden mal einen Besuch im Stadion ermöglichen. Und da sind wir zu Hannover 96 gefahren. Ja, und ich bin dabei geblieben. Ich bin Hannover 96 Fan und ich werde es immer bleiben.
1: Guck, so sind eure Geschichten einfach großartig. Heute startet die erste Fußball-Bundesliga in die neue Saison.
0: Bist du schon hibbelig?
1: Die Bayern gegen Stuttgart ein bisschen, ja. Also auf jeden Fall freue ich mich.
0: Sehr gut.
1: Doch, ich freue mich. Es ist endlich wieder los geht.

0: Das war für euch der NDR2 Morgen am Freitag mit Katrin und mit Jens.
1: Heißt, jetzt steht das Wochenende an. Yippie, genießt es.
2: Wir können dem nicht mehr entkommen, möchte ich sagen.
1: Das ist überhaupt nicht schlimm. Dem stellen wir uns sehr gerne. Ab 10 Uhr ist Christopher Scheffelmeier hier, bringt euch heute durch den Vormittag. Und ihr macht euch hoffentlich dann, auch wenn es bei euch soweit ist, ein fantastisches Wochenende. Deine Pläne?
2: Keine Pläne.
1: Das sind die besten.
2: Das sind die besten Pläne, oder? Finde ich auch. Du bist morgen nochmal am Start.
1: Genau.
2: Wir sind am Montag wieder am Start und bringen euch gut rein in die neue Woche. Also ein schönes Wochenende.
1: Genießt es.

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0: 2 geht's rein in diesen Freitag. Die Germanwings-Katastrophe ist mehr als 10 Jahre her. Der Fall ist juristisch, aber immer noch nicht abgeschlossen. Es ist gleich 10 Uhr.
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2: Vor über 11 Jahren ist eine Germanwings-Maschine in den französischen Alpen abgestürzt. Und heute startet dazu in Braunschweig ein neuer Prozess. 30 Angehörige verlangen vom deutschen Staat zusätzliches Schmerzensgeld. Thorsten Lange, NDR 2 aktuell.
3: Nach Ansicht der Kläger haben die staatlichen Aufsichtsbehörden die Flugtauglichkeit des Co-Piloten nicht ausreichend überwacht und damit ihre Amtspflichten verletzt. Die Kläger verlangen deshalb zwischen 500 und 110.000 Euro vom Staat. Bei den Untersuchungen zu dem Flugzeugabsturz kam heraus, dass der Co-Pilot den Airbus absichtlich gegen einen Berg gesteuert hat. Er hatte psychische Probleme. Alle 150 Menschen an Bord sind gestorben. Die Klage wird in Braunschweig verhandelt, weil hier das Luftfahrtbundesamt seinen Sitz hat.
2: Im Himalaya-Gebirge werden nach der Sturzflut immer noch mehr als 1400 Menschen vermisst. In Nepal sprechen die Behörden inzwischen von fast 470 Toten. In Tibet, das von China verwaltet wird, da haben die Behörden bisher nur wenige Opfer bestätigt. Die Einsatzkräfte haben dort inzwischen ihre Arbeit unterbrochen, weil eine neue Flut droht. Eva Lambe-Schmidt, NDR 2 Shanghai.
4: Hinter Geröllmassen hat sich chinesischen Angaben zufolge ein Stausee gebildet, der bereits übergelaufen sein soll. Sollte der Damm brechen, könnten die Wassermassen im chinesischen Grenzort Jirong in Tibet und stromabwärts weitere Schäden anrichten sowie Rettungskräfte gefährden. Im abgelegenen und schwer zugänglichen Unglücksort im Himalaya-Gebirge in Tibet sind seit gestern verstärkende Rettungskräfte aus dem Rest Chinas und das Militär im Einsatz. Die Schlamm- und Geröllmassen auf den Straßen machen es den Helfern extrem schwer, zum Unglücksort vorzudringen.
2: Der norwegische König Harald V. ist gestorben. Er hatte Norwegen mehr als 30 Jahre lang regiert. Anne Bartram für NDR 2 aus Oslo.
5: König Harald galt als bodenständig und tolerant. Er machte sich stark für die Rechte von Migranten und queeren Menschen. Seine Offenheit war stark mit seiner eigenen Lebensgeschichte verbunden. 1937 wurde Harald V. von Norwegen geboren. Als kleines Kind wurde er selbst zum Flüchtling, musste mit seiner Familie 1940 fliehen, als deutsche Truppen im Zweiten Weltkrieg Norwegen besetzten. Später heiratete der damalige Kronprinz Sonja Haraldsen, eine Bürgerliche, was für Widerstand im Königshaus sorgte. 1991 wurde Harald zum König Norwegens ernannt. In den vergangenen Jahren hatte König Harald immer wieder Probleme mit der Gesundheit, musste mehrfach ins Krankenhaus.
2: Und dort im Krankenhaus ist er dann heute Morgen gestorben. Sein Sohn Håkon ist jetzt neuer König von Norwegen. Vielleicht habt ihr das schon mitbekommen. Der verurteilte Windkraftbetrüger Henrik Holt aus dem Emsland, der ist auf der Flucht. Er war von einem Freigang nicht ins Gefängnis zurückgekehrt und seitdem sucht die Polizei nach ihm. Bei Social Media hat Holt jetzt den Eindruck erweckt, dass er in Russland sei. Bisher bestätigt ist das aber noch nicht.
0: Damit gucken wir mal schnell auf das NDR2-Wetter. Und da ist es so, gestern Abend im Sommer ins Bett gegangen, heute im Herbst aufgewacht. Ein bisschen fühlt es sich ja so an, ne? Es sind viele Wolken unterwegs, die bringen auch Regen. Am Nachmittag sind auch Starkregen, Hagel und Sturmböen möglich. Die Temperaturen haben aber weiter durchaus was Sommerliches heute. 21 Grad maximal auf Sylt, 23 in Papenburg, 25 in Bad Harzburg und 27 Grad in Penkun. Der NDR2-Verkehrsservice für den ganzen Norden. Mit der A2 Hannover in Richtung Berlin zwischen Allerengersleben und Eilsleben 4 Kilometer stockend wegen Bauarbeiten.
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0: Heute mit Christopher und auch wenn es sich im Moment nicht so richtig nach Sommer anfühlt, wir haben den Sommersound für euch jetzt mit Wes und Alane. Habt einen schönen Freitag.

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0: froh, dass ich gestern nochmal im Baggersee war. Es fühlte sich schon so ein bisschen an wie Abbaden und das war's dann wohl auch. Ihr hört NDR 2 am Freitag. Heute früh bin ich dann vom Regen wach geworden und jetzt ist ja schon ein ganzes Stück kühler als gestern. Frage deswegen an NDR 2 Wetterexperte Sebastian Wache. War das jetzt der Sommer 2026?
1: Moin Christopher. Ja, man könnte meinen, der Sommer geht jetzt so langsam zu Ende bei dem Wetter. Und für die nächsten 3 bis 5 Tage ist das wahrscheinlich sogar noch ein bisschen eindeutiger. Denn die Tiefdruckgebiete bringen jetzt nicht nur ordentlich Wind mit, sondern auch weitere Schauer. Aber bei den Temperaturen bleibt es zumindest einigermaßen moderat um 20 Grad herum. Ja, und wenn wir dann mal so ein bisschen weiterschauen, was die Modelle hergeben, dann habe ich da so einen kleinen Lichtstreifen am Horizont. Denn in der Mitte der nächsten Woche, da baut sich schon wieder ein neues Hochdruckgebiet über Frankreich auf. Sorgt dann wieder für mehr Sonnenschein, weniger Wind und vor allem auch ansteigende Temperaturen, dass wir dann auch auf jeden Fall mal so 20 bis sogar wieder über 25 Grad dann auch sehen könnten. Also der Sommer gibt also noch nicht auf.
0: Sebastian, vielen Dank. You made my day. Ich pack die kurzen Hosen auf jeden Fall mal noch nicht zu weit weg.

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0: Es ist 10:30. NDR 2 ist hier mit dem Verkehrsservice für den ganzen Norden. Da sieht's gut aus. Die Straßen, die sind soweit frei.
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0: Ja, und ich sehe das wohl etwas zu negativ. Ich habe ja vorhin gesagt, es fühlte sich heute früh so ein ganz bisschen herbstlich an. Das sieht NDR 2 hören Sabine aus Hannover ganz anders. Sie schreibt über die ARD Sounds App: Hallo Christopher, in Hannover ist es warm und die Blätter sind noch auf den Bäumen. Das ist höchstens der Spätsommer, aber noch lange nicht der Herbst. Sabine, du hast natürlich völlig recht. Auch NDR 2 Wetterexperte Sebastian Wache hat ja eben gesagt, da geht noch was in Sachen Sommer. Ja, in diesem Sinne, euch einen richtig schönen Freitag. Jetzt mit dem Mega-80er von Camouflage. Hier kommt The Great Commandment.

0: Ab in Richtung Wochenende. Hier ist der NDR 2 Vormittag am Freitag und sie ist sowas wie der Shootingstar der deutschen Buchszene, Caroline Wahl. Sie ist 31, hatte bislang 3 Romane veröffentlicht und alle erreichten Platz 1 der Bestsellerliste. Jetzt kommt 1999 Meter über dem Wasser, so heißt ihr neues Buch, das Buch der Wahlkielerin. Und Katharina von unserem NDR Bücher Podcast Eat, Read, Sleep hat das Buch schon gelesen. Meer und Wasser scheint ja immer so das Ding von ihr zu sein. Worum geht's denn im neuen Buch von Caroline Wahl?
1: Ja, fast kein Meer außer im Titel. Die Hauptperson ist diesmal Samara, die ihren neuen Job bei einer PR-Agentur in Berlin nach wenigen Wochen kündigt, um dann mit ihrem Mercedes Cabrio einfach nach Süden zu fahren. Sie landet dann irgendwann in St. Moritz, entdeckt ihre Begeisterung für Berge und dem Erzählen von Lügengeschichten. Sie gibt sich dann da zum Beispiel als Künstlerin aus und nebenbei versucht sie, eine Depression zu überwinden, so viel Müllermilch wie möglich zu trinken und ein gut aussehender Typ mit eisblauen Augen taucht natürlich auch wieder auf.
0: Job hinschmeißen, dann in Richtung Süden fahren. Es klingt ehrlich gesagt so ein bisschen abgedroschen. Ist es das auch oder kann sie da irgendwas aus dem Hut zaubern, dass die Geschichte doch noch rund wird?
1: Nicht viel Neues, leider. Es wirkt tatsächlich ein bisschen wie 3 Bücher von Caroline Wahl plus ihr eigenes Leben einmal in den Mixer und unten kommt dann das 4. Buch raus. Sie hat ja selbst ein Mercedes Cabrio. Sie hat selbst irgendwann mal ihren nervigen Job gekündigt und darüber ja auch in dem vorigen Buch schon geschrieben. Sie hat eine Vorliebe für Energydrinks. Die wurden jetzt hier zu Müllermilch. Und sie zitiert sogar sich selbst. Also diese eisblauen Augen, die kamen ja im ersten Buch schon vor. Aber zum Glück, fand ich, ist es diesmal nicht so ein Arzi-Ding geworden wie in Die Assistentin, wo sie ja versucht hat, irgendwie so ein bisschen künstlerisch zu schreiben und immer so die vierte Wand durchbrochen hat und die Leser direkt angesprochen hat. Also das ist hier wieder eher so der Caro-Wahl-Sound, den man kennt.
0: Seit heute ist ihr neues Buch da, 1999 Meter über dem Meer.

0: einen schönen Freitag euch. Hier ist NDR 2.
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0: NDR 2 geht's durch den Freitag. Vor mehr als 11 Jahren ist eine Germanwings-Maschine in den französischen Alpen abgestürzt. Jetzt hat dazu ein neuer Prozess begonnen. Wir haben es gleich, 11 Uhr.
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2: Haben die deutschen Behörden nicht genau genug hingeschaut? Das muss das Landgericht Braunschweig klären in dem neuen Prozess um den Germanwings-Absturz. Der Co-Pilot hatte das Flugzeug damals absichtlich gegen einen Berg in den französischen Alpen gesteuert. 150 Menschen sind gestorben. Angehörige fordern jetzt zusätzlichen Schadenersatz. Diane Batani, NDR 2 aktuell.
3: 30 Hinterbliebene haben Ansprüche gegen den deutschen Staat angemeldet. Sie verlangen jeweils zwischen 500 und 110.000 Euro. Ihre Argumentation, der Co-Pilot war psychisch stark vorbelastet gewesen und hätte nicht fliegen dürfen. Die Aufsichtsbehörden hätten also seine Flugtauglichkeit nicht genügend überwacht und damit ihre Amtspflichten verletzt. Die Lufthansa hatte bislang Schmerzensgeldzahlungen in jeweils fünfstelliger Höhe geleistet. Bei dem Absturz im März 2015 in den Alpen waren 150 Menschen ums Leben gekommen.
2: Die Sturzflut im Himalaya-Gebirge, die hat eine Spur der Verwüstung hinterlassen. Inzwischen sind fast 470 Tote bestätigt. Mehr als 1400 Menschen werden noch vermisst. Die Rettungsarbeiten stocken jetzt aber, denn es drohen neue Überflutungen. Tabea Panda, NDR 2 aktuell.
4: Hinter Geröllmassen hat sich laut chinesischen Behörden ein Stausee gebildet, in dem sich bereits 2 Millionen Kubikmeter Wasser gesammelt haben und der bereits überlaufen soll. Die chinesischen Rettungskräfte hatten ihre Maßnahmen in Tibet wegen der drohenden Flut unterbrochen. Die nepalesische Polizei teilte mit, dass sie Informationen habe, dass in Tibet ein Damm gebrochen ist. Sicherheitspersonal, Rettungskräfte und die Bevölkerung seien demnach gebeten worden, wachsam zu sein und sich in Sicherheit zu bringen. Laut Berichten, die sich auf die Armee berufen, stellten die nepalesischen Rettungskräfte vorübergehend die Arbeit ein.
2: Der Anschlag auf die Nord Stream Pipelines oder Spionagedrohnen über Windparks. Solche Vorfälle, die häufen sich im Ostseeraum, sagen die Sicherheitsbehörden. Sie vermuten meistens Russland dahinter. Wie man sich besser dagegen wehren kann, darüber sprechen mehrere Ostseeländer heute in Flensburg. Im August waren mehr als 3 Millionen Menschen in Deutschland arbeitslos gemeldet. 54.000 mehr als im Monat davor, sagt die Bundesagentur für Arbeit. Auch bei uns im Norden sind die Zahlen leicht gestiegen. In Hamburg gibt es jetzt so viele Arbeitslose wie seit 20 Jahren nicht mehr. Der norwegische König Harald V. ist gestorben. Das hat das Königshaus mitgeteilt. Er ist 89 Jahre alt geworden. Harald war seit 1991 König von Norwegen, also seit mehr als 30 Jahren. In den vergangenen Jahren hatte er immer wieder gesundheitliche Probleme. Vor 1,5 Wochen kam er ins Krankenhaus und dort ist er heute Morgen gestorben.
0: Immerhin bis zu 5 Stunden Sonne im NDR2-Wetter. Dazu viele Wolken, die Regen bringen. Am Nachmittag sind auch Starkregen, Hagel und Sturmböen möglich. 22 Grad maximal in Lingen und in Hamburg, 25 in Seesen und 27 Grad heute in Pasewalk. Der NDR2-Verkehrsservice für den ganzen Norden. Mit der 1 Fehmarn in Richtung Lübeck zwischen Eutin und Rathekau, 10 Kilometer stockend. A2 Hannover Richtung Berlin zwischen Allerengersleben und Eilsleben, 3 Kilometer Stau wegen Bauarbeiten. Dann die A7 Flensburg Richtung Hamburg zwischen Hamburg-Stellingen und dem Elbtunnel, 5 Kilometer stockend. Und nochmal die A7 Hamburg in Richtung Hannover zwischen Schneverdingen und Soltau Ost, 3 Kilometer Stau.
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0: Mit Christopher und gleich mit frischen News. Heute schon am Morgen denken, die ersten Künstler für das NDR2 Plaza Festival 2027 stehen fest. Wir feiern mit euch in Hannover, wie jedes Jahr, eine richtig fette Party und die ersten beiden Acts, die feiere ich schon mal richtig. 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

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Außerdem noch diese Band hier am Start.

0: Welchley Arms sind auch dabei. Rock direkt aus Cleveland, Ohio. Also da ist wirklich für jeden was dabei. 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

aus New York, Alicia Keys, Empire State of Mind. Es ist gleich ab 12. Und jetzt kommt der NDR2-Verkehrsservice für den ganzen Norden. Stau oder stockend ab 3 Kilometer länger. Da haben wir die 1, Fehmarn in Richtung Lübeck, zwischen Eutin und Rathekau, 10 Kilometer Stau. Da ist wegen Bauarbeiten nur eine Spur frei. A1 Hamburg in Richtung Osnabrück, zwischen dem Bremer Kreuz und Asten, 6 Kilometer stockend vor der Baustelle. Dann die A1 Osnabrück in Richtung Bremen, zwischen Bremen-Brinkum und Hemelingen, 4 Kilometer Stau. A2 Hannover in Richtung Berlin, zwischen Allerengersleben und Alsleben, 3 Kilometer Stau. Schuld auch da Bauarbeiten. Dann rüber auf die A7 Flensburg in Richtung Hamburg, zwischen Hamburg-Stellingen und dem Elbtunnel, 5 Kilometer stockend. Und nochmal die A7 Hamburg in Richtung Hannover, zwischen Schneverdingen und Soltau Süd, 6 Kilometer stockender Verkehr. Das war es, euch eine gute Fahrt, so langsam aber sicher schon mal in Richtung Wochenende.

0: Bayern 2 durch den Freitag. Letzte Runde für diese Woche. Jetzt im 45-Sekunden-Quiz. Bis jetzt führt Sabrina aus Hannover mit 7 Punkten. Das nur mal so nebenbei. Ich will da keinen Druck aufbauen. Damit hallo nach Vorpommern zu Carola in Wackerow.
1: Hallo.
0: Wann bist du heute aufgestanden?
1: Ich habe tatsächlich die Mondfinsternis verschlafen und bin um 8.30 Uhr mit dem Wecker aufgestanden. Jetzt. Weil Vollmond war, konnte ich nicht so gut schlafen.
0: Jetzt hast du gerade ein Wort gesagt. Da werde ich jetzt mal nichts zu sagen.
1: Ja.
0: Vielleicht bringt dich das jetzt weiter hier im Quiz. Aber super. Mehr sage ich nicht. Wollen wir starten?
1: Ja. Ja, wir starten.
0: Alles klar, dann kommen hier deine 45 Sekunden. Ohne Wolken hätten wir heute Morgen welches Himmelsschauspiel sehen können?
1: Mondfinsternis.
0: Heute Abend startet die erste Fußball-Bundesliga. Die Bayern spielen gegen wen?
1: Keine Ahnung, weiter.
0: Wie viele Mannschaften spielen in der Bundesliga?
1: Oh Gott, 42.
0: Weiter. Der norddeutsche Felix Jehn hat heute Geburtstag, wird 32. Was macht er beruflich?
1: Weiter.
0: Wer war der erste Mensch auf dem Mond?
1: Armstrong.
0: Wie heißt die Ehefrau von Justin Bieber?
1: Hailey Bieber.
0: Welches norddeutsche Bundesland feiert in diesen Tagen den 80. Geburtstag?
1: Bundesland, weiß ich nicht, weiter.
0: Wie heißt die Hauptstadt von Brasilien?
1: Von Brasilien? Weiß ich auch nicht.
0: Brasilia.
1: Oh Gott, das war ja schlecht.
0: Ach, Brasilia. Nein, okay. Das fing Gott, richtig gut an. Schlimm. In der Mitte war es ein bisschen löchrig. Ja. Also Mondfinsternis natürlich richtig. Die Bayern spielen heute gegen Stuttgart. Es gibt 18 Mannschaften. Also daraus schließe ich, dass Fußball jetzt nicht so dein Thema ist.
1: Gar nicht, nein.
0: Den Eindruck konnte man haben. Felix Jehn, DJ beruflich.
1: Ah.
0: Und Schleswig-Holstein wird 80. Das war jetzt nichts mit 7 Punkten.
1: Nee.
0: Carola, danke schön fürs Mitspielen und einen schönen freien Freitag.
1: Ja, danke. Tschüss.
0: Und damit ist Sabrina aus Hannover Champion diese Woche im 45-Sekunden-Quiz bei NDR 2.

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1: Nach Germanwings-Absturz, heute startet in Braunschweig ein neuer Schadenersatzprozess. Und große Trauer in Norwegen. König Harald V. ist gestorben, sein Sohn folgt ihm auf den Thron. Dieser Fall ist ein einziger Albtraum. Vor mehr als 11 Jahren stürzt eine Germanwings-Maschine in den französischen Alpen ab. Alle Menschen an Bord sterben. Kurz danach stellt sich heraus, der Co-Pilot hat die Maschine mit Absicht gegen die Berge gesteuert. Offenbar, um Suizid zu begehen. Er war wegen psychischer Probleme in Behandlung. Hätte er besser überwacht werden müssen? Das ist Thema heute vor Gericht in Braunschweig. 30 Angehörige verlangen vom deutschen Staat zusätzliches Schmerzensgeld. Jannik Wiechers, NDR 2 Braunschweig, was sagen denn die Kläger?
2: Die Kläger, die vertreten die Auffassung, dass der Absturz durch eine konsequentere flugmedizinische Überwachung hätte verhindert werden können. Konkret habe das Luftfahrtbundesamt bei der Kontrolle der flugmedizinischen Zentren und der Ärzte, die dort arbeiten, bei denen auch der Co-Pilot routinemäßig vorstellig wurde, seine Prüf- und Überwachungspflichten nicht genügend wahrgenommen. Von den Angehörigen ist zu hören, dass es ihnen aber nicht primär ums Geld geht bei dem Prozess, der jetzt in Braunschweig startet, sondern dass sie endlich eine Antwort auf die Frage wollen, wie es denn sein könne, dass ein psychisch kranker Pilot ein Flugzeug steuern konnte.
1: Wie hoch stehen denn die Chancen, dass sie Recht bekommen werden?
2: Das Landgericht Braunschweig, das hat im Vorfeld des heutigen Verhandlungsbeginns bereits seine vorläufige Rechtsauffassung kundgetan und danach stehen die Chancen offenbar nicht allzu gut, dass die Klage erfolgreich sein wird. Denn in seinem Hinweisbeschluss, wie es im Juristendeutsch heißt, hat das Gericht erklärt, dass aus seiner Sicht die Klage gegen das Luftfahrtbundesamt unschlüssig sein könnte. Im Klartext, die Forderungen an die staatliche Behörde seien möglicherweise falsch adressiert. Stattdessen müssten sich Schadenersatzansprüche an die Fluggesellschaft richten. Sollte die Zivilkammer des Landgerichts Braunschweig tatsächlich bei ihrer vorab veröffentlichten Einschätzung bleiben, dann wäre das 11 Jahre nach der Flugzeugkatastrophe ein weiterer herber juristischer Rückschlag für die Hinterbliebenen, die mit einer Reihe anderer Schadenersatzklagen eben gegen die Lufthansa bereits gescheitert waren.
1: Ja, oh Mann. Vielen Dank für diese Infos. Jannik Wiechers in Braunschweig. Eine Drohne mit Sprengstoff an Bord, entdeckt am Leipziger Flughafen vor knapp 4 Wochen. Dieser Fall hat in ganz Deutschland für Aufregung gesorgt, denn er hat gezeigt, wir werden immer öfter angegriffen. Die Bundesregierung sagt von fremden Mächten. Wie können wir uns vor sowas besser schützen? Darum geht es heute in Flensburg. Dort trifft sich Bundesinnenminister Dobrindt mit seinen Kollegen aus mehreren Ostseeländern wie Dänemark und Polen. Per Axel Krüske ist für NDR 2 vor Ort. Per, mit welchen Angriffen haben denn diese anderen Länder so zu tun?
3: Die haben mit Drohnenüberflügen zu tun. Hier sind ja auch die baltischen Staaten vertreten, Lettland, Litauen und Estland. Die haben schon Erfahrung damit und da sind auch schon Kompetenzen zugeteilt, dass eben Polizei oder Spezialeinheiten, zum Teil auch Militär, diese Drohnen runterholen können und dort ein koordiniertes Vorgehen besteht. Da ist Deutschland erst am Anfang.
1: Das heißt, die Länder kommen heute zusammen in Flensburg, so nach dem Motto, gemeinsam sind wir stärker?
3: Genau, man will sich eben koordinieren und austauschen, nicht nur über die Drohnen, übrigens auch über die Schattenflotte. Das sind ja gute 600 Schiffe, die auf der EU-Sanktionsliste stehen. Schätzungen sagen, es sind sogar doppelt so viele, oft bezeichnet als Schrottschiffe unter exotischen Flaggen, darunter Tanker, die russisches Öl transportieren. Und es gibt auch Angriffe auf die kritische Infrastruktur, Strom, Pipelines, jegliche Versorgung. Per Hackerangriff ist da eine Gefahr und dagegen will man sich eben koordinieren.
1: Was wissen wir denn schon? Welche Strategien wollen Deutschland, Polen, Lettland und Co. entwickeln, um sich vor hybriden Angriffen zu schützen?
3: Ja, Innenminister Dobrindt sprach heute vor dem Treffen von einer europäischen Taskforce. Auf Nachfrage relativierte er aber, was das bedeutet. Es gehe erstmal um Erkenntnisgewinn und dann eben auch um Strukturen, um den schnellen Austausch von Informationen. Dass eben, wenn eine Drohne auch über Ländergrenzen fliegt, man schnell reagieren kann.
1: So, und an der Flensburger Förde, da sind ja heute auch im Laufe des Tages Manöver geplant. Wie sehen die aus?
3: Ja, zum einen geht es um die Drohnenabwehr. Das wird an Land demonstriert. Ist noch unklar, inwieweit die Bevölkerung das überhaupt sehen kann. Es ist hier im Bereich der Marineschule alles abgesperrt. 3 Szenarien werden gezeigt. Einmal Drohnenanfang. Abfangen mit Netz, dann wird einmal eine elektromagnetische Wand aufgebaut, die also das Funksignal stört. Nicht auf Funksignal angewiesen sind ja Glasfaserdrohnen. Möglicherweise wird das in einem dritten Szenario gezeigt. Jedenfalls ist ein drittes Szenario geplant. Und dann wird die GSG 9, das kann man dann vielleicht von Land aus zum Teil sehen, auf dem Wasser mit der Bundespolizei, mit dem Schiff Bamberg eine Übung machen, wo sich jemand abseilt, wo ein Mann über Bord geht und wo auch ein Krankentransport gezeigt wird. Das wird dann auf dem Wasser stattfinden, möglicherweise allerdings bei schlechtem Wetter.
1: Danke, Per Axel, für diese Infos und sorry für die schlechte Verbindung. Zuletzt konnte dieser große alte Mann nur noch an Krücken gehen und wurde immer gebrechlicher. Jetzt ist der norwegische König Harald V. gestorben. Er wurde 89 Jahre alt. Sein Tod ist keine Überraschung, aber er macht viele Norweger und Norwegerinnen sehr traurig. Harald war seit 1991 König von Norwegen, also seit mehr als 30 Jahren und äußerst beliebt. Arne Bartram, NDR 2 Oslo. Wie groß ist also die Trauer gerade in Norwegen?
4: Riesig, das kann man sich gar nicht vorstellen. Ich stehe hier auf dem Schlossplatz und um mich herum wirklich ein Blumenmeer und hunderte Menschen. Dieser gesamte riesige Platz ist voll von Menschen, die Blumen ablegen, teilweise ganze Kindergartenklassen, die hier vorbeikommen, Menschen, die sich in den Armen halten, aneinander festhalten, trauern um ihren König, um den König des Volkes, wie er hier immer genannt wurde, der einfach so wahnsinnig beliebt war.
1: Warum war er denn so beliebt?
4: Weil er es geschafft hat, wirklich alle Gruppen zu vereinen. Er selbst war jetzt auch schon etwas älter, hatte so eine Ausstrahlung von, ich sag mal, so einem weisen Großvater. Er wurde auch immer wieder so der Großvater der Nation genannt. Er hatte so was Verbindliches, was Verlässliches. Gleichzeitig war er sehr bodenständig und er hat sich vor allem auch gekümmert um Menschen am Rande der Gesellschaft und auch um Minderheiten. Er hat immer wieder betont, Norweger, meine Untertanen, das sind auch Zugewanderte, das sind queere Menschen. Also da hat er auch wirklich geschafft, ich sag mal, von den jungen Progressiven bis hin zu den konservativen Royalisten wirklich alle mitzunehmen.
1: Mit Haralds Tod ist jetzt sein Sohn Håkon automatisch König. Wird er ähnlich regieren wie sein Vater?
4: Ich denke, er wird versuchen, diesen modernen Ansatz weiterzuführen. Und Norwegen wird auch jetzt definitiv jünger an der Staatsspitze. Håkon ist Mitte 50, die neue Kronprinzessin, seine Tochter, Anfang 20, Ingrid Alexandra. Also Norwegen, denke ich, wird weiter in einem progressiven Stil hier irgendwie angeführt werden und gleichzeitig bekommt es aber auch jüngere Gesichter.
1: Aber wie schwierig wird das Ganze für Håkon vielleicht mit seiner Frau Mette Marit an seiner Seite? Zum einen ist sie schwer krank und sie ist in mehrere Skandale verwickelt.
4: Genauso, das hat hier die Norweger wirklich auch sehr beschäftigt die letzten Monate und deswegen kommt der Tod von Harald auch eigentlich zum denkbar schlechtesten Zeitpunkt. Wir erinnern uns, vor ein paar Monaten kam raus, dass Mette Marit Kontakte oder eine Freundschaft hatte zum US-Sexualstraftäter Jeffrey Epstein. Ihr Sohn aus einer ersten Ehe ist wegen Vergewaltigung verurteilt worden. Also da hat es schon wirklich viele Negativschlagzeilen gegeben. Dann eben noch ihre Lungentransplantation vor 2 Monaten, weshalb sie immer noch geschwächt ist. Aber ich würde sagen, die Norweger erlauben ihrem Königshaus jetzt auch so eine Art Neustart. Håkon hat auch viel Vertrauen. Er hat in den letzten Jahren ja immer wieder seinen Vater auch vertreten. Er weiß, was er tut und ich denke, dass die Norweger ihm eine Chance geben und auch der ganzen Königsfamilie nochmal eine Chance geben.
1: Danke, Arne Bartram, für NDR 2 in Oslo, wo heute um König Harald getrauert wird.
5: Das war das NDR 2 Update um 12 mit Jessica Liedke. Gestern um diese Zeit hatten wir noch Sommer-Vibes. Heute fühlt es sich irgendwie ganz anders an. Im NDR 2 Wetter sind viele Wolken unterwegs, die bringen auch Regen. Am Nachmittag sind auch Starkregen, Hagel und Sturmböen möglich. Die Temperaturen haben aber trotzdem weiter was Sommerliches. 21 Grad heute maximal auf Sylt, 23 in Papenburg, 25 in Bad Harzburg und 27 Grad in Penkun. Denn der R2-Verkehrsservice für den ganzen Norden, da ist jetzt ein bisschen was los, deswegen Stau oder stockender Verkehr. Ab 3 Kilometer Länge und wir starten auf der A1, Fehmarn in Richtung Lübeck. Zwischen Eutin und Rathekau, 10 Kilometer wegen Bauarbeiten, ist da nur eine Spur frei. A1 Lübeck in Richtung Hamburg, zwischen Hamburg-Billstedt und Stillhorn, 8 Kilometer. A1 Hamburg in Richtung Osnabrück, zwischen dem Bremer Kreuz und Asten, 7 Kilometer stockend vor der Baustelle. Nochmal die 1 Osnabrück in Richtung Bremen, zwischen Bremen-Brinkum und Asten, 4 Kilometer Baustellenstau. Dann die A2 Hannover Richtung Berlin, zwischen Allerengersleben und Alsleben, 3 Kilometer Stau wegen Bauarbeiten. A7 Flensburg in Richtung Hamburg, zwischen Dreieck Hamburg Nordwest und dem Elbtunnel, 7 Kilometer Stau. A7 Hamburg Richtung Hannover, zwischen Schneverdingen und Soltau Süd, 7 Kilometer stockend. A7 Hamburg Richtung Hannover zwischen Westenholz und Berghof 5 Kilometer wegen Bergungsarbeiten. Und zum Schluss die A24 Hamburg Richtung Berlin zwischen Rheinbek und Schwarzenbek-Rande 3 Kilometer Stau wegen Bauarbeiten. Ist da nur eine Spur frei. Ansonsten, wo es rollt, eine gute Fahrt. Ich bin Christopher, wünsche euch einen schönen Freitag.

0: Schönen Freitag euch mit NDR 2. Halb eins, hier kommt der Verkehrsservice für den ganzen Norden. Stau oder stockend, ab 3 Kilometer Länge. A1 Fehmarn Richtung Lübeck. Zwischen Eutin und Seretz 10 Kilometer Stillstand. Wegen Bauarbeiten ist da leider nur eine Spur frei. A1 Lübeck in Richtung Hamburg. Zwischen Hamburg-Öhrendorf und Stillhorn 10 Kilometer. A1 Hamburg in Richtung Osnabrück. Zwischen Euthen und Bremen-Arsten 8 Kilometer Stau vor der Baustelle. Dauert dann eine gute halbe Stunde länger. A1 Osnabrück in Richtung Bremen. Zwischen Dreieck Stur und Bremen-Arsten 6 Kilometer Stau vor der Baustelle. Dann die A2 Hannover in Richtung Berlin. Zwischen Allengersleben und Alsleben 3 Kilometer Baustellenstau. A7 Flensburg in Richtung Hamburg. Zwischen Schleswig-Jagel und Kreuz-Rendsburg stockender Verkehr. A7 Flensburg in Richtung Hamburg. Zwischen Hamburg-Schnelsen und dem Elbtunnel 8 Kilometer Stau. Da müsst ihr leider eine knappe Dreiviertelstunde mehr Zeit einplanen. A7 Hamburg Richtung Hannover. Zwischen Schneverdingen und Soltau Süd 7 Kilometer stockend und weiter zwischen Westenholz und Berghof nochmal 11 Kilometer stockend. Da laufen Bergungsarbeiten. Insgesamt dauert es etwa eine Stunde länger. Und zum Schluss noch die A24 Hamburg in Richtung Berlin. Zwischen Rheinbeek und Schwarzenbeek-Rande 3 Kilometer Stau wegen Bauarbeiten. Ist auch da im Moment nur eine Spur frei.
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0: Am Freitag mit Christopher. Schön, dass ihr dabei seid.

0: von Fury in the Slaughterhouse. 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

0: Ihr seid bei NDR 2. Dieser Fall bewegt bis heute. Vor mehr als 11 Jahren wurde eine Germanwings-Maschine zum Absturz gebracht vom Co-Piloten. Heute wird in dem Fall neu verhandelt, hier bei uns im Norden. 13 Uhr haben wir's.
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2: Haben die deutschen Behörden nicht genug hingeschaut? Das muss das Landgericht Braunschweig klären im neuen Prozess um den Germanwings-Absturz. Der Co-Pilot hatte das Flugzeug absichtlich gegen einen Berg in den französischen Alpen gesteuert. 150 Menschen sind gestorben. Angehörige fordern jetzt zusätzlichen Schadenersatz. Diana Batani, NDR 2 aktuell.
3: 30 Hinterbliebene haben Ansprüche gegen den deutschen Staat angemeldet. Sie verlangen jeweils zwischen 500 und 110.000 Euro. Ihre Argumentation, der Co-Pilot war psychisch stark vorbelastet gewesen und hätte nicht fliegen dürfen. Die Aufsichtsbehörden hätten also seine Flugtauglichkeit nicht genügend überwacht und damit ihre Amtspflichten verletzt. Die Lufthansa hatte bislang Schmerzensgeldzahlungen in jeweils fünfstelliger Höhe geleistet. Bei dem Absturz im März 2015 in den Alpen waren 150 Menschen ums Leben gekommen.
2: Drohnen über Krankenhäuser, über Bundeswehrgelände oder an Flughäfen. Davon hören wir immer häufiger. Auch andere Länder sind davon betroffen. Deshalb trifft sich Bundesinnenminister Dobrindt gerade mit Kollegen aus Ostseeländern wie Dänemark und Polen. In Flensburg beraten sie gemeinsam darüber, wie der Ostseeraum besser geschützt werden kann. Bianca Schwarz, NDR 2 Flensburg.
4: Vor Start des Treffens sagte Dobrindt, dass für die Ostseeanrainer klar ist, momentan sei die Ostsee ein gemeinsamer Bedrohungsraum. Das Ziel, daraus einen gemeinsamen Sicherheitsraum zu machen. Es würde immer mehr hybride Bedrohungen geben, mit Drohnen in der Luft, mit Anschlägen unter Wasser sowie generell im Cyberraum. Darauf möchte Dobrindt mit einer gemeinsamen Strategie antworten. Es könnte beispielsweise eine Reaktionstaskforce eingerichtet werden, so Dobrindt, die für einen schnellen Austausch untereinander sorgen soll.
2: Der norwegische König Harald V. ist gestorben. Er hatte Norwegen mehr als 30 Jahre lang regiert. Arne Bartram für NDR 2 in Oslo.
5: König Harald galt als bodenständig und tolerant. Er machte sich stark für die Rechte von Migranten und queeren Menschen. Seine Offenheit war stark mit seiner eigenen Lebensgeschichte verbunden. 1937 wurde Harald V. von Norwegen geboren. Als kleines Kind wurde er selbst zum Flüchtling, musste mit seiner Familie 1940 fliehen, als deutsche Truppen im Zweiten Weltkrieg Norwegen besetzten. Später heiratete der damalige Kronprinz Sonja Haraldsen, eine Bürgerliche, was für Widerstand im Königshaus sorgte. 1991 wurde Harald zum König Norwegens ernannt. In den vergangenen Jahren hatte König Harald immer wieder Probleme mit der Gesundheit, musste mehrfach ins Krankenhaus.
2: Ja, und da ist er heute Morgen gestorben. Sein Sohn Håkon ist jetzt neuer König von Norwegen. Nächste Woche beginnt für viele die Berufsschule. Wer bisher noch keinen Ausbildungsplatz hat, hat aber noch Chancen. Die Bundesagentur für Arbeit sagt, in Hamburg, Mecklenburg-Vorpommern und Schleswig-Holstein sind aktuell noch 2200 Lehrstellen unbesetzt. Vor allem im Einzelhandel, in der Gastronomie und im Hotelgewerbe.
0: Immerhin bis zu 5 Stunden Sonne. Heute im NDR 2 Wetter dazu. Viele Wolken, die Regen bringen. Am Nachmittag sind auch Starkregen, Hagel und Sturmböen möglich. 23 Grad maximal in Lingen und in Hamburg, 25 in Seesen und 27 Grad in Pasewalk. Der NDR 2 Verkehrsservice für den ganzen Norden. Stau oder stockend ab 5 Kilometer Länge, ist also viel los jetzt so kurz vorm Wochenende. A1 Fehmarn Richtung Lübeck zwischen Eutin und Seerez 10 Kilometer Stau wegen Bauarbeiten, ist nur eine Spur frei. A1 Lübeck in Richtung Hamburg zwischen Rheinfeld und Kreuzbargteheide 5 Kilometer Geschiebe. A1 Lübeck in Richtung Hamburg zwischen Kreuz Hamburg Ost und Stillhorn 10 Kilometer stockend. Dann die A1 Hamburg in Richtung Osnabrück zwischen Euthen und Bremen-Arsten 8 Kilometer Stau vor der Baustelle, dauert da eine gute halbe Stunde länger. A1 Osnabrück in Richtung Bremen zwischen Dreieck Stur und Bremen-Arsten 6 Kilometer Baustellenstau. A7 Flensburg in Richtung Hamburg zwischen Schleswig-Jagel und Kreuz-Rendsburg stockender Verkehr. A7 Flensburg in Richtung Hamburg zwischen Hamburg-Schnelsen und dem Elbtunnel 8 Kilometer Stau, Verzögerung, eine knappe Dreiviertelstunde. Und nochmal die A7 Hamburg jetzt in Richtung Hannover zwischen Schneverdingen und Soltau Süd 7 Kilometer stockend. Und dann nochmal weiter zwischen Westenholz und Berghof 11 Kilometer stockend wegen Bauarbeiten. Verzögerung insgesamt etwa eine Stunde.
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0: Mit Christopher ab in Richtung Wochenende. Jetzt für euch mit Leonie. Holding on, habt einen schönen Freitag.

Achtung, das ist super gefährlich. Der NDR2-Verkehrsservice aktuell. Vorsicht bitte in beiden Richtungen. Auf der A20 Lübeck-Rostock. In Höhe Rostock-West behindert Staub die Sicht. Also da bitte ganz besonders vorsichtig fahren. Auf der A20. So, ganz anderes Thema jetzt. Es läuft einfach für Anne Hathaway in diesem Jahr. Man könnte sagen, das ist der Anne Hathaway-Sommer. Die Hollywood-Schauspielerin hat dieses Jahr einfach mal 5 fette Filme vorgestellt. Darunter Banger wie die Odyssey oder Der Teufel trägt Prada 2. Das People Magazine hat sie zur schönsten Frau der Welt gekürt. Und so ganz nebenbei bekommt sie auch noch ihr drittes Baby. Und sie sieht bei jedem Auftritt fantastisch aus. Meine Kolleginnen hier in der NDR2-Redaktion sind auf jeden Fall Riesenfans und ich bin ein Riesenfan von diesem Song hier. Da ist Anne Hathaway mit dabei, also in dem Film zum Song Der Teufel trägt Prada 2. Soundtrack jetzt von Lady Gaga.

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die Sunrise Avenue da sind, kann das Wochenende nicht mehr weit weg sein. Hier ist NDR 2 am Freitag um 13.30 Uhr mit dem Verkehrsservice für den ganzen Norden. Vorsicht bitte in beiden Richtungen. Auf der A31 Leer Emden in Höhe Emden-Mitte behindert Rauch die Sicht. Gleiches gilt für die A20 Lübeck-Rostock. Da bitte aufpassen in Höhe Rostock-West. Da ist es nicht Rauch, der da die Sicht behindert, sondern Staub. Vorsichtig fahren da bitte. Stau oder stockend ab 5 Kilometer Länge. A1 Fehmarn Richtung Lübeck zwischen Eutin und Seretz 10 Kilometer. Wegen Bauarbeiten ist nur eine Spur frei. A1 Lübeck in Richtung Hamburg zwischen Rheinfeld und Kreuzbergheide 5 Kilometer stockend. A1 Lübeck in Richtung Hamburg zwischen Kreuz Hamburg Ost und Stillhorn 10 Kilometer stockend. A1 Hamburg in Richtung Osnabrück zwischen Eutin und Bremen-Asten 8 Kilometer Stau vor der Baustelle. Verzögerung eine gute halbe Stunde. Nochmal die A1 Osnabrück in Richtung Bremen jetzt zwischen Dreieck Stur und Bremen-Asten 6 Kilometer Baustellenstau. Dann wechseln wir auf die A7 Flensburg in Richtung Hamburg zwischen Schleswig-Jagel und Kreuz Rendsburg stockend. A7 Flensburg in Richtung Hamburg zwischen Hamburg-Schnelsen und dem Elbtunnel 9 Kilometer Stau plus eine knappe Dreiviertelstunde. A7 Hamburg in Richtung Hannover zwischen Schneverdingen und Soltau Süd 7 Kilometer stockend und weiter zwischen Westenholz und Berghof 11 Kilometer stockend wegen Bergungsarbeiten. Verzögerung insgesamt etwa eine Stunde. Und zum Schluss noch die A28 Oldenburg in Richtung Bremen zwischen Kreuz Oldenburg Ost und Hatten. 5 Kilometer Stau, da laufen aktuell Bergungsarbeiten. Das war's. Wo's rollt, eine gute Fahrt in Richtung Wochenende.

0: Meine Tochter ist noch ziemlich klein. Den Song liebt sie schon lange. Udo Lindenberg und Apache 207 Komet hier bei NDR 2 am Freitag. Viele haben drauf gewartet. Heute startet die Fußball-Bundesliga der Männer. Das erste Spiel heute Abend, die Bayern gegen Stuttgart. Ab jetzt heißt es wieder Daumen drücken für den HSV, die Bayern oder den BVB. Und auch NDR2-Hörer Sören ist schon ganz heiß auf die neue Saison. Er liebt diesen einen großen Verein in Bremen.
1: Schon als Junge bin ich mit meinem Vater immer zu Werder gefahren. Hab damals sogar die Fahne aus dem Auto rausgehalten. Das macht man ja heute ab und zu noch. Und seitdem bin ich und bleibe ich Werder-Fan. Wohne im Umkreis der Stadt Bremen und muss natürlich noch an die glorreichen Zeiten denken, als wir Champions League gespielt haben. Ja, einmal Werder, immer Werder.
0: Und das Beste kommt noch. Sören ist Hausarzt in Delmenhorst. Sein Behandlungszimmer, das ist grün und weiß. Also das ist wirklich maximale Hingabe für den Verein. Werder spielt dann übermorgen auswärts in Freiburg. 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

Hey, schönen Freitag euch mit NDR 2. 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Die letzten gehen raus im NDR 2 Nachmittag bei Hadeland. Der ist gleich bei euch am Start. Ich bin Christopher, wünsche ein schönes Wochenende. Alle.

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0: einen schönen Nachmittag. Ihr seid bei NDR 2. Die Germanwings-Katastrophe ist mehr als 10 Jahre her und der Fall Könnt ist aber juristisch immer noch nicht abgeschlossen. Es ist 14 Uhr.
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2: Vor 11 Jahren ist ein Germanwings-Flugzeug in den französischen Alpen abgestürzt. Alle 150 Menschen an Bord sind dabei gestorben. Der Co-Pilot hatte die Maschine mit Absicht gegen die Berge gesteuert. Heute geht ein weiterer Prozess dazu los. Es geht um zusätzlichen Schadenersatz. Den fordern 30 Angehörige der Opfer vom Luftfahrtbundesamt. Aber die Richterin hat heute schon gesagt, sie glaubt nicht, dass das Erfolg hat. Janek Wiechers, NDR 2 Braunschweig.
3: Im Klartext, die Forderungen an die staatliche Behörde seien möglicherweise falsch adressiert. Stattdessen müssten sich Schadenersatzansprüche an die Fluggesellschaft richten. Sollte die Zivilkammer des Landgerichts Braunschweig tatsächlich bei ihrer vorab veröffentlichten Einschätzung bleiben, dann wäre das 11 Jahre nach der Flugzeugkatastrophe ein weiterer herber juristischer Rückschlag für die Hinterbliebenen, die mit einer Reihe anderer Schadenersatzklagen eben gegen die Lufthansa bereits gescheitert waren.
2: Der Ostseeraum soll besser vor hybriden Bedrohungen wie Drohnen geschützt werden. Wie? Das wird heute bei einer Konferenz in Flensburg besprochen. Bundesinnenminister Dobrindt hat dazu seine Kollegen aus den Ostsee-Anrainerländern eingeladen. Jonas Valentin Weber, NDR 2 aktuell.
4: Vor Beginn der Gespräche in der Flensburger Marineschule warb Dobrindt dafür, dass sich die Ostseeländer stärker vernetzen. Konkret schlug er vor, eine sogenannte Taskforce einzurichten, quasi als zentrale Kommunikationsstelle, über die sich die Länder schnell austauschen können, sowohl mit Blick auf Informationen als auch auf die Fähigkeiten, die die verschiedenen Länder einbringen könnten, um im spezifischen Fall reagieren zu können. Zu hybriden Bedrohungen zählen auch Spionage- und Sabotageaktionen, Anschläge auf kritische Infrastruktur und Hackerangriffe.
2: Im Himalaya versuchen Rettungskräfte weiterhin Überlebende zu finden, die noch unter Trümmern oder Schlamm verschüttet sind. Mehr als 540 Tote wurden schon geborgen. Über 1000 Menschen werden nach der Sturzflut noch vermisst. Darunter wohl auch eine zweistellige Zahl Deutscher. Das hat die Bundesregierung mitgeteilt. 4 Deutsche konnten inzwischen aber gerettet werden. Die Familie war gerade auf Trekkingtour, als die Sturzflut passierte. Alle blieben unverletzt. Norwegen trauert um König Harald V. Im ganzen Land sollen die Kirchenglocken heute eine Stunde lang läuten. Harald wurde 89 Jahre alt. Sein Nachfolger ist sein Sohn, der bisherige Kronprinz Håkon. Anne Bartram, NDR 2 Oslo. Wird er ähnlich regieren wie sein Vater?
5: Ich denke, er wird versuchen, diesen modernen Ansatz weiterzuführen. Und Norwegen wird auch jetzt definitiv jünger an der Staatsspitze. Håkon ist Mitte 50, die neue Kronprinzessin, seine Tochter, Anfang 20, Ingrid Alexandra. Also Norwegen, denke ich, wird weiter in einem progressiven Stil hier irgendwie angeführt werden. Und gleichzeitig bekommt es aber auch jüngere Gesichter.
0: Das NDR2-Wetter kommt jetzt für euch. Ja, so ein Freitag, wie wir ihn uns eigentlich nicht gewünscht haben. Viele Wolken heute Nachmittag, stellenweise wirklich kräftige Regenschauer und auch Gewitter mit dabei. Zum Teil mit Unwettergefahr durch Starkregen, Hagel und Sturmböen. Zwischendurch gibt's aber auch mal immer wieder trockene Phasen mit ein bisschen Sonne. Aktuell haben wir 21 Grad in Westerland auf Sylt, 23 Grad in Papenburg, 25 Grad in Ludwigslust und 27 Grad immerhin noch in der Uecker-Randow-Region. Der NDR2-Verkehrsservice für den ganzen Norden. Bitte fahrt vorsichtig in beiden Richtungen auf der A20 Lübeck-Rostock in Höhe Rostock-West. Da behindert immer noch Staub die Sicht. Stau und auch stockender Verkehr ab 5 Kilometer Länge. A1 Fehmarn Richtung Lübeck zwischen Scharbeutz und Rathekau 8 Kilometer Stop and Go. Wegen Bauarbeiten nur eine Spur frei, Verzögerung knappe halbe Stunde. A1 Lübeck Richtung Hamburg zwischen Basbüttel und Stillhorn 14 Kilometer stockend. A1 Hamburg Richtung Osnabrück zwischen Euthen und Bremen-Arsten 8 Kilometer Stau vor der Baustelle. Verzögerung hier eine Dreiviertelstunde. A1 Osnabrück Richtung Bremen zwischen dem Dreieck Stur und Bremen-Arsten 6 Kilometer Stau vor der Baustelle. A2 Berlin Richtung Hannover zwischen Kreuz Braunschweig-Nord und Braunschweig-Wartenbüttel 6 Kilometer stockender Verkehr. A7 Flensburg Richtung Hamburg zwischen Schleswig-Jagel und dem Kreuz Rendsburg streckenweise stockender Verkehr. A7 Flensburg Richtung Hamburg zwischen Hamburg-Schnelsen-Nord und dem Elbtunnel 10 Kilometer Stau, Verzögerung eine Stunde. Und A28 haben wir noch Oldenburg Richtung Bremen zwischen dem Kreuz Oldenburg-Ost und Hatten 5 Kilometer Stau. Bergungsarbeiten, hier ist nur eine Spur frei. Das war's. Gute Fahrt für euch.
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0: Ja, schönen Nachmittag. Endlich Freitag, kommt gut in Richtung Wochenende. Und wir hoffen wirklich hier vom ganzen Team, dass ihr was Schönes vorhabt am Wochenende. Sagt doch einfach mal Bescheid, schickt uns eine kurze Sprachnachricht mit eurem Namen und was ihr so Tolles geplant habt die nächsten Tage über die ARD Sounds App. Vielleicht habt ihr auch noch Urlaub oder kommt gerade aus dem Urlaub zurück. Dann können wir auf jeden Fall gemeinsam, wenn ihr das macht, das Wochenende später noch einläuten. Ich bin gespannt und es dauert ja wirklich nicht mehr lange. Und ich finde, das spürt man auch schon so.
6: Das merkt man aber auch hier im ganzen Raum. Da ist so ein Knistern. Alles wartet, dass es losgeht. Und da freuen wir uns jetzt aber auch wirklich wahnsinnig drauf. Oh, Freitag. Und dann haben wir es geschafft.

0: Schönen Freitagnachmittag, hier ist NDR 2 und in Köln, habt ihr vielleicht mitbekommen, läuft ja die Gamescom, die größte Computerspielmesse der Welt. Und liebe Grüße an dieser Stelle an alle Gamer. Ich bin da nicht so drin, um ehrlich zu sein. Ich habe zum letzten Mal so richtig in den 80ern gezockt. Das war Summer und Winter Games, glaube ich. Also meine Playstation hieß damals Commodore C64, gehörte meinem Kumpel Ingo Fuhrmann und hatte, glaube ich, eine Rechenleistung eines Wasserkochers, aber vielleicht erinnert ihr euch auch. Und genau in diesem Retro-Look von damals, so richtig schön pixelig, wird es demnächst ein neues Spiel geben mit Norddeutschland-Bezug. Und zwar heißt dieses Game die Ostfriesland Games. Ich finde, darüber müssen wir mal sprechen. Also bei den Ostfriesland Games gibt es dann so Disziplinen wie Kühen ausweichen oder mit dem Pulsstock über Gräben springen. Timo Bruns hat das Spiel entwickelt.
1: Dann gibt es noch das Wichtigste, die Teezeremonie, wo man als Nicht-Ostfriese auch die richtige Reihenfolge lernen kann. Wann kommt der Klunche rein, wann kommt der Tee, wann die Sahne. Dann gibt es Boßeln natürlich, wo man durch die ganzen ostfriesischen Landkreise durchboßeln kann. Dann gibt es Krabbenpulen. Und zum Schluss gibt es noch das beliebte Schlickschlittenrennen.
0: Stark. Also das Spiel sieht aus, als wäre es wirklich in den 80ern programmiert worden. Alles in so bunter Pixelgrafik, so wie früher in den 80ern. Und die Idee für dieses Design hatte Katrin Federmann.
2: Wir haben uns so viel Mühe bei jedem einzelnen kleinen Motiv gegeben, dass man sich das einfach gerne anguckt und einfach denkt, das ist einfach irgendwie aus Friesland. Also ich habe auch ganz viel aus meiner Kindheit irgendwie gepixelt, was mich einfach irgendwie, ja, einfach an meine Heimat erinnert.
0: Ich finde es richtig stark. Also klingt wirklich super, die Ostfriesland Games. Und das Beste, das Game wird für alle kostenlos spielbar sein. Noch ist es nicht ganz fertig. Bis Oktober müssen wir uns noch gedulden. Wir sagen einfach mal Bescheid, wenn es soweit ist.

14.30 Uhr, der NDR2-Verkehrsservice am Freitagnachmittag, und zwar für den ganzen Norden. Ein bisschen was los am Freitagnachmittag. Staut auf stockender Verkehr ab 5 Kilometer Länge für euch. A1 Fehmarn Richtung Lübeck zwischen Scharbeutz und Grathekau 6 Kilometer stockender Verkehr. Wegen Bauarbeiten ist hier nur eine Spur frei. A1 Lübeck Richtung Hamburg zwischen Basbüttel und Stillhorn 14 Kilometer Stop and Go. A1 Hamburg Richtung Osnabrück zwischen Euthen und Bremen-Arsten 8 Kilometer Stau vor der Baustelle. Verzögerung eine Dreiviertelstunde. A1 Osnabrück Richtung Bremen zwischen dem Dreieck Stur und Bremen-Arsten 6 Kilometer Stau vor der Baustelle. A2 Berlin Richtung Hannover zwischen dem Kreuz Braunschweig Nord und Braunschweig-Watenbüttel 6 Kilometer stockender Verkehr. A7 Flensburg Richtung Hamburg zwischen Schleswig-Jagel und dem Kreuz Rendsburg streckenweise Stop and Go. A7 Flensburg Richtung Hamburg zwischen Hamburg-Schnellsen Nord und dem Elbtunnel 10 Kilometer Stau. Hier braucht ihr eine Stunde länger. A28 noch Oldenburg Richtung Bremen zwischen Oldenburg-Marschweg und Hatten 6 Kilometer Stau. Wegen Bauarbeiten ist da nur eine Spur frei. Das war's. Gute Fahrt, da wo es geht. Kommt gut durch.

0: Der NR2-Nachmittag ist hier. Ich bin Jens Hartland am Freitag und es gibt eine neue Staffel von Tietjen kämmt. Der Roadtrip läuft heute Abend 21.15 Uhr im NDR-Fernsehen. Die erste Folge und natürlich auch alle Folgen der ARD-Mediathek. Diesmal mit dabei Sven Martinek, Regina Halmich, Jochen Schropp, Matthias Steiner, Zora Klipp und Evelyn Weigert. Und natürlich, ist klar, Bettina Tietjen. Moin Bettina.
1: Ja, hallo Jens.
0: Moin. Ja, herzlichen Glückwunsch zur vierten Staffel. Happy Release Day, sagt man, glaube ich, ne?
1: Ja, das sagt man so, ne? Auf Neudeutsch unter den jungen Leuten, ne? Ich freue mich sehr.
0: Wo wart ihr denn diesmal überall unterwegs mit dem Camper?
1: Also, wir haben sehr norddeutsch angefangen, auf Norderney, wo ich übrigens noch nie vorher war. Und Norderney hat uns begrüßt mit dem allerschlimmsten norddeutschen Sommerwetter, was man sich vorstellen kann. Es war kalt, es war stürmisch, es hat die ganze Zeit geregnet. Also, das war hardcore. Aber es war egal. Das Wetter hat uns erst recht zusammengeschweißt und dann sind wir von da los weiter Richtung Holland, übers Eiselmeer rüber bis Amsterdam. Und in Amsterdam kam die Sonne raus und hat uns auch nicht mehr verlassen von da.
0: Plauder doch mal ein bisschen aus dem Nähkästchen. Wer von deinen Mitcampern hat sich denn am besten angestellt? Also wer hat zum Beispiel am elegantesten die Campingtoilette geleert?
1: Am elegantesten? Wie kann man das denn elegant machen? Das weiß ich jetzt nicht. Also wir haben es alle mal gemacht, ne? Die mussten ja nur mal geleert werden. Die stellen sich manchmal ein bisschen ganz schön doof an, diese Leute, die noch nie campen waren, ne? Weil die ekeln sich dann vor allem. Aber das war diesmal nicht so schlimm. Also nur Evelyn Weigert, die hatte ein Problem mit diesen sanitären Anlagen. Also ganz losgelöst von der Toilette. Die meinte so, als sie das erste Mal vom Duschen kam, sagte sie, du Bettina, ich schreibe jetzt auch ein Buch. Ich weiß auch schon, wie das heißt. Duschen, wo geschissen wird.
0: Okay, was war der schönste Moment?
1: Mir hat besonders gut gefallen, der Abend, als wir Charade gespielt haben. Da haben wir wirklich so gelacht, das war herrlich. Wir haben zwei Mannschaften gebildet und uns dann sehr, sehr zum Lachen gebracht. Und sehr schön war auch der Schluss, weil war das schönste Wetter von allem, es war der Höhepunkt. Sonnenuntergang an einem tierisch breiten Nordseestrand. Niemand am Strand außer uns. Da haben wir dann so ein Abschiedspicknick gemacht. Das war toll. Aber es gab auch viele, viele andere schöne Momente. Das sollen die Leute sich hier angucken.
0: Ja.
1: Und sollen ja mitfiebern.
0: Wir freuen uns auf die neue Staffel ab heute Abend, 21.15 Uhr im NDR Fernsehen und dann jeden Freitag und natürlich alle Folgen in der ARD Mediathek. Bettina, wie sagt man unter Campern, allzeit eine Markise über dem Kopf oder so, weiß ich nicht.
1: Genau, allzeit eine nicht zerrissene Markise über dem Kopf.
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0: Schönen Nachmittag mit NDR 2. Deutschland will sich mit anderen Ländern zusammentun, um sich besser gegen verdächtige Drohnenangriffe zu wehren. Es ist genau 15 Uhr.
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2: Drohnen über Krankenhäusern, über Bundeswehrgelände oder an Flughäfen. Davon hören wir hier immer häufiger. Auch andere Länder sind davon betroffen. Deshalb trifft sich Bundesinnenminister Dobrindt gerade mit Kollegen aus Ostseeländern wie Dänemark und Polen. In Flensburg beraten sie nämlich gemeinsam darüber, wie der Ostseeraum besser geschützt werden kann. Bianca Schwarz, NDR 2, Flensburg.
3: Vor Start des Treffens sagte Dobrindt, dass für die Ostseeanrainer klar ist, momentan sei die Ostsee ein gemeinsamer Bedrohungsraum. Das Ziel, daraus einen gemeinsamen Sicherheitsraum zu machen. Es würde immer mehr hybride Bedrohungen geben, mit Drohnen in der Luft, mit Anschlägen unter Wasser sowie generell im Cyberraum. Darauf möchte Dobrindt mit einer gemeinsamen Strategie antworten. Es könnte beispielsweise eine Reaktionstaskforce eingerichtet werden, so Dobrindt, die für einen schnellen Austausch untereinander sorgen soll.
2: Mehr als 35 Jahre war er König von Norwegen. Heute früh ist Harald V. gestorben. Er wurde 89 Jahre alt. Arne Bartram, NDR 2, Oslo.
4: Tausende Menschen haben sich auf dem Platz vor dem Schloss hier in Oslo versammelt. Sie legen Blumen nieder, schwenken die norwegische Flagge und nehmen Abschied von ihrem König Harald. Norwegens Ministerpräsident Gastöre hat in seiner Ansprache gesagt, die Norweger werden sich an König Harald erinnern für seine Liebe zum Volk, seinen Humor und seine Wärme. Mit dem Tod von Harald beginnt auch eine neue Ära für Norwegen. Sein Sohn Håkon ist nun neuer König. Der 53-Jährige hat sich bereits mit der Regierung getroffen und wird vor dem Parlament seinen Eid ablegen. Außerdem wird eine Ansprache des neuen Königs ans Volk erwartet. Eine Krönung gibt es in Norwegen nicht.
2: Dem Schiffsbau in Norddeutschland geht es gerade richtig gut. Das zeigt eine Umfrage von der Gewerkschaft IG Metall Küste. Die befragten Betriebe haben gesagt, dass sie zu etwa 90% ausgelastet sind. Tendenz steigend, denn es kommen viele neue Aufträge rein. Das wirkt sich auch auf die Arbeitsplätze aus. 17.000 Menschen arbeiten im Moment im Norden im Bereich Schiffsbau. Das sind so viele wie seit 6 Jahren nicht mehr. Die Fußball-Bundesliga der Männer geht wieder los. Favorit für die neue Spielzeit ist der amtierende deutsche Meister, der FC Bayern. Der eröffnet heute Abend die Saison mit dem Spiel gegen den VfB Stuttgart. Ab heute gelten dann auch neue Regeln. Hendrik Lückhoff, NDR 2 Sport.
5: Also eins ist klar, es wird viel gezählt. Der Schiedsrichter muss Sekunden zählen. Weil das Spiel schneller werden soll, darf der Torwart den Ball nur 8 Sekunden halten. Beim Einwurf darf es nur 5 Sekunden dauern. Eine Auswechslung nur 10 Sekunden. Muss der Schiedsrichter alles im Blick haben. Und wenn ein Spieler behandelt werden muss, dann muss er 1 Minute raus, so will man das Simulieren verhindern. Der Videoschiedsrichter soll nicht mehr so oft eingreifen, also wirklich nur bei klaren Fehlentscheidungen. Trotzdem hat er mehr Macht und darf zum Beispiel jetzt auch bei gelb-roten Karten einschreiten und nicht mehr nur bei roten.
0: Ach, wir freuen uns auf die neue Saison. Das NDR2-Wetter jetzt für euch. Ja, viele Wolken heute Nachmittag, stellenweise auch kräftige Regenschauer, Gewitter, zum Teil auch mit Unwettergefahr durch Starkregen, Hagel und Sturmböen. Zwischendurch gibt's auch mal wieder ein paar trockene Phasen mit ein bisschen Sonne, also sehr wechselhaft. 21 Grad in Westerland aktuell, 23 Grad in Pinneberg, 25 in Ludwigslust bis zu 27 Grad in der Öckerrando-Region. Morgen am Samstag auch viele Wolken, gelegentlich Sonne. Von Westen her ziehen weiter Regenschauer und vereinzelt auch Gewitter rein zwischen Südniedersachsen und Vorpommern. Morgen meist bis zum Mittag sonnig und trocken. Top-Temperaturen morgen 21 bis 25 Grad. Und der Sonntag, da gucken wir auch noch kurz drauf, ist auch ein bisschen durchwachsen. Das heißt wechselnde Bewölkung, etwas Sonne, Regen, teilweise Gewitter mit dabei. Von Südniedersachsen am Sonntag auch bis Vorpommern trockener mit ein bisschen Sonne bei maximal 20 bis 25 Grad. Der NDR2-Verkehrsservice für den ganzen Norden. Stau und auch stockend. Ab 5 Kilometer Länge. A1 Fehmarn Richtung Lübeck zwischen Scharbeutz und Rathekau. 6 Kilometer Stop and Go. Wegen Bauarbeiten nur eine Spur frei. A1 Lübeck Richtung Hamburg zwischen Basbüttel und Stillhorn. 14 Kilometer Stop and Go. Eine Dreiviertelstunde dauert es da länger. A1 Hamburg Richtung Osnabrück zwischen Euthen und Bremen-Arsten. 8 Kilometer Stau vor der Baustelle. Verzögerung auch hier eine Dreiviertelstunde. A1 Osnabrück Richtung Bremen. Zwischen dem Dreieck Stur und Bremen-Arsten. 6 Kilometer Stau vor der Baustelle. A2 Berlin Richtung Hannover zwischen Kreuz Braunschweig Nord und Braunschweig Wartenbüttel 6 Kilometer stockender Verkehr. A7 Flensburg Richtung Hamburg zwischen Schleswig-Jagel und dem Kreuz Rendsburg streckenweise Stop and Go. A7 Flensburg Richtung Hamburg zwischen Quickborn und dem Elbtunnel 12 Kilometer Stau. Und die A7 haben wir noch Hannover Richtung Flensburg zwischen Hamburg-Hausbruch und dem Elbtunnel 5 Kilometer stockender Verkehr. Fahrt gut und sicher Richtung Wochenende. Gute Fahrt euch.
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0: Ja, schönen Nachmittag wünsche ich euch. Und die drei Finalisten zum Jugendwort des Jahres 2026 stehen fest. Ragebait, Crashout und Peak. Kurze Erklärung, Ragebait, das sind Inhalte im Netz, die absichtlich provokant sind, um Reaktionen und Reichweite zu erzielen. Crashout bedeutet, die Fassung völlig verlieren und auszurasten. Und Peak beschreibt ja einen absoluten Höhepunkt oder etwas mit maximaler Qualität. Weiß nicht, ob man sich das merken muss, aber Also ich finde, wir machen heute Nachmittag so eine kleine Konkurrenzsuche auf, oder? Wir suchen das norddeutsche Wort des Jahres. Und ihr schickt uns jetzt einfach mal eure Vorschläge über die ARD Sounds App, am besten per Sprachnachricht, damit euer norddeutsches Wort auch so richtig schön rüberkommt und wirken kann. Ich fange einfach mal an mit meinem Favoriten. Mein norddeutsches Wort ist Sutsche. Für alle Urlauber, die nicht aus dem Norden kommen und hier gerade Urlaub machen, Sutsche bedeutet langsam, ruhig, ganz gemächlich. Also wir machen hier heute alles schön Sutsche am Nachmittag.

0: NR2 Nachmittag mit Hadeland. Schön, dass ihr mit dabei seid. Heute Abend geht sie endlich los. Die neue Bundesliga-Saison. Und Lars Bente vom NR2 Sport ist bei uns.
1: Ja, moin. Und ich habe dir zur Feier des Tages ein Quiz mitgebracht. Wie geht der Satz von diesen Bundesliga-Trainern weiter?
0: Okay, sehr gut.
1: Mhm. Ja, als erstes haben wir hier den Coach vom Hamburger SV, Merlin Polzin. Der spielt mit seinem HSV morgen ja bei Borussia Dortmund. Und so hat er sich geäußert, als er gefragt wurde, was es denn mit ihm gemacht hat, als er gehört hat, dass es zum Auftakt direkt ins größte Stadion Deutschlands geht.
2: Das löst auf jeden Fall Augen aus.
1: Ja, was für Augen hat das bei ihm ausgelöst?
0: Offene, hoffentlich. Riesige.
1: Nee, okay, soll ich dir Tipps geben?
0: Ja.
1: Sind es entweder traurige, lachende, strahlende oder glubschige?
0: Also meine Lieblingsantwort wäre glubschige, aber ich glaube, es sind strahlende.
1: Ja, mach mal die Auflösung.
2: Das löst auf jeden Fall strahlende Augen.
1: Ja. Wow. Du bist ein Trainerkenner.
0: Naja, gut, okay.
1: Wir testen das gleich mal beim nächsten. Der andere Nordclub, Werder, da ist Coach Daniel Thun und die Bremer, die müssen am Sonntag ja zum Auswärtsspiel beim SC Freiburg antreten. Oder wie er sagt.
3: Das ist eine Aufgabe. Anspruchsvoll, ambitioniert, aber so soll unser Weg sein und deswegen fahren wir erstmal dahin.
1: Ja, warum fahren Sie erstmal dahin?
0: Um zu gewinnen, würde ich jetzt sagen.
1: Nicht etwa, um da Spaß zu haben oder um sich mal die schöne Gegend da im Breisgau anzuschauen.
0: Also, nee, die fahren da hin, um zu gewinnen.
1: So, dann lösen wir auf.
3: Deswegen fahren wir erstmal dahin, um auch das Spiel zu gewinnen.
0: Ja!
1: So, unglaublich.
0: Sehr gut.
1: Okay, das war ja nur zum Reinkommen. Jetzt sind wir hier absolute Spitzenklasse, okay. Denn wir schauen beim Meister vorbei. Das heutige Eröffnungsspiel ist ja, Meister FC Bayern trifft auf den VfB Stuttgart und Münchens Trainer Vincent Kompany. Der wurde gefragt, was so ein Bundesliga-Auftakt bei ihm so auslöst.
4: Gefühl ist genauso wie das...
1: Ja, wie ist dieses Gefühl? Ist das wie vor einer Weihnachtsbescherung, wie bei einer Einschulung oder wie beim ersten Mal?
0: Ich glaube, er macht einen saisonalen Bezug und da würde Einschulung passen.
1: Okay, wir hören rein.
4: Gefühl ist genauso wie das erste Mal.
0: Nein!
1: So,
0: ernsthaft? Na. Gut, danke Lars Bente und ihr könnt dieses Gefühl jetzt natürlich auch wieder haben. Die neue Bundesliga-Saison geht los heute Abend mit Bayern gegen Stuttgart ab 20.45 Uhr und morgen kehrt dann ja auch die NDR2-Bundesliga-Show aus der Sommerpause zurück. Das wird...
4: Genauso wie das erste Mal.

0: gespielt mit Stargast Vicky Leandros. Die Toten Hosen nur noch vorn hier im NDR2 Nachmittag. Wir wünschen euch einen schönen Freitag. Ragebait, Crash Out oder Peak, das sind die Finalisten bei der Suche nach dem Jugendwort 2026. Okay, kann man machen. Wir finden, Norddeutschland kann es besser. Deshalb suchen wir heute Nachmittag hier euer norddeutsches Wort des Jahres. Und hier kommen die ersten Vorschläge über die ARD Sounds App. Vielen Dank fürs Mitmachen. Olli hat geschrieben, sein liebstes Wort ist Plüschmors. Bedeutet Hummel, also die mit dem Plüschmors, die mit dem plüschigen Hintern eben. Sabine hat uns ihr liebstes norddeutsches Wort auch geschickt.
1: Also mein norddeutsches Lieblingswort ist Kladderadatsch. So ein Kladderadatsch aber auch.
0: Sehr schön. Und dann haben wir noch ein sehr, sehr schön norddeutsches Wort bekommen.
2: Moin Hadeland, die Svenja aus Bien bitte hier. Mein norddeutsches Wort ist der Töffel. Für die, die nicht aus Norddeutschland kommen, der Töffel ist ein Mensch, der uns sehr aufgeregt hat, über den wir uns sehr ärgern. Oder aber ein sehr tollpatschiger Mensch.
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15.30 Uhr, der NDR2 Verkehrsservice für den ganzen Norden. Stau und auch stockender Verkehr, 5 Kilometer Länge. A1 Fehmarn Richtung Lübeck zwischen Scharbeutz und Rathekau, 6 Kilometer Stop and Go. Wegen Bauarbeiten ist hier nur eine Spur frei. A1 Lübeck Richtung Hamburg zwischen Basbüttel und Stillhorn, 14 Kilometer Stop and Go. Ihr braucht hier eine Dreiviertelstunde länger. Genauso viel Zeitverzug gibt es auf der A1 Hamburg Richtung Osnabrück zwischen Eutten und Bremen-Arsten. 8 Kilometer Stau vor der Baustelle, darum auch eine Dreiviertelstunde länger. A1 Osnabrück Richtung Bremen zwischen dem Dreieck Stur und Bremen-Arsten. 6 Kilometer Stau vor der Baustelle. A2 Berlin Richtung Hannover zwischen Kreuz Braunschweig-Nord und Braunschweig-Wartenbüttel. 6 Kilometer Stop and Go. A7 Flensburg Richtung Hamburg zwischen Oschlag und dem Kreuz Rendsburg. 7 Kilometer stockend. A7 Flensburg Richtung Hamburg zwischen Quickborn und dem Elbtunnel. 15 Kilometer Stau. Und A7 Hannover Richtung Flensburg zwischen Hamburghausbruch und dem Elbtunnel. 5 Kilometer stockender Verkehr. Das war's soweit. Euch eine gute und sichere Fahrt. Kommt gut durch und schönen Freitag.

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1: 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Jetzt Tovelo und Stromae. Die Fleur.
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0: NDR 2 Nachmittag ist hier am Freitag. Ich bin Jens Hadeland.
1: Super coole Stimmung, ja. Das macht richtig Spaß.
2: Mega. Richtig gut.
0: Danke.
3: Plaza Festival ist immer eine Reise wert.
0: Achso, das meint ihr. Aber natürlich hat sie recht, das Plaza Festival in Hannover macht richtig Spaß. Und im nächsten Jahr wird es wirklich was ganz Besonderes. Denn neben Welshly Arm

ist jetzt die nächste Band bestätigt. Und ich sag mal so, das wird Hammer. Denn im nächsten Jahr holen wir euch aufs Blaserfest.

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0: Schönen Freitag mit NDR 2. Unbekannte Drohnen über Flughäfen oder über Krankenhäusern, das ist ein Problem mittlerweile in Deutschland. Heute geht es in Flensburg darum, wie wir uns besser schützen können. Es ist 16 Uhr ganz genau.
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2: Immer wieder berichten wir hier über verdächtige Drohnen. Die Bundesregierung sagt, fremde Mächte stecken dahinter. Und dieses Problem teilt Deutschland mit anderen Ländern. Deshalb tun sich die Ostseeländer wie Dänemark und Polen mit Deutschland zusammen. In Flensburg besprechen sie gerade, wie der Ostseeraum besser geschützt werden kann. Da werden auch Beispiele gezeigt. Per Axel Krüske, NDR 2 Flensburg, was denn?
3: Demonstriert werden mehrere Szenarien. Zum einen die Möglichkeit, so eine Drohne mit einem Netz herunterzuholen. Zweite Möglichkeit, eine elektromagnetische Wand aufzubauen. Da geht es dann eben darum, die Funksignale so zu stören, dass die Drohne nicht mehr das tut, was der Angreifer will. Aber die große Überschrift ist, sich hier zu koordinieren, die Ostsee zu einem gemeinsamen Sicherheitsraum zu machen. Das heißt, dass Entscheidungskompetenzen aufgebaut werden. Und Innenminister Dobrindt sprach von einer Taskforce, wo es einfach um schnelle Informationsflüsse geht und dann vielleicht den nächsten Schritt erst gemeinsame Eingreiftruppen.
2: Norwegen trauert um König Harald V. Der 89-Jährige ist heute früh in einem Krankenhaus verstorben. Sein Nachfolger ist sein Sohn, der bisherige Kronprinz Haakon. Anne Bartram, NDR 2 Oslo. Wird er ähnlich regieren wie sein Vater?
4: Ich denke, er wird versuchen, diesen modernen Ansatz weiterzuführen. Und Norwegen wird auch jetzt definitiv jünger an der Staatsspitze. Haakon ist Mitte 50, die neue Kronprinzessin, seine Tochter, Anfang 20, Ingrid Alexandra. Also Norwegen, denke ich, wird weiter in einem progressiven Stil hier irgendwie angeführt werden. Und gleichzeitig bekommt es aber auch jüngere Gesichter.
2: Zwei Tage nach der Sturzflut in der Himalaya-Region steigt die Zahl der Opfer weiter. 540 Menschen konnten nur noch tot geborgen werden. Mehr als 1400 gelten als vermisst. Eine vierköpfige Familie aus Deutschland konnte jetzt aber gerettet werden. Alle blieben unverletzt. Im August waren mehr als 3 Millionen Menschen in Deutschland arbeitslos gemeldet. 54.000 mehr als im Monat davor, sagt die Bundesagentur für Arbeit. Auch im Norden sind die Zahlen leicht gestiegen. In Hamburg gibt es so viele Arbeitslose wie seit 20 Jahren nicht mehr. Die Fußball-Bundesliga der Männer geht wieder los. Favorit für die neue Spielzeit ist der amtierende deutsche Meister, der FC Bayern. Der eröffnet heute Abend die neue Saison mit dem Spiel gegen den VfB Stuttgart. Ab heute gelten dann auch neue Regeln. Henrik Lückhoff, NDR 2 Sport.
5: Also eins ist klar, es wird viel gezählt. Der Schiedsrichter muss Sekunden zählen. Weil das Spiel schneller werden soll, darf der Torwart den Ball nur 8 Sekunden halten. Beim Einwurf darf es nur 5 Sekunden dauern. Eine Auswechslung nur 10 Sekunden, muss der Schiedsrichter alles im Blick haben. Und wenn ein Spieler behandelt werden muss, dann muss er 1 Minute raus. So will man das Simulieren verhindern. Der Videoschiedsrichter soll nicht mehr so oft eingreifen. Also wirklich nur bei klaren Fehlentscheidungen. Trotzdem hat er mehr Macht und darf zum Beispiel jetzt auch bei gelb-roten Karten einschreiten und nicht mehr nur bei Roten.
0: Ach, wir freuen uns auf die neue Bundesliga-Saison. Das NDR2-Wetter kommt jetzt für euch. Viele Wolken heute Nachmittag, stellenweise kräftige Regenschauer und auch Gewitter, zum Teil mit Unwettergefahr durch Starkregen, Hagel und auch Sturmböen mit dabei. Also ziemlich ungemütlich. Zwischendurch gibt es aber auch mal wieder trockene Phasen mit ein bisschen Sonne. Aktuell 21 Grad in Westerland, 23 in Papenburg, 25 in Liebenburg und Ludwigslust und in der Öckerando-Region haben wir 27 Grad. Der NDR2-Verkehrsservice für den ganzen Norden. Stau und auch stockend ab 5 Kilometer Länge A1 Fehmarn Richtung Lübeck zwischen Scharbeutz und Rathekau. 6 Kilometer Stop and Go. Dort ist wegen Bauarbeit nur eine Spur frei. A1 Lübeck Richtung Hamburg zwischen Basbüttel und Stillhorn. 14 Kilometer Stop and Go. Eine gute Dreiviertelstunde dauert es da länger. A1 Hamburg Richtung Osnabrück zwischen Olten und Bremen-Arsten. 8 Kilometer Stau vor der Baustelle. Verzögerung auch hier eine Dreiviertelstunde. A1 Osnabrück Richtung Bremen zwischen dem Dreieck Stur und Bremen-Arsten. 6 Kilometer Stau vor der Baustelle. A2 Berlin Richtung Hannover zwischen Kreuz Braunschweig Nord und Braunschweig Wartenbüttel 6 Kilometer stockender Verkehr. A7 Flensburg Richtung Hamburg zwischen Ofschlag und dem Kreuz Rendsburg 7 Kilometer stockend. A7 Flensburg Richtung Hamburg zwischen Quickborn und dem Elbtunnel 15 Kilometer Stau. A7 Hannover Richtung Kassel zwischen Hildesheim und Driftenstedt und Derneburg-Salzgitter 6 Kilometer Stop-and-Go im Baustellenbereich. Und dann haben wir noch die A7 Hannover Richtung Flensburg zwischen Hamburg-Hausbruch und dem Elbtunnel 5 Kilometer Stop-and-Go. Das war's. Gute Fahrt für euch. 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
0: Ja, schönen Nachmittag wünsche ich euch. Das Jugendwort 2026 wird ja wieder gesucht. Und wir suchen heute Nachmittag hier bei NDR 2 mal die norddeutsche Variante. Moin, schnacken, tüdelig, suche. Welches Wort hat den Titel verdient? Das norddeutsche Wort des Jahres ist gesucht. Unsere Favoriten kommen gerade reichlich rein über die ARD Sounds App. Und Frank hat sich auch gemeldet.
6: Mein norddeutsches Wort lautet Oha. Ein Ausdruck einer Panikattacke. Liebe Grüße von der Insel Sylt.
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0: Jetzt Philipp Poisel. Schön.
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0: einen schönen Nachmittag. Ihr seid bei NDR 2 und mit der ARD Sounds App habt ihr uns sowieso immer mit dabei. Radio, Podcast, Hörspiele, Hörbücher. Und ihr schreibt uns über die App hier direkt ins Studio. 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Bei NDR 2 einfach dann das Herz setzen und schickt uns ein Kopfhörer-Emoji mit eurer Telefonnummer. Denn wir verschenken die neuen Bluetooth-Kopfhörer von Teufel. Wir ziehen immer eine Nachricht und dann klingelt euer Telefon, so wie jetzt in Appel bei Joanna. Mal gucken.
1: Tonagel.
0: Hallo, Joanna.
1: Hallo.
0: Ich habe eine gute und eine schlechte Nachricht.
1: Na?
0: Die schlechte zuerst. Wir stören dich gerade.
1: Nein.
0: Die gute Nachricht. Es lohnt sich aber.
1: Okay.
0: Wer ist hier wohl?
1: NDR 2.
0: Richtig. Jens Adler hier. Grüß dich, Joanna. Hallo. Hallo. Na, was machst du?
1: Ich warte gerade auf meine Mutter, die kommt mich heute zu Besuch und die wird gleich eintrudeln.
0: Und dann gibt's Kaffee oder was?
1: Kuchen? Kaffee, Kuchen, einen kleinen Sekt.
0: Natürlich, sehr schön. Schön das Wochenende einläuten. Wie bin ich eigentlich an deine Nummer gekommen? Was glaubst du?
1: Ich glaube, es hat was mit Kopfhörern zu tun.
0: Genau, du hast über die ARD Sounds App deine Telefonnummer und das Kopfhörersymbol geschickt und das bedeutet was?
1: Dass ich Kopfhörer gewonnen habe.
0: Die Teufel-Kopfhörer gehören dir. Wir haben dich ausgelost. Herzlichen Glückwunsch!
1: Oh, super. Vielen Dank. Ich freue mich.
0: Kannst du die Dinger gebrauchen?
1: Auf jeden Fall. Ich habe seit Ewigkeiten keine.
0: Das wird ja ein richtig tolles Wochenende jetzt für dich, oder?
1: Oh ja, ich freue mich.
0: Mama kommt, Kaffee, Kuchen, Sekt. So kann man das Wochenende einläuten und dann die Teufel-Kopfhörer von NDR 2 dazu. Herzlichen Glückwunsch.
1: Super. Vielen, vielen Dank.
0: Und grüß die Mama.
1: Mach ich.

0: RTL2 Nachmittag ist hier. Schön, dass ihr mit dabei seid und das findet ihr sicherlich auch. Norddeutsch kann so schön sein. Die norddeutsche Sprache ist einfach toll. Und welches Wort besonders schön ist, darüber reden wir heute Nachmittag. Wir suchen nämlich euer norddeutsches Wort des Jahres. Macht mal mit über die ARD Sounds App. Und hier kommen schon gleich die nächsten Nominierungen. Svenja aus dem Landkreis Nienburg.
1: Wir hatten gestern Betriebsausflug und haben uns über das Wort Schlörschluck unterhalten. Was so viel bedeutet wie Absacker, die letzte Runde, bevor dann alle nach Hause gehen. Schlörschluck würde ich also zum Wettbewerb anmelden.
0: Ja, Schlörschluck ist toll. Und wer ist jetzt dabei?
2: Moin, ihr Lieben, Mats aus Penzlin hier. Mein Lieblingsnordisches Wort ist Döspaddel. Ne? Man ist ja manchmal ein bisschen tüdelig, man ist auch bösig. Und wenn man paddelig ist und alles zusammenkommt, dann bist du, mein Gott, was bin ich für ein Döspaddel. Das kommt öfter vor.

was für ein Hammer-Song. Rihanna zusammen mit Eminem, Love the Way You Like. Um 16.30 Uhr hier ist der NDR2 Verkehrsservice. Für den ganzen Norden Stau und auch stockender Verkehr ab 5 Kilometer Länge. A1 Fehmarn Richtung Lübeck zwischen Scharbeutz und Rathekau 6 Kilometer Stop and Go. Wegen Bauarbeiten ist hier nur eine Spur frei. A1 Lübeck Richtung Hamburg zwischen der Basbüttel und Stillhorn 15 Kilometer Stop and Go. Knappe Dreiviertelstunde dauert es länger. A1 Hamburg Richtung Osnabrück zwischen Euthen und Bremen-Arsten 8 Kilometer Stau vor der Baustelle. Eine Verzögerung hier von einer Dreiviertelstunde. A1 Osnabrück Richtung Bremen zwischen dem Dreieck Stur und Bremen-Arsten 6 Kilometer Stau vor der Baustelle. A2 Berlin Richtung Hannover zwischen dem Kreuz Braunschweig-Nord und Braunschweig-Wartenbüttel 6 Kilometer Stop and Go. A7 Flensburg Richtung Hamburg zwischen Oschlag und dem Kreuz Rendsburg 7 Kilometer stockend. A7 Flensburg Richtung Hamburg zwischen Quickborn und dem Elbtunnel 15 Kilometer Stau. Haltet durch. A7 Hannover Richtung Kassel zwischen Hildesheim-Drispenstedt und Derneburg-Salzgitter 6 Kilometer Stop and Go im Baustellenbereich. A7 Hannover Richtung Flensburg zwischen Hamburg-Heimfeld und dem Elbtunnel 6 Kilometer stockender Verkehr. Das war's. Euch eine gute und vor allem sichere Fahrt heute Nachmittag rein ins Wochenende. Freitagnachmittag. Ihr seid bei NR2. Ich bin Jens Hadeland. Und jetzt hören wir uns mal Pink an. Runaway. Gute Laune.

Wie entspannt kann ein Song sein? Ausger mit Skia Bohr hier im NR2 Nachmittag. Die beste Musik zum Start, so langsam ins Wochenende. Schön, dass ihr mit dabei seid an diesem Freitag. Und nach diesem Wochenende am Montag ist es dann endlich wieder soweit. Wir freuen uns alle sehr. Dann gibt es nämlich neue, frische Folgen unserer Comedy Die Kur-Oase. Das bedeutet, die Sommerpause ist vorbei. Und das hier ist die letzte Best-of-Folge dieses Sommers. Nochmal zum Genießen und vielleicht auch zum Mitpfeifen. Es geht nämlich um Pfeifen.

0: heute da? Hat er ein Hart?
1: Wieso? Ach so, ja. Sonst Sylvia. Nö.
2: Wieso, was ist denn?
1: Jackie, dies ist eine Intervention.
3: Ja.
2: Was?
1: Dein ewiges Rumgepfeife geht uns allen furchtbar auf den Nerven.
2: Wie?
3: Und Frau Doktor findet das auch nämlich, oder Frau Doktor?
1: Ja.
0: Na, ich bin nur in der Vermittlung.
1: Ja. Alle finden's scheiße, sogar die Gräfin.
3: Alle.
1: Du bist ja manisch, seit du 3 Kilo abgenommen hast.
2: Ja. Wie, also.
3: Genau, und ich bin Power, Jackie.
2: Ja, bin ich ja, Power.
1: Ja, oh.
2: Und das muss ja irgendwo hin.
0: Können Sie verstehen, dass Ihr Umfeld dieses laute und teilweise ununterbrochene Pfeifen als störend empfindet?
2: Ja, also mich inspiriert sowas bei anderen. Gute Laune, positive Vibes.
1: Bei dir ist das Hospitalismus.
2: Ja,
1: seit Wochen. Dies. Bam, bam, bam, bam, bam, bam, bam, bam, bam, bam, bam. Ja, ich kenne es selber nicht.
2: Ja, warte. Ja,
3: diese Musik von Super Mario, von der ersten Konsole noch.
1: Hör auf damit.
2: Ich übe dieses Musikstück jeden Tag.
1: Ja.
2: Und wenn man ein bisschen Ahnung hat, dann versteht man auch die Leistung dahinter.
0: Herr Sprenzel, Sie gehen dem nach, was sich für Sie lebendig anfühlt. Und das ist natürlich richtig. Herr Sprenzel. Ja, doch.
1: Wir den ganzen Tag.
2: Dieses Stück namens Super Mario des japanischen Komponisten Kondō Koji ist eine der komplexesten Kompositionen der jüngeren Musikgeschichte, was den Melodieverlauf angeht.
0: Herr Sprenzel, bei aller Liebe und auch Wertschätzung des Pfeifens als Selbstberuhigungsmechanismus, dem Self-Soothing in nervösen Situationen oder...
2: Aber
0: bitte nicht.
2: Wenn da einer am Klavier übt den ganzen Tag im Clubraum, dann sagt ja auch keiner was.
3: Weil es ist ja wohl mal ein ganz anderes Niveau, wenn lang hier eine Kuroase Fingerübungen macht, aber bei dir...
2: Ich pfeife dir jede Oper. Aida, Carmen, Tannhäuser.
0: Nein.
3: Ja, doch.
0: Ja, doch.
2: Ja,
0: aber Herr...
2: Aber diese Super Mario...
0: Ja, nein.
2: Ja, da bleibe ich hängen.
3: Ja, es ist nicht sauber. Es ist sonst Tetris vielleicht. Es ist leichter.
2: Bocke. Ja, ja, jetzt Sylvia.
1: Hey, hey, hey.
2: So, jetzt freie Impro von mir.
3: Ja, mach mal. Jetzt hat er's. Jackie, das ist einfach.
0: Ja, diese Intervention ist jetzt doch nicht ganz das, was ich aus dem Lehrbuch...
2: Aber
0: Entschuldigung!
2: Ja, solche Menschen saugen gute Laune aus öffentlichen Räumen.
4: Alle Folgen der Kuroase.

0: Berater sein.
1: Da sind Jupiter Jones wieder richtig. Also die haben wieder einen richtig guten Song rausgebracht. Das war richtig toll. Ganz neu bei uns, wo diese Liebe hinfällt. Hier im NDR 2 Nachmittag. Schön, dass ihr mit dabei seid. Und das Jugendwort 2026, das wurden ja heute die Finalisten bekannt gegeben. Rage Bait, Crash Out oder Peak. Kann man machen. Wir finden, Norddeutschland kann das besser. Und darum haben wir heute Nachmittag so typisch norddeutsche Wörter gesucht. Und ihr habt gefunden, also Wörter, bei denen wir im Norden sofort wissen, was gemeint ist. Und Touristen kurz Google aufmachen müssen. Danke für alle eure tollen Vorschläge über die ARD Sounds App. Das hat wirklich richtig viel Spaß gemacht. Von Pleatsch bis Gnaddelig war alles mit dabei. Und eine Sprachnachricht habe ich noch, die fasst das irgendwie alles zusammen.
2: Ja, moin NDR 2, Heiko wie der Echte. Und bin ein bisschen mucksch, komme ich nach Hause, war die letzte Carbonade aufgegessen. Aber deswegen Fratzengeballer anzufangen, ist ja auch Tüllkram, oder? Also moin. 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

0: 5 sind wir wieder da. Bis dahin weitermachen mit Wochenende.
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1: Wie können wir uns besser gegen feindliche Drohnen schützen? Darüber beraten heute die Ostseeländer. Und die Fußball-Bundesliga startet in die neue Saison. Sabotage, Cyberattacken und verdächtige Drohnen. Seit dem Ukraine-Krieg passiert sowas in Deutschland immer häufiger. Zuletzt hatten die Sprengstoffdrohnen am Flughafen in Leipzig für Aufregung gesorgt. Sie waren zum Glück nicht detoniert. Trotzdem ist klar, Deutschland muss mehr tun, um solche Angriffe früher und besser abzuwehren. Wie das gehen kann, das haben heute Deutschland und Ostseeländer wie Dänemark, Finnland und Polen besprochen. Auch sie erleben solche Angriffe. Das Treffen fand in Flensburg statt. Von dort berichtet Per Axel Krüske für NDR 2. Per Axel, es wurde da ja auch gezeigt, wie man Drohnen besser abwehren kann. Wie denn?
2: Das war eine kurze Demonstration, aber da ging es dann darum, dass ein Netz auf die Drohne geworfen wurde und die dann zu Boden kam. Eine zweite Möglichkeit wurde auch gezeigt, eine elektromagnetische Wand wurde aufgebaut. Das heißt, da wurden Störsignale gefunkt, sodass die Drohne nicht mehr kommunizieren konnte. Es gibt natürlich auch Glasfaserdrohnen, die auf keine Funksignale angewiesen sind mit diesen hauchdünnen Glasfaser-Verbindungen. Und darüber muss man sich auch Gedanken machen, aber das wurde hier nicht gezeigt.
1: Wie gefährlich schätzen denn Minister Dobrindt und die anderen Teilnehmer die hybride Bedrohung überhaupt ein?
2: Dobrindt sagte, Leipzig hat die Lage verändert und da war wirklich zu sehen, dass auch bei ihm ein Bewusstseinswandel erfolgt ist. Das heißt, der Fund der Drohne mit Sprengstoff war eine neue Qualität, hat er hier ganz deutlich gesagt. Die Bedrohungslage ist gestiegen und sie wird weiter steigen, sind sich die Minister bewusst, die hier aus den Ostseeanrainerstaaten waren. Und es geht nicht nur um Drohnen, es geht natürlich auch um Cyberangriffe auf kritische Infrastruktur. Es geht um Kabel unter der Ostsee, es geht um Pipelines und natürlich auch die Schattenflotte. Das sind schrottreife Schiffe, könnte man sagen, die russisches Öl quer durch die Ostsee transportieren und natürlich auch die latente Gefahr einer Umweltkatastrophe bergen.
1: Gibt es da einen Plan, wie man mit dieser Schattenflotte in Zukunft umgehen will?
2: Das ist natürlich schwieriger geworden, denn russische Kriegsschiffe begleiten diese Öltanker und andere Schiffe dieser Schattenflotte. Das heißt, einfach mal hinfahren, kontrollieren, womöglich beschlagnahmen könnte kompliziert werden. Und deshalb will man eben auch zusammen mit den Ministern und Staatssekretären eine Taskforce gründen, die auf europäischer Ebene dann Maßnahmen koordiniert. Wie genau die dann aussehen, das soll erst noch besprochen werden. Aber das nächste Treffen, das wird sich dann ganz besonders um diese Schattenflotte drehen.
1: Ja, und das aktuelle Treffen, das löst sich offenbar gerade auf. Das hören wir gerade so ein bisschen bei dir im Hintergrund. Per Axel Krüske, Dankeschön für diese Infos. Flaggen wehen auf Halbmast, bunte Rosen liegen vor dem Palast, die Menschen tragen schwarz. In Norwegen trauern sie heute um ihren König. Harald der V. ist gestorben. Sein Tod war nicht überraschend, der König war schon länger krank. Aber trotzdem hat diese Nachricht heute Morgen viele in Norwegen erschüttert.
3: Kongehuset kunne nå at Kong Harald død.
4: Das Königshaus hat mitgeteilt, dass König Harald gestorben ist. In dem Statement steht, Seine Majestät König Harald der V. ist tot. Er ist 89 Jahre alt geworden.
3: Kong Harald blev 89 år gammel.
4: In den vergangenen Tagen hatte das norwegische Königshaus immer wieder Updates zum ernsten Gesundheitszustand des Monarchen gegeben. Der 89-Jährige lag seit Mitte des Monats im Krankenhaus, wurde zuletzt wegen einer bakteriellen Infektion des Blutkreislaufs behandelt. Schon gestern hatten sich hunderte Menschen auf dem Schlossplatz in Oslo versammelt und Blumen für ihren König niedergelegt. Ein Chor sang für ihn am Abend die norwegische Nationalhymne.
5: Ja.
4: Harald der V. war bei den Menschen in Norwegen ausgesprochen beliebt, wegen seiner zurückhaltenden Art, seiner Mitmenschlichkeit und seinem Taktgefühl. Nach den Terroranschlägen von Oslo und Utøya 2011 tröstete er die Nation. Harald der V. habe oft einfach zugehört, so die norwegische Königshausexpertin Kristi Marie Skrede im Sender NRK. Er hatte die Gabe, den Menschen etwas zu vermitteln. Für die Leute war es wunderbar, dass er so völlig normal war. Sein Rezept war, einfach er selbst zu sein und auf die Erfahrungen zurückzugreifen, die er im Leben gemacht hatte.
5: denne war mit den Erfahrungen, han hatte die Liebe.
4: Wie den frühen Tod seiner Mutter und die Flucht vor den deutschen Besatzern im Zweiten Weltkrieg, als er erst wenige Jahre alt war. 35 Jahre saß Harald V. von Norwegen auf dem Thron. Viele Norweger können es noch nicht glauben, dass er nicht mehr da ist.
6: Man verlor mich so ein
4: Für mich ist es, als hätte ein Kind plötzlich seinen Vater verloren. Er war in der letzten Zeit ja schon mehrfach im Krankenhaus, aber immer wenn er zurückkam, war er stärker als vorher. Ich kann dieses Gefühl nicht beschreiben. Ich kann gar nichts sagen. Wir sind einfach nur traurig.
6: Trist.
4: Nach dem Tod von Harald V. ist jetzt sein Sohn Håkon Norwegens neuer König, dessen Tochter Ingrid Alexandra die neue Kronprinzessin. Seine Rolle als König muss Håkon erst noch finden. Doch erst einmal steht in Norwegen die Trauer um seinen Vater im Vordergrund.
1: Ein Beitrag war das von Jana Sinra. Darauf haben doch bestimmt viele von uns hingefiebert. Die Fußball-Bundesliga der Männer geht wieder los, heute Abend. Eröffnet wird die neue Spielzeit ja traditionell vom Meister. Das ist auch schon fast traditionell wieder der FC Bayern. Die Münchner, die empfangen den VfB Stuttgart. Lars Bente, NDR 2 Sport. Traditionell gewinnen die Bayern ja auch immer sehr hoch, auch heute Abend.
7: Ja, dass so ein Auftakt in München richtig bitter werden kann, das mussten ja schon einige Gegner erfahren. Da kann man zum Beispiel mal in Leipzig nachfragen. RB hat ja vergangene Saison im Eröffnungsspiel bei den Bayern 0-6 verloren. Ich glaube aber, dass die Stuttgarter da ein bisschen gefestigter sind als RB damals. Trotzdem ist es ja eigentlich auch bitter, dass wir bei einem Duell Erster gegen Vierter der Vorsaison schon damit rechnen müssen, dass es eventuell deutlich werden könnte. Aber immerhin gehört der VfB zu den ganz wenigen Teams, die die Münchner eventuell etwas ärgern könnten. Also ich glaube nicht, dass die Stuttgarter nur mit dem Ziel da jetzt reingehen, möglichst nicht abgeschossen zu werden. Dafür sind Kapitän Dennis Undaff und Co. dann doch zu gut und auch zu selbstbewusst.
1: Wie selbstbewusst können denn eigentlich die beiden verbliebenen Nordclubs in die neue Bundesliga-Saison gehen?
7: Ja, also beide müssen sich in der Liga jetzt nicht verstecken. Allerdings hat der HSV nach Stuttgart wohl den zweitschwersten Auftakt erwischt. Morgen auswärts in Dortmund. Zudem ist bei den Hamburgern der Kader noch gar nicht so richtig komplett. Bis Dienstag kann man ja noch tätig werden auf dem Transfermarkt und da will der HSV auch eigentlich nochmal zuschlagen. Werder ist hingegen schon relativ komplett zusammen. Bleibt nur die Frage, ja, wie gut sind die Rückkehrer Füllkrug und Dingschi in Form? Am Sonntag, da müssen die Bremer auswärts in Freiburg ran und da sind sie meiner Meinung nach klarer Außenseiter.
1: Die Clubs haben also einige neue Spieler. Es gibt auch neue Regeln. Auf welche Veränderungen müssen wir da achten?
7: Ja, wir haben es ja schon bei der WM erlebt. In den Partien, da soll es mehr, wie heißt es so schön, Netto-Spielzeit geben. Heißt, Zeitspiel soll unterbunden werden beim Abstoß, bei Einwürfen oder auch bei Auswechslungen. Der Schiedsrichter, der zählt da mit der Hand einen Countdown runter und trödeln die Spieler zu doll, gibt es entweder Einwurf oder sogar Ecke für den Gegner. Ja, und bei verzögerten Auswechslungen, da darf der Einwechselspieler dann erst frühestens nach einer Minute Wartezeit dann aus. Fällt. Also man muss dann in Unterzahl erstmal spielen. Ja, und dann darf der VAR jetzt auch noch bei gelb-roten Karten eingreifen. Das war vorher nur bei glattrot erlaubt. Also wenn die zweite Verwarnung eine klare Fehlentscheidung war, dann darf sich der Schiri aus dem Videokeller melden.
1: Mal gucken, ob ich mir das alles merken kann. Danke, Lars. Die Fußball-Bundesliga geht am Abend wieder los, ab 20.45 Uhr. Das Spiel Bayern gegen Stuttgart hört ihr live und in voller Länge über die Sportschau-App.
8: Und das war das NDR 2 Update um 5 mit Jessica Liedtke. Vielen Dank an dich und schönen Feierabend. Jetzt kommen wir zum NDR 2 Wetter. Ja, viele Wolken heute auch zum Feierabend. Stellenweise auch kräftige Regenschauer und Gewitter. Zum Teil auch mit Unwettergefahr durch Starkregen und Hagel und Sturmböen mit dabei. Zwischendurch aber auch zum Feierabend teilweise noch ein paar sonnige Phasen. Also gerade im Osten von Norddeutschland. Aktuell haben wir 21 bis 27 Grad noch. Gucken wir mal ein bisschen in die Wetterzukunft. Aufs Wochenende, morgen am Samstag auch viele Wolken, gelegentlich Sonne. Von Westen ziehen Schauer rein, vereinzelt auch Gewitter mit dabei. Zwischen Südniedersachsen und Vorpommern meist bis zum Mittag morgen trocken und sonnig. Die Top-Temperaturen 21 Grad morgen in Cuxhaven und Niebüll, 22 Grad in Norderstedt, 23 in Schwerin und Hannover und bis zu 25 Grad in Penkun. Noch ganz kurz den Sonntag. Eigentlich das gleiche Wetter, ziemlich durchwachsen, wechselnde Bewölkung, etwas Sonne, Regen, teilweise auch Gewitter mit dabei. Von Südniedersachsen bis Vorpommern trockener mit etwas Sonne bei 20 bis 25 Grad. So, So, kommen wir zum NDR2-Verkehrsservice für den ganzen Norden. Stau und auf Stockend ab 5 Kilometer Länge. A1 Fehmarn Richtung Lübeck zwischen Scharbeutz und Rathekau 6 Kilometer stockender Verkehr. Wegen Bauarbeiten ist da nur eine Spur frei. Und Achtung, jetzt gerade reingekommen, ein Falschfahrer ist unterwegs auf der A31 Lingen-Gronau zwischen Lingen und Kreuzschüttorf. Da kommt euch ein Falschfahrer entgegen. Fahrt bitte ganz rechts und überholt nicht. Auf der A31 Lingen-Gronau zwischen Lingen und Kreuzschüttorf ein Falschfahrer. Ganz rechts fahren, nicht überholen. In beiden Richtungen aufpassen. Wir informieren euch, sobald die Gefahr vorbei ist. A1 Lübeck Richtung Hamburg zwischen Basbüttel und Stillhorn. 15 Kilometer Stop and Go. Verzögerung hier eine knappe Dreiviertelstunde. A1 Hamburg Richtung Osnabrück zwischen Euthen und Bremen-Arsten. 8 Kilometer Stau vor der Baustelle. Dreiviertelstunde Verzögerung. A1 Osnabrück Richtung Bremen zwischen dem Dreieck Stur und Bremen-Arsten. 6 Kilometer Stau vor der Baustelle. A2 Berlin Richtung Hannover zwischen dem Kreuzern Braunschweig-Nord und Braunschweig-Wartenbüttel. 6 Kilometer stockender Verkehr. A7 Flensburg Richtung Hamburg zwischen Quickborn und dem Elbtunnel. 15 Kilometer Stau. A7 Hannover Richtung Flensburg zwischen Hamburg-Heimfeld und dem Elbtunnel. 6 Kilometer Stock. A20 Lübeck Richtung Rostock zwischen Lübeck-Genin und Lübeck-Süd. 5 Kilometer Stau, da wird der Verkehr an einer Unfallstelle vorbeigeleitet. Das war's, reicht auch, euch eine gute und sichere Fahrt.
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8: Ja, kurz nach 17 Uhr am Freitag. Was habt ihr so am Wochenende vor? Und bitte macht uns jetzt ein bisschen neidisch. Kurztrip, Festival, Geburtstag, Hochzeit, mehr. Was geht bei euch am Wochenende? Schickt gerne mal eine Sprachnachricht mit eurem Namen über die ARD Sounds App. Und wer jetzt am Wochenende einfach nur auf dem Sofa liegt, meldet euch bitte auch einfach rein. Irgendjemand muss ja hier realistisch bleiben, ne?

Nochmal der NDR2-Verkehrsservice. Ganz aktuell, Achtung, ein Falschfahrer auf der A31 Lingen-Gronau zwischen Lingen und Schüttorf-Ost. Da kommt euch ein Falschfahrer entgegen. Ganz rechts fahren, nicht überholen. A31 Lingen-Gronau zwischen Lingen und Schüttorf-Ost. Ein Falschfahrer in beiden Richtungen. Bitte aufpassen. Wir sagen Bescheid, wenn er weg ist. Gute Fahrt euch.

0: 17.30 Uhr, der NDR2 Verkehrsservice für den ganzen Norden mit einer guten Nachricht vorweg. Die Entwarnung ist da für die A31 Lingen-Gronau. Kein Falschfahrer mehr unterwegs zwischen Lingen und Schüttorf-Ost. Da könnt ihr wieder überholen. Stau und auch stockender Verkehr ab 5 Kilometer Länge. A1 Fehmarn Richtung Lübeck zwischen Scharbeutz und Rathekau 6 Kilometer stockender Verkehr. Und dort ist wegen Bauarbeit nur eine Spur frei. A1 Lübeck Richtung Hamburg zwischen Basbüttel und Stillhorn 8 Kilometer Stop and Go, halbe Stunde Verzögerung. A1 Hamburg Richtung Osnabrück zwischen Euthen und Bremen-Arsten 8 Kilometer Stau vor der Baustelle, knappe Dreiviertelstunde dauert's länger. A2 Berlin Richtung Hannover zwischen Kreuz Braunschweig-Nord und Braunschweig-Wartenbüttel 6 Kilometer Stop and Go. A7 Flensburg Richtung Hamburg zwischen Hamburg-Schnelsen und dem Elbtunnel 10 Kilometer Stop and Go. A7 Kassel Richtung Hannover zwischen Derneburg-Salzgitter und Hildesheim 6 Kilometer Stop and Go nach mehreren Unfällen. Und die A7 Hannover Richtung Hamburg ist zwischen Berghof und Schwarmstedt nach einem Unfall gesperrt. Das war's. Gute Fahrt, wo es geht.
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0: Ja, schön, dass ihr dabei seid. Fühlt mal ein bisschen in euch rein, könnt ihr es auch schon spüren. Es ist Wochenende. Ja, jetzt ist es da. Und wenn es bei euch jetzt vielleicht noch ein bisschen dauert, weil ihr noch ein bisschen Arbeit habt, dann habt ihr innerlich bestimmt auch schon die Schuhe so ein bisschen ausgezogen. Was steht bei euch an? Party, Freunde, Familie, Ausflug oder einfach mal 48 Stunden möglichst wenig machen? Schickt uns doch mal eine schnelle Sprachnachricht über die ARD Sounds App. Jetzt läuten wir das Wochenende ein. Jawohl, los geht's!
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1: Hallihallo, hier ist Birgit. In Schneverdingen ist Heideblütenfest und wir freuen uns wie verrückt. Mit hoffentlich ein bisschen Sonne. Liebe Grüße.
2: Hey, yo, Big Wave. Ja.

0: hier. Heute geht's los. Grün-weißes Wochenende in Großhehlen. 75 Jahre Sportverein Großhehlen und Schützenfest. Mehr Programm und Party geht nicht. Für jeden ist was dabei. Feiert mit uns.
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0: jetzt sind wir offiziell drin im Wochenende. Wir von NDR 2 wünschen euch ein schönes Wochenende. Das war der NDR 2 Nachmittag mit Hadeland ganz alleine. Freut euch auf Dirk, der macht gleich weiter ab 18 Uhr. Und weil das Wochenende so schön ist und ihr uns so tolle Nachrichten über die NDR Sound App schickt, sagen wir Dankeschön. Und eine haben wir noch, und zwar von den beiden hier.
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0: 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Am Freitagabend die Sprengstoffdrohnen am Leipziger Flughafen, die haben gezeigt, Deutschland muss sich besser schützen. Wie? Das war heute Thema in Flensburg. Es ist 18 Uhr.
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2: Feindliche Drohnen oder auch Unterwassersabotage, von solchen Angriffen hören wir immer häufiger. Auch andere Länder sind davon betroffen. Deshalb hat sich Bundesinnenminister Dobrindt heute mit Kollegen aus Ostseeländern wie Dänemark und Polen getroffen. In Flensburg haben sie beraten, wie sie den Ostseeraum gemeinsam besser schützen können.
3: Drohnenangriffe, Cyberangriffe, Spionage, Desinformation, Brandanschläge auf die kritische Infrastruktur, verdeckte Operationen und der Einsatz von Wegwerfagenten, die hybriden Aktivitäten, denen unsere Länder ausgesetzt sind, sie deuten auf eine weitere Eskalation hin. Wir stärken unsere Zusammenarbeit auch bei der Drohnenabwehr. Auch dazu haben wir Vereinbarungen heute getroffen, was gemeinsame Übungen anbelangt, was die Entwicklung gemeinsamer Technologien anbelangt.
2: Sagt Bundesinnenminister Dobrindt heute in Flensburg. Mehr als 35 Jahre war er König von Norwegen. Heute ist Harald V. gestorben.

0: Er wurde 89 Jahre alt. Arne Bartram, NDR 2 Oslo.
1: Tausende Menschen haben sich auf dem Platz vor dem Schloss hier in Oslo versammelt. Sie legen Blumen nieder, schwenken die norwegische Flagge und nehmen Abschied von ihrem König Harald. Norwegens Ministerpräsident Gahr Støre hat in seiner Ansprache gesagt, die Norweger werden sich an König Harald erinnern für seine Liebe zum Volk, seinen Humor und seine Wärme. Mit dem Tod von Harald beginnt auch eine neue Ära für Norwegen. Sein Sohn Håkon ist nun neuer König. Der 53-Jährige hat sich bereits mit der Regierung getroffen und wird vor dem Parlament seinen Eid ablegen. Außerdem wird eine Ansprache des neuen Königs ans Volk erwartet. Eine Krönung gibt es in Norwegen nicht.
0: Und auch Mette Marit, die Frau von Neukönig Håkon, hat jetzt offiziell einen neuen Titel. Ihre Majestät, die Königin. Das hat der Palast am Nachmittag bekannt gegeben. Im August waren mehr als 3 Millionen Menschen in Deutschland arbeitslos gemeldet. 54.000 mehr als im Monat davor, sagt die Bundesagentur für Arbeit. Auch im Norden sind die Zahlen leicht gestiegen. In Hamburg gibt es so viele Arbeitslose wie seit 20 Jahren nicht mehr. Die Fußball-Bundesliga der Männer geht wieder los. Heute Abend mit dem Spiel Bayern gegen Stuttgart. Die beiden Nordclubs Bremen und der HSV sind dann am Wochenende am Start. Der HSV morgen in Dortmund, Werder am Sonntag in Freiburg. Wichtig, ab heute gelten auf dem Platz neue Regeln. Henrik Lückhoff, NDR 2 Sport.
2: Also eins ist klar, es wird viel gezählt. Der Schiedsrichter muss Sekunden zählen. Weil das Spiel schneller werden soll, darf der Torwart den Ball nur 8 Sekunden halten. Beim Einwurf darf es nur 5 Sekunden dauern. Eine Auswechslung nur 10 Sekunden, muss der Schiedsrichter alles im Blick haben. Und wenn ein Spieler behandelt werden muss, dann muss er 1 Minute raus. So will man das Simulieren verhindern. Der Videoschiedsrichter soll nicht mehr so oft eingreifen, also wirklich nur bei klaren Fehlentscheidungen. Trotzdem hat er mehr Macht und darf zum Beispiel jetzt auch bei gelb-roten Karten einschreiten und nicht mehr nur bei roten.
3: Ja, und wenn Argentinier zutritt, dann fliegt er schon beim 3. Mal raus. 6:03, dann kommen wir doch mal direkt zum Wetter. Das ist aber wechselhaft, oder? Viele dicke Wolken, ab und zu ein bisschen Sonne. Manchmal ist es trocken, aber oft gibt es Schauer und Gewitter und das kann auch mal kräftig ausfallen. Hat richtig Unwetterpotenzial mit Starkregen, Hagel oder Sturmböen. 19 Grad heute Abend noch in Husum und Nordhorn und 25 in Vorpommern. Heute Nacht ziehen diese Schauer weiter Richtung Osten und irgendwann weg. Danach ist es meistens trocken. Oft gibt es viele Sterne zu sehen und in Richtung morgen kommen dann von Westen neue Schauer. 12 Grad heute Nacht am Harz, 17 auf Sylt. Der Sonnabend bringt uns dann gleich einen Mix. Wenig Sonne, viele Wolken, dazu ziehen Schauer von West nach Ost über uns weg. Bis zum Mittag bleibt es zwischen Ost-Niedersachsen und Vorpommern zumindest noch trocken. Und es gibt 21 Grad in Cuxhaven und 25 in Greifswald. Und der Sonntag ist noch mal ziemlich ähnlich. Der NDR 2 Verkehrsservice für den ganzen Norden mit Stau oder stockendem Verkehr ab 5 Kilometern. A1 Lübeck Richtung Hamburg zwischen Basbüttel und Stillhorn 6 Kilometer. Die A1 Hamburg-Osnabrück zwischen Euthen und Bremen-Arsten 8 Kilometer vor der Baustelle da. Es kostet euch eine halbe Stunde mehr. Die A1 Osnabrück Richtung Bremen zwischen Bremen-Brinkum und Arsten 5 Kilometer. Die A2 Hannover Richtung Dortmund zwischen Hannover-Bodfeld und Garmsen streckenweise auch stockender Verkehr. Die A7 Flensburg Richtung Hamburg zwischen Hamburg-Schnelsen und dem Elbtunnel 10 Kilometer. Die A7 Hannover Richtung Kassel zwischen Dreieck Hannover Süd und Hildesheim 5 Kilometer. Die A7 Hannover Richtung Hamburg zwischen Berghof und Schwarmstedt sind 2 Spuren gesperrt, deswegen 7 Kilometer. Und noch die A20 Richtung Rostock zwischen Kreuz Lübeck und Lübeck Süd. Da gab es einen Unfall, deswegen 4 Kilometer stockender Verkehr. Los geht's, gute Fahrt.
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3: Ja, schönen Freitagabend. Dirk ist hier für euch. Wir machen uns eine richtig schöne Zeit auf dem Weg, hoffentlich auch in euer Wochenende. Und nicht nur, dass wir 3 Stunden frische Musik haben, wir haben natürlich auch das Ohr und den Puls am, wir haben das Ohr am Puls des Fußballs, wollte ich sagen. Das war ein schwerer Satz, oder? 2. Liga heute Abend, 2x Nordbeteiligung. Der VfL Osnabrück zu Gast bei VfL Bochum und Eintracht Braunschweig empfängt Hertha BSC. Anpfiff ist da um 6:30. Wir haben also noch ein bisschen Zeit. Kümmern uns um einen der Sommerhits des Jahres von Loy zusammen mit David Puentes, der heißt Golden Summer. Und vorher gibt's Jack Dean mit Mercy. Und ich wünsche euch einen richtig schönen Abend.

0: Scott Quinn hier bei NDR 2. Einen schönen Freitagabend. NDR 2 mit dem Soundcheck, neue Musik und gleich gibt es was Neues von Josie Edwards und der allerbesten Freundin von Taylor Swift, von Gracie Abrams. Schöne Stimmen gibt es gleich. Vorher einen kleinen Moment.
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2: Mit einem Beitrag von Juri Grascht von der Evangelischen Radiokirche aus Hamburg.
3: Mitten im Nichts steht eine Brücke, aber sie verbindet nichts. Keine Straße und keine Schiene führt über diese Brücke. Nicht mal Fußgänger können darüber hinwegspazieren. Die Brücke mündet an beiden Enden ins Nichts. Dafür gibt es eine Art Fachwort, die So-Da-Brücke, weil sie eben einfach so da ist. Aber Moment mal, einfach so da? Irgendwer muss die doch gebaut haben. Tatsächlich werden gerade bei großen Infrastrukturmaßnahmen bestimmte Dinge und gerade Brücken zuerst gebaut. Und wenn dann die Finanzierung flöten geht oder sonst was passiert, dann ist die Brücke im Zweifelsfall einfach noch so da. So da Brücken lassen mich nicht ganz kalt. Ich kenne selbst Situationen, wo ich das Gefühl habe, einfach nur noch so da zu sein. Ohne richtiges Ziel, mit meinem Glauben und meinem Latein am Ende. So wie die Elstertalbrücke zwischen Sachsen und Bayern. Die war lange Zeit eine So-Da-Brücke. In den 30er Jahren wurde mit dem Bau angefangen, dann 50 Jahre Baustopp und So-Da-Sein. Bis dann 1990 die Wende kam und die Brücke doch noch fertig gebaut wurde. Die Elstertalbrücke erinnert mich daran, dass sich alles zum Guten fügen kann, auch wenn ich mich manchmal nutzlos fühle. Sie erinnert mich, dass ich auf einen Gott vertraue, der dem Leben mehr verspricht als bloßes So-Da-Sein.
2: Das war ein Beitrag von Juri Grascht von der Evangelischen Radiokirche aus Hamburg.
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0: Die Totenhosen nur nach vorn. Es ist Punkt 6:30 und hier ist der NDR2-Verkehrsservice für den ganzen Norden. Stau oder Stocken noch ab 5 Kilometern, da ist noch ein bisschen was los am Freitagabend. A1 Lübeck Richtung Hamburg zwischen Hamburg-Billstedt und Stillhorn 6 Kilometer. A1 Hamburg Richtung Osnabrück zwischen Bremer Kreuz und Aachen auch 6 Kilometer vor der Baustelle. Da dauert es eine knappe halbe Stunde länger. Die A1 Hamburg Richtung Lübeck zwischen Kreuzberg der Heide und Bad Oldesloe ist wegen Bauarbeiten von 19 Uhr an bis morgen früh um 6 gesperrt. Die A2 Hannover Richtung Dortmund zwischen Hannover-Bodfeld und Garbsen streckenweise auch stockend. A7 Flensburg Richtung Hamburg zwischen Hamburg-Schnelsen und dem Elbtunnel 8 Kilometer. Die A7 Hannover Richtung Kassel zwischen Dreieck-Hannover Süd und Hildesheim 5 Kilometer. Und die A7 Hannover Richtung Hamburg zwischen Berghof und Schwarmstedt 7 Kilometer. Gute Fahrt, wo es geht.
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0: Einen schönen Abend für euch. Hier ist Dirk und wir machen uns einen richtig schönen Abend mit ganz toller, frischer Musik. Gleich von Jungle, außerdem von Rai, der Mann, der so ein tolles Musikprojekt gestartet hat und der so vielseitig talentiert ist. Los geht's aber mit Georgia Smith und Dancing. Ich bin Dirk, moin.

0: bei NDR 2. Am Freitagabend mit der zweiten Fußball-Bundesliga, da sind mal wieder 6 Nordvereine in dieser Saison dabei. Das heißt, da ist mächtig was los. Heute Abend 2 Nordvereine im Einsatz. Als erster, da schauen wir mal rüber, der VfL Osnabrück als Wiederaufsteiger gegen den VfL Bochum braucht natürlich dringend Punkte. Jan Wochner ist für uns dabei und was sollen wir sagen? Osnabrück hat schon getroffen.
1: Ja, sieht richtig gut aus. 1-0 die Führung für den Aufsteiger beim VfL Bochum. 4. Minute schon. Ismail Bacci hat getroffen. Richtiger Knallfrosch, den er da losgelassen hat. Nur vorausgegangen war Bochumer Ballverlust im Mittelfeld. Und dann so ein zielstrebiges, schnörkelloses Tor. Der Osnabrücker Pass raus auf die linke Seite. Ein kurzer Wackler von Bacci und dann ein Schuss. Unhaltbar rechts unten flach ins Eck. Osnabrück spielt sehr gut. Sehr kombinations- und trickreich. Holt auch jetzt den nächsten Freistoß raus, hatte sogar schon eine Chance zum möglichen 2-0, wurde dort allerdings dann im Strafraum gestoppt. Jetzt gibt es einen Freistoß so etwa 2-3 Meter weg vom linken Strafraumeck, durchaus sehr lukrativ für eine Flanke in Richtung Elfmeterpunkt oder noch näher vors Tor. 3000 sind in etwa mitgereist, Fans des VfL Osnabrück. Bei denen ist die Laune bestens, könnte nicht schöner sein hier in Bochum. Für den Moment aus Osnabrücker Sicht, Ausführung des Freistoßes lässt auf sich warten. 1-0 die Führung für Osnabrück in Bochum.
0: Na also, der zweite Nordverein heute Abend ist Eintracht Braunschweig. Die wollen natürlich ganz früh klar machen, dieses Jahr nicht absteigen. Gegen Hertha BSC wäre es natürlich schwer heute. Die sind als Tabellenführer angereist. Aber hört mal im Hintergrund, auch da ist ein Tor gefallen. Und ich bin mir ziemlich sicher, Holger Gerster, auf der richtigen Seite.
2: Auf der richtigen Seite, die Eintracht führt mit 1-0 seit einer Minute, seit Niklas Kolbe, der spielt für Hertha BSC, einen Aussetzer hatte und den Ball vertändelte und Jan Sturm, der Einzige, der neu hineingekommen ist in die Braunschweiger Mannschaft gegenüber der Pokalniederlage gegen die andere Berliner Mannschaft am Sonntag gegen Union. Er nimmt ihn den Ball vom Fuß, spaziert in Richtung gegnerisches Tor und schießt dann aus 14 Metern ein. Jetzt soll es einen Eckball geben von der linken Seite und dann fallen gleich 2 Berliner, als hätte man sie per Boxhieb geschlagen im Strafraum zu Boden. Da wird es nochmal sicherlich Eingriffsmöglichkeiten für den Schiedsrichter geben. Aber erst einmal, nachdem die Eintracht wirklich unter Druck stand in den ersten 5, 6, 7 Minuten, ein wichtiges 1-0, die Führung hier im Eintrachtstadion.
0: Ja, das lässt sich doch gut an. Zweimal der Norden dabei, zweimal 1-0.
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einfach nichts im Moment. Das ist doch schön. Wunschlos glücklich ist man ja ganz, ganz selten. NDR 2 am Freitagabend mit was Neuem von Tiffany Harris, die junge Dame aus Hamburg, die so an ihrer Stimme feilt. Ich meine, bei jeder Single zu hören, die wird immer besser. Ja, und die neue heißt Find Me und die hören wir ganz genau jetzt. Hier ist Tiffany Harris.

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0: NDR 2 am Freitagabend. Die zweite Fußball-Bundesliga ist wieder da nach der Pokalpause. Zweimal heute Abend mit Nordbeteiligung und irgendwie so ein bisschen mit Parallelen. Osnabrück spielt beim VfL Bochum, führt 1:0, da schon seit der vierten Minute. Jan Wochner ist für uns dabei. Natürlich ist ein bisschen ruhiger dabei Bochum geworden jetzt. Aber man muss auch ehrlicherweise sagen, das ist zu Recht.
1: Ja, denn der VfL Osnabrück macht das richtig klasse. Gleich eine halbe Stunde rum. 1:0 hat immer noch Bestand. Die Fans nach wie vor gut gelaunt. Und Osnabrück steht hinten sehr, sehr sicher. Ja, Bochum mit viel Ballbesitz, auch vereinzelt mal mit Torchancen, aber so der ganz große Hochkaräter war ehrlich gesagt noch nicht dabei. Einmal bei einem abgefälschten Schuss, da hätte der Ausgleich fallen können, da war Osnabrück im Glück, aber ansonsten überlässt der VfL Osnabrück, muss man an der Stelle sagen, bei VfL gegen VfL, dem VfL Bochum, die meiste Zeit den Ball, igelt sich hinten mit 11 Mann in die eigene Hälfte ein und wartet auf Fehler der Bochumer, um dann zu kontern. Das ist bislang die Taktik, unübersehbar von Trainer Timo Schulz und die geht hier bislang wunderbar auf. Halbe Stunde gleich rum, 1:0 für die Osnabrücker.
0: Auf dem Papier hat Eintracht Braunschweig heute die bisschen schwerere Aufgabe im Vergleich zum VfL Osnabrück. Die haben nämlich Hertha BSC zu Gast. Aber auch Braunschweig führt und da kommt die Parallele, Holger Gerska, denn auch da war es ein Abwehrfehler.
2: Ja, das kann man so sagen. Es war ein Aufbaufehler von Niklas Kolbe, der praktisch den Vorlagengeber gemimt hat für dieses 1:0 von Jan Sturm, der in der vergangenen Saison noch in Ingolstadt unter Vertrag war. Und wenn man sich dieses Spiel anschaut, dann ist es schon kurios, denn Hertha spielt wirklich gut bis zum Strafraum. Das sieht alles ganz nett aus, aber sie sind dann zu umständlich oder ihre beiden großen Chancen haben sie schlicht und ergreifend nicht genutzt. Und in den letzten zwei Minuten hatten die Braunschweiger nochmal durch Sturm und gerade durch Max Marie die Chance sogar auf 2:0 zu erhöhen.
0: Also, wir bleiben auf jeden Fall dran. Da passiert eine ganze Menge, nicht nur heute Abend, sondern die zweite Liga. Wir begleiten sie überhaupt für euch. Wenn da was passiert, hört ihr es bei uns. Jetzt der Überblick.
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4: Um 19 Uhr mit Benjamin Kirsch. Bundesinnenminister Dobrindt hat sich heute in Flensburg mit Vertretern der Ostsee-Anrainerstaaten getroffen, um über die neue Bedrohungslage zu beraten. Hintergrund sind die vermehrten Drohnenattacken, Sabotageakte und Anschlagsversuche im Ostseeraum. Bianca Schwarz in Flensburg fasst die Beschlüsse der Konferenz zusammen.
5: Der Bundesinnenminister hat zwei konkrete Projekte genannt. Einmal soll eine gemeinsame Sicherheitstaskforce gegründet werden. Das kann man sich vorstellen wie ein Lagezentrum, durch das man auf hybride Angriffe schneller und vor allem koordiniert reagieren kann. Ja, und zum Zweiten hat Dobrindt angekündigt, dass auch bei der konkreten Drohnenabwehr die Ostseestaaten stärker zusammenarbeiten wollen. Er stellt sich gemeinsame Abwehrübungen vor, aber auch, dass man gemeinsam neue Technik entwickelt, um Drohnen abwehren zu können.
4: Nach der verheerenden Sturzflut im Himalaya-Gebirge werden immer mehr Todesopfer geborgen. Die Behörden in Nepal und China melden mehr als 540 Tote. Vermisst werden noch etwa 2000 Menschen, darunter 500 Ausländer. Nach wie vor sind einige Gebiete nicht auf dem Landweg zu erreichen. Hubschrauber werfen Hilfsgüter aus der Luft ab. Verletzte werden in Krankenhäuser in Nepals Hauptstadt Kathmandu gebracht. Auch eine vierköpfige deutsche Familie konnte heute gemeinsam mit anderen von der Armee gerettet werden.

0: gibt voraussichtlich kein Schmerzensgeld für die Angehörigen der Toten, die vor 11 Jahren in den französischen Alpen mit einem Flugzeug abgestürzt sind. Der Co-Pilot hatte die Germanwings-Maschine damals absichtlich gegen die Felsen gelenkt. Ein Prozess dazu hat heute in Braunschweig angefangen. Aus Braunschweig, Janik Wiechers.
1: Die Kläger sind der Meinung, der Staat, also das Luftfahrtbundesamt, hätte verhindern müssen, dass der Co-Pilot, der episodenhaft depressiv erkrankt war, als flugtauglich getestet wird. Die Gegenseite hat heute Morgen eine solche Verantwortung zurückgewiesen. Die Richterin der Zivilkammer in Braunschweig schilderte ihre Rechtsauffassung, nämlich, dass die Kläger keine Schadenersatzansprüche an den Staat stellen können, sondern der Luftfahrtführer, also die Germanwings bzw. die Lufthansa, der richtige Adressat für eine solche Klage wäre. Mit genau solchen Klagen aber waren die Angehörigen in den vergangenen 11 Jahren vor anderen Gerichten in Deutschland immer wieder gescheitert.
0: Die Norweger trauern um ihren langjährigen Monarchen. Nach mehr als 3,5 Jahrzehnten auf dem Thron ist König Harald V. heute früh gestorben. Er wurde 89 Jahre alt. Sein Sohn Håkon trat seine Nachfolge an. Vor dem Palast in Oslo versammelten sich tausende Menschen, um Harald die letzte Ehre zu erweisen.
2: Und jetzt haben wir es 7:03. Blick aufs Wetter, ja. Bleibt wechselhaft, ne? So ist es. Es gibt Sonne, aber irgendwie nur als Ausnahme. Oft dicke Wolken, dazu heute Abend auch noch Schauer oder Gewitter, auch Starkregen dabei oder Hagel oder Sturmböen, also das Unwetterpotenzial, was da rumflirrt. 19 Grad dazu in Flensburg und Lingen und 25 noch in Vorpommern. Heute Nacht ziehen diese Schauer dann weiter Richtung Osten und auch irgendwann ab. Danach gibt es zwar vielleicht ab und zu noch ein paar Wolken, oft gibt es aber einfach viele Sterne zu sehen und es bleibt trocken. Richtung Morgen dann ganz im Westen an der Nordsee und im Emsland wieder neue Schauer und dazu zu 12 Grad am Harz und 17 Grad auf Amrum. Der Samstag, schauen wir uns den mal an. Der Mix bleibt derselbe. Wenig Sonne, viele Wolken, dazu Schauer, die von West nach Ost über uns wegziehen. Es bleibt bis zum Mittag zwischen Südniedersachsen und Vorpommern noch trocken, aber dann kriegt eigentlich fast jeder was ab. Und die Temperaturen bleiben ähnlich, wie sie heute waren. 21 Grad in Wilhelmshaven und 25 Grad in Stralsund. Und der Sonntag sieht nochmal ziemlich ähnlich aus. Auch die Temperaturen ändern sich nicht. Der NDR2 Verkehrsservice für den ganzen Norden. Stau oder Stocken noch ab 3 Kilometern A1 Lübeck Richtung Hamburg zwischen Hamburg-Billstedt und Stillhorn. 3 Kilometer stockender Verkehr. A1 Hamburg Richtung Osnabrück zwischen Bremer Kreuz und Arsten 4 Kilometer vor der Baustelle. Die A1 Hamburg Richtung Lübeck zwischen Kreuzberg der Heide und Bad Oldesloe ist wegen Bauarbeiten bis morgen 6 Uhr gesperrt. Die A2 Hannover Richtung Dortmund zwischen Hannover-Bodfeld und Garbsen streckenweise auch stockend. A7 Flensburg Richtung Hamburg zwischen Hamburg-Schnelsen und dem Elbtunnel 8 Kilometer stockender Verkehr. Die A7 Hannover Richtung Hamburg zwischen Berghof und Schwarmstedt 5 Kilometer. Und die A27 Bremen Richtung Bremerhaven zwischen Bremen-Überseestadt und Bremen-Nord 4 Kilometer. Wir wünschen euch eine gute und eine sichere Fahrt.
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2: Mit der 2. Fußball-Bundesliga, 2-mal Nordvereine und ein Verein, der schon 2-mal getroffen hat. Richtig. Eintracht Braunschweig führt gegen Hertha BSC seit gerade eben mit 2:0. Es läuft. Es läuft heute Abend und wir sind natürlich immer wieder live drüben, denn das wollen wir nicht verpassen. Einen schönen Abend. Drumherum frische Musik.
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2: Richtig. Von Lady Gaga, von Isaac und hier ist der großartige Kamerad mit Love Sober. Ich bin Dirk. Schönen Freitagabend für euch.

Isaac, We Had It All, eine der ganz großen deutschen Stimmen, Leute, von dem werden wir noch so viel hören. Der hat so viel in der Kehle, egal was er singt, das hört sich richtig gut an. Schönen Abend, hier ist NDR 2. Gleich sind wir wieder live drüben im Stadion. Es geht ja in die Schlussphase der ersten Halbzeit, zweite Liga. Und heute sind Braunschweig und Osnabrück im Einsatz. Vorher gibt es aber noch eine tolle Zusammenarbeit von Clouseau und OK Kiert. Hier ist Heatwave. Schönen Abend für euch.

0: So, und okay, Kids, hier bei NDR 2. Ab geht's in Schlussphase. Erste Halbzeit. Der VfL Osnabrück führt bei Bochum. Jan Wochner mit der Schlussphase.
1: Na, damit war nicht unbedingt zu rechnen. Aber der nach den ersten beiden Saisonspielen noch sieglose VfL Osnabrück führt hier in Bochum an der Castroper Straße im Ruhrstadion kurz vor Ende der ersten Hälfte völlig verdient mit 1:0. Nur mit 1:0 möchte ich anfügen. Treffer fiel schon in der vierten Minute. Ismail Bacci nach einem Fehler der Bochumer im Mittelfeld auf und davon Richtung 16er. Kurzer Wackler, platzierter Schuss rechts unten an. Das ist das einzige Tor des Tages. Es läuft die Nachspielzeit der ersten Hälfte und es kommt wieder mal Osnabrück. Jetzt aber ein Fehlpass. Bochum dazwischen im Mittelfeld, dann gefoult, gibt Freistoß für den gastgebenden VfL, der hier vor mehr als 25.000 Zuschauern keine gute Partie abliefert. Zuschauer sind jetzt ein bisschen aufgebracht, weil Bochum den Freistoß schnell ausgeführt hat, dann aber nochmal zurückgepfiffen worden ist vom Schiedsrichter. Wird gleich weitergehen mit dem ruhenden Ball für den VfL Bochum, kurz hinter der Mittellinie. Na, so rund eine Minute Nachspielzeit ist noch zu absolvieren. Drei waren angezeigt worden nach zahlreichen Unterbrechungen. Und der VfL Osnabrück, Chapeau, Chapeau, mit einer richtig ersten Hälfte, die sehr, sehr stark war, defensiv sehr gut organisiert und offensiv, nicht nur mit dem Tor nach vier Minuten, nein, auch mit weiteren Top-Möglichkeiten. Pechvogel der ersten Hälfte in Reihen der Osnabrücker. Adrian Beck vollbrachte erst das Kunststück, bei einem Schuss beide Pfosten zu treffen, also an den rechten Pfosten und dann einmal rüber. Hat auch noch den linken Pfosten touchiert und Ball ging nicht ins Tor. Wenig später traf er über den Umweg Innenpfosten rein in den Kasten, jubelte kurz, wurde dann aber zurückgepfiffen wegen einer Abseitsstellung. Also der hätte auf jeden Fall ein Tor verdient gehabt mit seiner Leistung, der Adrian Beck. Osnabrück ohnehin ein zweites, aber so heißt es 1:0. Drei Minuten Nachspielzeit sind rum. 3000 mitgereiste Osnabrücker Fans bestens gelaunt und die Bochumer haben den Kaffee offen. Ja, denn jetzt ist Pause und der VfL Osnabrück nimmt eine 1:0-Führung hier in Bochum im Ruhrstadion mit in die Kabine.
0: Tja, und das war die erste Halbzeit und es ist auch mächtig was los bei Eintracht Braunschweig. Die haben geführt 2:0. Dann ist das 2:1 gefallen durch Jon Dagur Thorstinsson. Das ist gar nicht mal so lange her. Und gerade vor ein paar Sekunden, direkt vor der Halbzeit, vom Halbzeitpfiff, da fällt der Ausgleich. Es steht 2:2 bei Braunschweig gegen Hertha BSC. Da sagt noch einer, die zweite Liga hat nichts zu bieten. Das bleibt und ist und wird auf jeden Fall spannend.
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Manchmal fragt man sich, wie haben die sich getroffen? Da kommen Schweden und Belgien zusammen. Toffolo aus Schweden und der belgische Übervater der Popmusik Stromae mit The Fleur. Ja, und die gute Toffolo, die ist gerade unterwegs, die wird im September dann in Nordamerika auf Tour sein. In Nashville wird sie sein, in Chicago, in New York City. Da wird sie schon einiges abreißen und wir haben sie heute Abend schon gehört. Das ist doch was, oder? NDR 2 hier mit frischer Musik jetzt von Melt. Up All Night.

0: Tolle Stimme, oder? Picture This aus Irland mit Take My Hand. Ich take mal den Verkehrsservice. Um 7:30 der NDR2 Verkehrsservice für den ganzen Norden. A1 Hamburg Richtung Osnabrück zwischen Bremer Kreuz und Aßen noch 4 Kilometer Stau vor der Baustelle. A1 Hamburg Richtung Lübeck zwischen Kreuzberg der Heide und Bad Oldesloe ist wegen Bauarbeiten bis morgen 6 Uhr gesperrt. Die A7 Flensburg Richtung Hamburg zwischen Hamburg-Schnelsen und dem Elbtunnel 8 Kilometer stockender Verkehr. Und die A7 Hannover Richtung Hamburg zwischen Berghof und Schwarmstedt 3 Kilometer stockender Verkehr. Wir wünschen euch eine gute und sichere Fahrt.
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0: Einen schönen Abend für euch am Freitag. Dirk Bürger ist hier und ich habe für euch eine Menge frische Musik. Gleich von Marie Froesch aus Brasil, aus Brasilien. Rio Lua heißt die Nummer und wir legen jetzt los mit Almost Monday. Better late than never. Lieber spät als gar nicht. Das war lange mein Motto. Aber da kommst du auf die Dauer nicht mit durch. Ich wünsche euch einen schönen Abend und eine schöne Musik mit uns.

0: Das ist die neue Single von Alex Warren, Emerald Eyes, und sie kommt mit dem ganz neuen Album. Wild Child heißt es, NDR 2. Für euch am Freitagabend auch mit der zweiten Fußball-Bundesliga und mit dem Wiederaufsteiger VfL Osnabrück aus Liga 3. Wieder hoch in Liga 2, da hat man es natürlich nicht leicht. Aber heute Abend, Jan Bochner, führen sie Anfang zweiter Halbzeit immer noch beim VfL Bochum mit 1:0.
1: Ja, Treffer aus der vierten Minute, Ismail Bacci. Und ehrlich gesagt, 1-0 Osnabrück klingt ja auf den ersten, also aufs erste Hinhören richtig gut, aber auf den zweiten Blick muss man sagen, Führung ist zu knapp. Dafür ist Osnabrück eigentlich zu stark in diesem Spiel. Aber ergebnistechnisch spiegelt sich das noch nicht wieder hier im Ruhrstadion. Nächster Angriff der Osnabrücker abgewehrt. Nochmal ein Flankenversuch aus dem Mittelfeld. Wieder ist Bochum dazwischen. Gerade zum Ende der ersten Hälfte hatte Osnabrück das mögliche 2-0 mehrfach auf dem Fuß. Allen voran Adrian Beck, der hatte richtig Pech. Traf den Pfosten, Ball segelte rüber, touchierte noch den anderen Pfosten. Ist eigentlich physikalisch kaum möglich, hat aber geschafft. Kurz später traf er nochmal den Innenpfosten. Da ging der Ball rein, aber die Fahne hoch und das Tor zählte wieder nicht. So steht es nur 1-0 für Osnabrück. Das Gute aus Sicht von Trainer Timo Schulz. Leistung ist richtig gut. Bochum klar schwächer. So die 1-0-Führung für den Aufsteiger.
0: Eintracht Braunschweig heute Abend, der zweite Nordverein, der zu Hause spielt gegen Hertha BSC. Da hätte man ja auf dem Papier gesagt, das wird eine klare Sache für Hertha. Aber Bochum hat geführt, aber zur Halbzeit, Holger Gerska, steht es auf einmal 2-2 und jetzt wird da laut gejubelt. Was passiert?
2: 3-2 für Hertha BSC. Es hat ein Braunschweiger getroffen. Ein Eigentor von Kevin Ehlers, der in eine Hereingabe von Jon Torstensson rutscht, den Ball nicht wirklich kontrollieren kann. Und dann landet der Ball vorbei an Torben Hoffmann im Netz zum 3-2 für Hertha BSC. Das ist ein angemessenes Resultat nach dem, was wir in den ersten Minuten der zweiten Halbzeit hier gesehen haben. Denn Torstensson hatte davor schon eine dicke Kopfballchance. Da rettete Aidi noch auf der Linie. Torstensson ist einmal vor 2 Jahren richtig berühmt geworden im Fußball. Da hat die isländische Nationalmannschaft sensationell 1-0 im Wembley gegen England gewonnen. Und dieses 1-0 schoss damals auch Jon Torstensson. Und jetzt ist er hier sozusagen der Wegbereiter für das Eigentor von Kevin Ehlers. Braunschweig nach 2-0 in der 43. Minute, jetzt in der 54. 2-3 hinten.
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Stella Lefty mit Summer You Were Mine. Die startet gerade sowas von durch in den USA mit dieser Mischung aus Pop und Country. Da schlägt sie gerade richtig ein. Ihr Album Long Way Home ist vergangene Woche rausgekommen und ist mal gleich steil nach oben gegangen. Also die reibt sich die Augen. Vor 2-3 Jahren kannte sie noch kaum jemand. Und jetzt inzwischen, da füllt sie schon ziemlich große Hallen. Wir hören sie nochmal von ihrem aktuellen Album. Hier ist Stella Lefty mit der Single, die sie auch hier bei uns in Europa richtig berühmt gemacht hat. Hier ist Boston.

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0: Mit der zweiten Fußball-Bundesliga. Zweimal ist der Norden dabei und irgendwie hat es so gut angefangen für Eintracht Braunschweig gegen Hertha BSC. 2-0 geführt nach 44 Minuten. Jetzt liegen sie 2-3 zurück und Holger Gersker, jetzt gibt es auch noch Elfmeter und nicht auf der richtigen Seite.
1: Nee, den gibt's für Hertha BSC nach einem lange dauernden Videobeweis, eine längere Untersuchung und dann hat Richard Tempel, der Schiedsrichter, gesagt, jawohl, das war ein klares Halten und das war es auch, ein klares Halten von Tempelmann gegen Niklas Kolbe, dem da vorhin der Fehler unterlief vor dem Braunschweiger 1-0. Ist lange her und jetzt ist Josef Brekalo da in der 69. Minute und steht Ron Torben Hoffmann gegenüber. Brekalo, der Kroate, mit, glaube ich, nur 3-4 Schritten Anlauf. Ball ist freigegeben. Brekalo schießt ins linke Eck. Und Torben Hoffmann springt auf die andere Seite. Also 4-2 für Hertha BSC in der 69. Minute. Nur noch mal zur Erinnerung. Eintracht Braunschweig führte in der 43. Minute 2-0, hatte die große Chance von Opoku frei vorm gegnerischen Tor zum 3-0. Und jetzt kippt das Ding wieder in die andere Richtung. 4 Gegentore erneut, wie schon am vergangenen Sonntag im Pokal. Gut, das war ein Bundesligist mit Union Berlin. Aber das ist natürlich wirklich teilweise erschreckend, was sie in der Hintermannschaft spielen. Dabei hatten sie auch gerade durch Tempelmann noch die Chance zum 3-3. Aber jetzt per Elfmeter, also von Tempelmann selber verursacht. Das Tor für Hertha BSC. Die Berliner sind 4-2 vorn.
0: Das wird noch ein harter Abend für Eintracht Braunschweig. Es sieht ein bisschen besser aus für den VfL Osnabrück. Der führt immer noch 1-0 beim VfL Bochum. Jan Wochner sieht für uns das Spiel und hat die ganze Zeit immer gesagt, das ist auch wirklich verdient. Und das ist immer noch der Stand, ne?
2: Ja, das ist korrekt. 69. Minute läuft, 1-0 Osnabrück. Aber ich nehme die Worte gleich auf und... Also ändere nur vorne den Verein. Es wird auch für den VfL Osnabrück noch ein richtig harter Abend und noch richtig lange 22 Minuten. Ecke Bochum, Kopfball knapp vorbei. Und Bochum kommt dem möglichen Ausgleich immer näher. Es gibt zwar keine Bochumer Top-Chancen jetzt, aber so etwas wie ein Bochumer Powerplay, weil Osnabrück wirklich fast nur noch mit 11 Mann in der eigenen Hälfte steht, aufmerksam verteidigt, das ja, aber natürlich... Wenn der Gegner so viel Ballbesitz in deiner Hälfte hat, dann wächst das Risiko, dass Fehler entstehen. Bislang hat sich Osnabrück keinen erlaubt und deswegen hat die Führung noch Bestand. 1-0 in Bochum.
0: Es wird auf jeden Fall bis zum Ende spannend bleiben und mit uns seid ihr heute Abend dabei. NDR 2 am Freitag, jetzt mit dem Überblick.
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4: Um 20 Uhr mit Benjamin Kirsch. Bundesinnenminister Dobrindt hat sich heute in Flensburg mit Vertretern der Ostsee-Anrainerstaaten getroffen, um über die neue Bedrohungslage zu beraten. Hintergrund sind die vermehrten Drohnenattacken, Sabotageakte und Anschlagsversuche im Ostseeraum. Bianca Schwarz in Flensburg fasst die Beschlüsse der Konferenz zusammen.
5: Der Bundesinnenminister hat zwei konkrete Projekte genannt. Einmal soll eine gemeinsame Sicherheitstaskforce gegründet werden. Das kann man sich vorstellen wie ein Lagezentrum, durch das man auf hybride Angriffe schneller und vor allem koordiniert reagieren kann. Ja, und zum Zweiten hat Dobrindt angekündigt, dass auch bei der konkreten Drohnenabwehr die Ostseestaaten stärker zusammenarbeiten wollen. Er stellt sich gemeinsame Abwehrübungen vor, aber auch, dass man gemeinsam neue Technik entwickelt, um Drohnen abwehren zu können.
4: Nach der verheerenden Sturzflut im Himalaya-Gebirge werden immer mehr Todesopfer geborgen. Die Behörden in Nepal und China melden mehr als 580 Tote. Vermisst werden noch etwa 2000 Menschen, darunter 500 Ausländer. Nach wie vor sind einige Gebiete nicht auf dem Landweg zu erreichen. Hubschrauber werfen Hilfsgüter aus der Luft ab. Verletzte werden in Krankenhäuser in Nepals Hauptstadt Kathmandu gebracht. Auch eine vierköpfige deutsche Familie konnte heute gemeinsam mit anderen von der Armee gerettet werden. Es gibt voraussichtlich kein Schmerzensgeld für die Angehörigen der Toten, die vor 11 Jahren in den französischen Alpen mit einem Flugzeug abgestürzt sind. Der Co-Pilot hatte die Germanwings-Maschine damals absichtlich gegen die Felsen gelenkt. Ein Prozess dazu hat heute in Braunschweig angefangen. Aus Braunschweig, Janek Wichers.
6: Die Kläger sind der Meinung, der Staat, also das Luftfahrtbundesamt, hätte verhindern müssen, dass der Co-Pilot, der episodenhaft depressiv erkrankt war, als flugtauglich getestet wird. Die Gegenseite hat heute Morgen eine solche Verantwortung zurückgewiesen. Die Richterin der Zivilkammer in Braunschweig schilderte ihre Rechtsauffassung, nämlich, dass die Kläger keine Schaden

0: Schadenersatzansprüche an den Staat stellen können, sondern der Luftfahrtführer, also die Germanwings bzw. die Lufthansa, der richtige Adressat für eine solche Klage wäre. Mit genau solchen Klagen aber waren die Angehörigen in den vergangenen 11 Jahren vor anderen Gerichten in Deutschland immer wieder gescheitert.
1: Die Norweger trauern um ihren langjährigen Monarchen. Nach mehr als 3,5 Jahrzehnten auf dem Thron ist König Harald V. heute früh gestorben. Er wurde 89 Jahre alt. Sein Sohn Håkon trat seine Nachfolge an. Vor dem Palast in Oslo versammelten sich tausende Menschen, um Harald die letzte Ehre zu erweisen.
2: 8:03. Wir gucken aufs Wetter. Heute Nacht ziehen diese Schauer, die wir heute Abend erlebt haben, die teilweise auch ziemlich kräftig waren, weiter Richtung Osten. Und dann wird es irgendwann ein bisschen trockener in der Nacht. Und dann ist es ja auch länger trocken. Dann kommen ein paar Sterne raus. Teilweise gibt es nur wenig Wolken. Und das bei Temperaturen heute Nacht zwischen 12 Grad am Harz und 17 Grad auf Sylt. Der Samstag wird dann auch wieder wechselhaft sein. Es gibt also viele dicke Wolken. Ab und zu gibt es ein bisschen Sonne dazwischen und immer mal wieder Schauer. Die ziehen von West nach Ost über uns weg. In Mecklenburg-Vorpommern bleibt es am Vormittag auf jeden Fall noch trocken. Da kommt das Ganze ein bisschen später an. Die Temperaturen morgen 21 Grad in Cuxhaven und 25 Grad in Greifswald. Der Sonntag, der sieht nochmal ziemlich ähnlich aus. Auch die Temperaturen ändern sich nicht. Der NDR 2 Verkehrsservice für den ganzen Norden. Die A1 Hamburg Richtung Osnabrück zwischen Bremer Kreuz und Arsten. 3 Kilometer Stau vor der Baustelle. A1 Osnabrück Richtung Münster zwischen Flughafen Münster-Osnabrück und Münster-Nord. 4 Kilometer Stau. Die A1 Hamburg Richtung Lübeck zwischen Kreuzberg der Heide und Bad Oldesloe wegen Bauarbeiten bis morgen 6 Uhr gesperrt. Und die A7 Flensburg Richtung Hamburg zwischen Dreieck Hamburg Nordwest und dem Elbtunnel. 3 Kilometer Stau. Gute und sichere Fahrt.
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2: Freitagabend, hier ist Dirk für euch. Für einen kurzen Blick noch zweite Liga. Ja, da sind jetzt so gut 70 Minuten rum, so knapp 75. Eintracht Braunschweig hat einen super Start gegen Hertha BSC hingelegt. Bis kurz vor der Halbzeit 2-0 geführt, liegt jetzt aber 2-4 hinten. Das Ding ist völlig gekippt. Braunschweig hängt sich ordentlich rein, um das noch zu ändern. Wir bleiben natürlich dran. Erfreuliche Nachricht des Abends, der VfL Osnabrück, der Aufsteiger, der führt beim VfL Bochum noch mit 1-0. Steht aber auch ordentlich unter Druck, weil er sich hinten reinstellt. Und wir sind spätestens zur Schlussphase wieder im Stadion und damit ihr live dabei sein könnt. Drumherum gibt's ganz frisch auf die Ohren.
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2: Ja, Wim, ich hab dich verloren und hier sind Cordoba 78 aus Österreich mit Alles nicht so einfach. Wir starten in eine halbe Stunde Musikszene Deutschland. Schönen Abend für euch.

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1: Mit dem Soundcheck neue Musik. Und wir sind mittendrin in einer halben Stunde Musikszene Deutschland. Diavo haben mal angefangen als Crossover-Rap-Duo. Ja, den Begriff, den schluckt mal runter jetzt. Da kommt einiges. Sind aber inzwischen ein Musikkollektiv, die alles andere machen. Nicht alles andere, aber zumindest auch. Nicht mehr nur rappen, sondern andere Sachen. Sie haben sich Paula Carolina geschnappt und haben einen Song gemacht, der heißt Erzähl mir nichts von Liebe. Das hört sich ja nicht so an, als wenn das eine Liebesballade ist, aber wer weiß, was da auf uns zukommt. Hier sind Diavo und Paula Carolina. Euch einen schönen Abend.

0: Cliff mit Fassade.
1: Es ist ein gebrauchter Abend geworden für Eintracht Braunschweig. Bis kurz vor der Halbzeit haben sie zu Hause geführt. Gegen Hertha BSC mit 2:0. Es sah so gut aus. Jetzt kurz vor Schluss steht es 3:5 und da ist kaum was zu machen. Aber auf der anderen Seite das zweite Nordspiel heute Abend. Das heißt, VfL Osnabrück zu Gast beim VfL Bochum. Und Osnabrück führt immer noch. Das Tor schon in der 4. Minute. Wir gehen jetzt in die Schlussphase. 1:0 steht. Jan Wochner ist dabei.
2: Das könnte er werden, der erste Saisonsieg für den Aufsteiger aus Osnabrück. 1:0 die Führung in Bochum. Es läuft die Nachspielzeit. 3 Minuten gibt's obendrauf. Das ist eben angezeigt worden. 1,5 Minuten davon schon rum. Heißt, es bleiben noch 90 Sekunden. 1:0 die Führung für Osnabrück. Ehrlich gesagt schon ganz früh gefallen, dieses Tor. 4. Minute, der längst ausgewechselte Ismail Bacci für Osnabrück. Erfolgreich, kann ich in Ruhe erzählen, weil ein Osnabrücker angeschlagen auf dem Boden sitzt und das Spiel aktuell unterbrochen ist. Bacci nach Fehler der Bochumer schnörkellos in Richtung 16er gekurvt. Ein kurzer Popowackler und dann ein sehr platzierter Schuss rechts unten rein ins Tor. Danach Osnabrück sehr, sehr aufmerksam verteidigt. Bochum kam zu wenig Torchancen, die bessere Möglichkeiten hatte. Vor allem zum Ende der ersten Hälfte. Der Aufsteiger aus Osnabrück traf den Doppelpfosten durch Adrian Beck. Muss man auch erstmal schaffen. Erst an den rechten Pfosten gezielt. Von da ging der Ball rüber an den linken Pfosten und dann raus in der zweiten Hälfte. Fast nur Ballbesitz für Bochum, aber wenig Ideen gegen sehr clever verteidigende Osnabrücker. Die beste Möglichkeit von Bochum hatte vor wenigen Minuten Stürmer Hofmann. Kopfball an die Latte, aber ein Ausgleich wäre ehrlich gesagt auch nicht verdient. Jetzt läuft das Spiel wieder. Die 3 Minuten Nachspielzeit sind jetzt exakt abgelaufen, aber diese 90 Sekunden, die jetzt der Ball ruhte, werden natürlich nochmal nachgespielt. Nachspielzeit der Nachspielzeit, wenn man so will. Die Bochumer Ergebnisse in dieser noch jungen Zweitligasaison lesen sich wie so ein Computercode. 0-1, 1-0, 0-1. Das ist Minimalistenfußball. Heute war es richtig schwacher Fußball. Und deswegen wird es vermutlich keine Punkte geben, denn Osnabrück mit einem Entlastungsangriff über die rechte Seite rein in die Hälfte der Bochumer, aber gar nicht Richtung Tor. Nee, eher Richtung Eckfahne und dann dorthin, wo ein bisschen Platz ist, um den Ball noch länger in den eigenen Reihen zu halten. So verrinnen wertvolle Sekunden für den VfL Bochum, der sich jetzt den Ball zurückerkämpft hat. Sofort wird das Publikum unruhig, weiß auch, es sind nur noch wenige Sekunden, die dem VfL Bochum bleiben beim Spielstand von 0:1 gegen Osnabrück. Und der Ball ist immer noch in der eigenen Hälfte. Jetzt der lange, hohe Schlag rein in die Osnabrücker Hälfte, aber ins Nichts und dann jubeln 3000 mitgereiste Osnabrücker und da unten die ganze Mannschaft des Aufsteigers. Das Spiel ist aus. Befreiungsschlag für die mit 2 Niederlagen gestatteten Osnabrücker. Sie gewinnen verdientermaßen mit 1:0 beim VfL Bochum.
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NDR 2 am Freitagabend. Und auch das zweite Zweitligaspiel ist zu Ende. Eintracht Braunschweig verliert nach 2:0 Führung noch 3:5 gegen Hertha BSC. Gebrauchter Tag.

0: Janka, danke für die Einladung.
1: Ja, gern geschehen. 8:30 der NDR 2, Verkehrsservice für den ganzen Norden. A1 Hamburg Richtung Osnabrück zwischen Bremer Kreuz und Arsten. 3 Kilometer Stau da vor der Baustelle. Die A1 Osnabrück Richtung Münster, aber dann zwischen Flughafen Münster-Osnabrück und Münster-Nord 4 Kilometer Stau. Die A1 Bremen Richtung Hamburg wird zwischen Harburg und Stillhorn wegen Bauarbeiten von ca. 22 Uhr bis Montag ca. 5 Uhr gesperrt werden. Die Umleitung führt euch dann über die U83. Die A1 Hamburg Richtung Lübeck dann zwischen Kreuzbarkeheide und Bad Oldesloe ist auch wegen Bauarbeiten bis morgen früh um 6 aber nur gesperrt. Die A7 Flensburg Richtung Hamburg zwischen Dreikamburg Nordwest und dem Elbtunnel 3 Kilometer Stau. Und die A20 Rostock Richtung Lübeck zwischen Schönberg und Lüdersdorf ist wegen Bergungsarbeiten gesperrt. Wir wünschen euch, wo es geht, eine gute Fahrt.
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1: Einen schönen Abend. Dirk ist hier. Am Freitagabend gibt es frische Musik und den Start in die Fußball-Bundesliga. Jupp, erstes Spiel steht an. Der VfB Stuttgart ist zu Gast beim FC Bayern München. Im Pokal gab es noch eine glatte 3:0 Niederlage für die Stuttgarter. Heute Abend wollen sie das ändern. Die Bundesliga hat uns wieder und wir die Bundesliga. Und drumherum gibt es frische Musik. Schöner kann es ja kaum werden.
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1: Gleich Ash für euch. Außerdem die großartige Muriel mit Think That I've Lost You. Und hier ist Mark Amber, der gute Launemann mit The Proof.

NDR 2 am wundervollen Freitagabend. Und was soll ich euch sagen? Es gibt ja nicht nur die zweite Fußball-Bundesliga, es gibt ja auch die erste Fußball-Bundesliga. Und in die melden wir uns natürlich auch gleich rein. Das erste Spiel heute Abend heißt Bayern gegen Stuttgart. Und mit uns seid ihr auf jeden Fall dabei. Drumherum gibt es aber großartige, frische Musik. Jetzt von Annika Russo. Die Nummer heißt Rose Colored Glasses, also Glas, das rosenfarben ist. Wie sich das anhört, also wie es aussieht, kann ich mir vorstellen. Wie sich es anhört, das hören wir jetzt. Hier ist Annika Russo.

0: St. Landy mit Alaska. Ja, und schwupps hat uns auch die erste Fußball-Bundesliga zurück. Heute Abend ist Auftakt. Der FC Bayern München hat den VfB Stuttgart zu Gast. Normalerweise ist immer so, der VfB Stuttgart macht ein ganz gutes Spiel, aber im Endeffekt kommt nichts bei raus. Heute ist es am Anfang zumindest ähnlich. Mike Küsser ist für uns dabei. Du hast eine Menge Ballbesitz gesehen für Stuttgart und schon einen Pfostentreffer.
1: Ihr habt genau gesagt, ans Lattenkreuz, Thiago Thomas hätte eigentlich das erste Saisontor dieser neuen Spielzeit erzielen müssen nach einer Verwirrung in der Bayernabwehr, die eine Flanke vom linken Flügel nicht klären konnte. Und flipperartig landet der Ball aus 5 Metern am rechten Fuß von Thomas und er semmelt den Ball. Jetzt gibt es gerade Freistoß für die Bayern, weil Harry Kane umgerannt wurde, 18 Meter Torentfernung, aber er semmelt den Ball eben aus 5 Metern an die durchweichte Latte. Da sind die Wassertropfen noch runtergerauscht, weil es regnet hier in München pünktlich zum Anstoß hier wie aus Eimern. Die Bayern noch mit keiner Torgelegenheit, das alles immer noch beim Spielstand von 0:0. Und Achtung vor den Augen des neuen Bundestrainers Jürgen Klopp, der sitzt oben und er sieht, dass die Bayern jetzt vielleicht die erste Torannäherung haben mit dieser Freistoßgelegenheit. Das ist eine gute Gelegenheit für den deutschen Meister. Gut, 17 Meter, Ball liegt fast zentral, ein bisschen halb rechts versetzt. Angelo Stiller hatte zuvor eben Harry Kane von den Beinen geholt. Die Bayern haben die Stuttgarter erst einmal machen lassen. Aber bis auf diesen Lattentreffer, der durchaus drin sein hätte können für die Stuttgarter, ist eben noch nichts passiert. Jetzt Freistoß für die Bayern. Nehmen wir noch mit in dieser 15. Spielminute beim Stand von 0:0. 4-Mann-Mauer bei den Stuttgartern, die in den goldenen Trikots und den schwarzen Hosen auflaufen. Die Bayern ganz in Rot und Freistoßposition. Mit Joshua Kimmich und Michael Olise. Auch Konrad Leimer steht noch dabei. Aber ich denke, der französische Nationalspieler wird diesen Freistoß ausführen. Aber die Mauer steht noch nicht richtig. Und deswegen geht's zurück in den hohen Norden aus dem Süden. Das alles beim Spielstand von 0:0.
0: Bundesliga-Auftakt. FC Bayern München gegen den VfB Stuttgart. In ganzer Länge könnt ihr das Spiel natürlich mitverfolgen in der Sportschau-App sportschau.de. Da findet ihr die ganzen 90 Minuten plus Nachspielzeit. Jetzt erstmal Fontaines DC mit Marianne im NDR 2 Soundcheck. Neue Musik. Schönen Abend.

Fontaines D.C. aus Dublin. Marianne heißt die Nummer. Sie gelten als Post-Punk-Band und das kann ja einiges heißen. Ne? Das heißt ja nur, na, das ist wie nach dem Frühstück. Ist ja auch dann, kann man alles Mögliche danach machen. NDR 2 mit dem Soundcheck am Freitagabend. Soundcheck neue Musik. Jetzt noch eine Superstar-Kombination. Carol G. ist eine der Latin Queens im Moment. In Südamerika ist sie ein absoluter Superstar. Außerdem Bruno Mars, der nicht nur in Südamerika ein Superstar ist, sondern eigentlich überall irgendwo. Die beiden haben eine wunderschöne Ballade zusammen aufgenommen. Still heißt sie. Danach gibt es noch Soft Love mit Wednesdays. Und das war dann schon für heute der NDR 2 Soundcheck. Neue Musik. Ich bin Dirk, wünsche euch einen schönen Abend. Bis morgen.

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1: Um 21 Uhr mit Benjamin Kirsch. Bundesinnenminister Dobrindt hat sich heute in Flensburg mit Vertretern der Ostseeanrainerstaaten getroffen, um über die neue Bedrohungslage zu beraten. Hintergrund sind die vermehrten Drohnenattacken, Sabotageakte und Anschlagsversuche im Ostseeraum. Bianca Schwarz in Flensburg fasst die Beschlüsse der Konferenz zusammen.
2: Der Bundesinnenminister hat 2 konkrete Projekte genannt. Einmal soll eine gemeinsame Sicherheitstaskforce gegründet werden. Das kann man sich vorstellen wie ein Lagezentrum, durch das man auf hybride Angriffe schneller und vor allem koordiniert reagieren kann. Ja, und zum Zweiten hat Dobrindt angekündigt, dass auch bei der konkreten Drohnenabwehr die Ostseestaaten stärker zusammenarbeiten wollen. Er stellt sich gemeinsame Abwehrübungen vor, aber auch, dass man gemeinsam neue Technik entwickelt, um Drohnen abwehren zu können.
1: Im Himalaya suchen die Rettungskräfte weiter nach Menschen, die die verheerende Sturzflut überlebt haben. Die Behörden melden mehr als 2000 Vermisste, darunter etwa 500 Personen aus dem Ausland. Meterhoher Schlamm erschwert die Rettungsarbeiten. Die Fluten haben auch Straßen und Brücken mit sich gerissen, sodass viele Gebiete nicht auf dem Landweg zu erreichen sind. Gleichzeitig wird vor 9 Überschwemmungen gewarnt. Die Zahl der Toten ist mittlerweile auf mindestens 580 gestiegen. In Oslo haben tausende Menschen Abschied vom norwegischen König Harald genommen. Sein Sarg wurde am Abend von dem Krankenhaus, in dem er heute früh gestorben war, zum Königsschloss gebracht. Trotz strömenden Regens waren die Straßen voll von Menschen, die ihn auf seinem letzten Weg begleiten wollten. Viele hatten norwegische Flaggen und Blumen in der Hand. König Harald V. ist 89 Jahre alt geworden. Sein Sohn Håkon tritt die Nachfolge an. In der 2. Fußball-Bundesliga hat der VfL Osnabrück seinen ersten Saisonsieg gefeiert. Der Aufsteiger gewann mit 1:0 beim VfL Bochum. Aus der NDR-Sportredaktion Moritz Kühn.
3: Ismail Badji erzielte nach 4 Minuten den 1:0 Siegtreffer für die Osnabrücker. Die Bochumer in der 2. Halbzeit klar spielbestimmt mit deutlich mehr Ballbesitz und einem Lattentreffer. Aber die Gäste aus Niedersachsen hielten dem Druck stand. Es war der erste Saisonsieg für den Aufsteiger aus Osnabrück, der nun wie der VfL Bochum 3 Punkte auf dem Konto hat. Den 2. Saisonsieg hat Braunschweig verpasst. Trotz 2:0 Führung gab es eine 3:5 Niederlage gegen Hertha BSC. Die Berliner haben alle 3 Spiele gewonnen und rangieren an der Tabellenspitze.
1: Das waren die Nachrichten. Das Wetter in Norddeutschland. Nachts hier und da kurz

0: Schauer, 17 bis 12 Grad. Morgen Wolken, einige Schauer und Gewitter, vor allem im Osten heiter, Höchstwerte 21 bis 25 Grad. Am Sonntag teils Regen bei ähnlichen Temperaturen und am Montag sind Schauer und Gewitter möglich. Es ist jetzt 21.03 Uhr.
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2: A1 Osnabrück Richtung Münster. Zwischen Flughafen Münster, Osnabrück und Münster Nord 4 Kilometer Stau. Die A1 Hamburg Richtung Lübeck ist zwischen Kreuz Beachteheide und Bad Oldesloe wegen Bauarbeiten bis morgen 6 Uhr gesperrt. A1 Hamburg Richtung Osnabrück zwischen Bremerkreuz und Arsten 3 Kilometer Stau vor der Baustelle. A7 Hannover Richtung Kassel. Die Einfahrt Kassel Ost ist wegen Brückenarbeiten bis zum 5. September gesperrt. Die A20 Rostock Richtung Lübeck ist zwischen Schönberg und Lüdersdorf wegen Bergungsarbeiten gesperrt.
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3: Am Freitagabend mit Markus Barsch. Hallo. Schön, dass ihr da seid. Wir legen los mit der fröhlichen Mundharmonika von Tante Taylor Swift.
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3: Machen wir gleich ein Quiz? Oh ja.

0: Ich steck's einfach durch. I'm gonna leak it. Hallo, hier ist Pop, eure Abendshow. Schön, dass ihr da seid, Deutschland. Das ist die gemeinsame Abendshow von Bremen 4, HR3, MDR Jump, NDR 2, RBB 88.8, SR1 und WDR 2. Produziert für euch von SWR 3. Jetzt mit einem fröhlichen, spontanen Schnellstquiz. Wir haben schöne Schnellstquizze diese Woche gemacht, oder? Viele klappen ja die Arbeitswoche zu heute am Freitagabend. Gut so. Wir haben eine Sache diese Woche gar nicht abgebildet. Es war Tag der Banane. Das war gestern, glaube ich. Tag der Banane, beziehungsweise Tag auch aller Menschen, die Bananen mögen. Habt ihr gestern extra viele Bananen gegessen?
1: Sehr gesund, die Banane auf Platz 5 der verbreitetsten Nahrungsmittel auf der ganzen Welt.
0: Gesund, schneller Energielieferant, bim bam bom. Bananen enthalten viele Kohlenhydrate, Vitamine sowie Mineralstoffe. Vor allen Dingen Kalium. Rock'n'Roll, Kalium. Okay, die Banane. Ich habe gerade mal ein Meme gesehen, da war irgendwie Deutsch, Banane, Netherlands, Banan. Ne, da sind 70.000 andere Sprachen noch, alles mit irgendwie Banana oder Banane oder Bananen oder sonst was. Ganz unten, Spanisch, Platano. Spanisch, warum?
2: Das ist witzig, ne? Das Spanisch,
0: Platano.
2: Alle anderen Sprachen auf der ganzen Welt und auch auf anderen Planeten heißt hier Banane, bekanntermaßen. In Spanien, Platano. Okay. Müsst ihr selber wissen, Spanien.
0: Wir machen das, die Banane ist krumm, das weiß auch nur die Banane, warum. Wir machen, es ist Freitag, da ist das Hirn leer. Wir machen das Spontane, ist es krumm oder gerade Schnellstquiz. Sofort anrufen, 07221 2011, wenn ihr schon mal etwas Krummes gesehen habt oder etwas Gerades. Das Spontane, ist es krumm oder gerade Schnellstquiz. Ich werfe euch gleich einfach einen Begriff an den Kopf und ihr sagt krumm oder gerade. Oder C, beides. Oder D, nichts von alledem. Das werde ich auch einbauen. 07221 2011. Ich freue mich jetzt schon drauf.

0: Achtung, die Banane ist krumm. Wir feiern den Tag der Banane, beziehungsweise und den Tag der Bananenliebhaberinnen und Liebhaber. Wenn ihr Bananen mögt, dann seid ihr hier richtig heute. Im spontanen Schnellquiz in eurer Abendshow. Das spielen wir mit... Oh Gott, Sabine ist irgendwo auf der Straße. Sabine ist... Oh, das ist okay. Sabine!
1: Sabine! Ja, hier bin ich.
0: Hallo Sabine, hier ist ja... Ich dachte gerade, du wärst ins Funkloch gefahren. Bitte nicht.
1: Nein, ich bin in Aalen.
0: Ah, okay, alles klar. Fährst du gerade heim?
1: Natürlich, von Stuttgart.
0: Ah, okay, alles klar. Kommst du bitte hoffentlich bald und gesund an.
1: Natürlich.
0: Hast du beide Hände am Lenkrad? Ich hoffe doch sehr, sonst lege ich sofort auf.
1: Nein, natürlich.
0: Okay. Komm, wir machen schnell. Ich hau dir einfach Begriffe um die Ohren und du sagst krumm oder gerade oder kann beides sein oder nichts von alledem, wie du willst.
1: Okay.
0: Mondsichel.
1: Krumm.
0: Ja, Bleistift. Schneller.
1: Gerade.
0: Angelhaken.
1: Gerade.
0: Nein, krumm. Der ist doch krumm.
1: Krumm.
0: Regenbogen. Regenbogen.
1: Krumm.
0: Ja, finde ich auch. Schwinke Punkt. Besenstiel.
1: Gerade.
0: Schlange.
1: Krumm.
0: Auch, kann aber beides sein, finde ich. Kann auch gerade so irgendwo hinwandern. Spaghetti ungekocht.
1: Gerade.
0: Das finde ich gut. Einbruchdiebstahl.
1: Gerade.
0: Nein, das ist doch das krummste Ding, was man drehen kann, oder?
1: Ja, stimmt.
0: War Spaß. Stimmt. Nee, man kann noch viele andere krumme Dinger drehen. Ich habe mal was versucht gerade. Okay, ich gehe wieder zurück zu Normalo. Kurve.
1: Ja. Krumm?
0: Richtig. Die A44 in Nordrhein-Westfalen zwischen den Anschlussstellen Steinhausen und Brenken.
1: Krumm?
0: Nee, die ist schnurgerade, weil im Kalten Krieg mal als Landebahn gedacht.
1: Jawohl. Wunderbar.
0: War 5 Kilometer lang da dort. Kann man das Lenkrad festtackern mit Superkleber. Bumerang.
1: Krumm?
0: Ja, Antimaterie.
1: Gerade?
0: Na, ich würde sagen, nichts von alledem. Oder vielleicht beides. Oh. Man weiß es nicht genau. Gleich hast es. Spaghetti gekocht jetzt.
1: Krumm.
0: Ja, finde ich gut. Ja, würde ich auch sagen. Eher krumm um Löffel, um die Gabel gewickelt. Kopf- und Gliederschmerzen.
1: Gar nichts.
0: Ja, ganz genau. Nichts von alledem. Schwachsinn. Komm, wir machen noch Ocelot Schnurrhaar.
1: Krumm.
0: Ich würde auch sagen, das ist krumm. Ich weiß nicht, ob es gerade ist. Ich glaube, es ist eher ein bisschen gebogen. Du hast gewonnen. Sabine, bleib am Telefon. Juhu.
1: Ja, perfekt.
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Es ist 21.23 Uhr. Erstmal schnell noch zwei Sachen aus dem Verkehrszentrum. Vorsicht auf der A3, Nürnberg Richtung Würzburg. Zwischen Kitzingen, Schwarzach und Kreuz Biebelried. Da ist eine ungesicherte Unfallstelle auf der linken Spur. Und Vorsicht auf der A485, Gießener Nordkreuz Richtung Langgöns. Zwischen Gießener Südkreuz und Langgöns. Da liegen Holzlatten auf der linken Spur. Kommt gut und sicher und bald an. Halbzeit. Das Auftaktspiel der Fußball-Bundesliga. Bayern-Stuttgart. Zur Pause 1:0.

0: Es ist 9:30.
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2: Heute Nacht sind zunächst regional noch teilweise kräftige Schauer und Gewitter unterwegs. Später bleibt es oft trocken und es lockert auf. Morgen bekommen der Osten und Süden viel Sonnenschein. Am Nachmittag wird es in Baden-Württemberg wolkiger. Sonst wird es windig und viele Wolken bringen gebietsweise Schauer sowie einzelne Gewitter. Starke an der Nordsee sowie auf den Bergen stürmische Böen sind dabei. Dazu gibt es 20 Grad in der Eifel und bis 27 Grad im Fläming.
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3: Vorsicht bitte auf der B73. Zwischen Wassermühle und Kadenberge laufen Schafe. A1 Osnabrück Richtung Münster. Zwischen Flughafen Münster, Osnabrück und Münster Nord 4 Kilometer Stau. Die A1 Hamburg Richtung Lübeck ist zwischen Kreuz Beachteheide und Bad Oldesloe wegen Bauarbeiten bis morgen 6 Uhr gesperrt. Die A20 Rostock Richtung Lübeck ist zwischen Schönberg und Lüdersdorf wegen Bergungsarbeiten gesperrt.
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5: Hallo. Schön, dass ihr da seid.

Olivia Dean in eurer Abendshow. 20 vor 10 ist es. Zweite Hälfte läuft bei Bayern Stuttgart. 50 Minuten, immer noch 1-0 für die Bayern. Heute ist ein sehr besonderer Freitag für Alex Warren. Hier, der, ne? Alex Warren, wer? Ach, der. Der mit Ordinary. 80 Trilliarden Streams 2025, Alex Warren. Alex aus Kalifornien hat heute sein neues Album rausgebracht, das heißt Wild Child, ein Wort. So hat ihn sein Vater als Kind immer genannt. Wild Child ist ein feststehender Begriff im Englischen, ist auch ein Wort, wildes Kind, okay, ja, auch, aber auch rebellisch, macht sein Ding selber und so, ne, bisschen aufsässig, Wild Child. Alex Warren war damals 9 Jahre alt, als er seinen Vater verloren hat. Ein paar Jahre später ist dann auch seine Mutter an den Folgen von Alkoholsucht gestorben. Der hatte alles andere als eine leichte Kindheit. Was ihm bei der Trauer schon immer geholfen hat, sagt er, ist, Songs zu schreiben. Auf dem Album gibt es zum Beispiel einen sehr, sehr schönen Song, der heißt I Miss You More, hier.

0: Haben wir neulich schon mal gespielt. Das ist ein Brief an seinen verstorbenen Vater. Das hat Alex Warren auch im Podcast erzählt.
1: This is a sad, sad song.
2: Bevor mein Vater gestorben ist, hat er mir einen Brief geschrieben. Er liebte Briefe. Aber ich habe ihn bis heute noch nicht gelesen. Jetzt habe ich auch einen Brief für ihn geschrieben und bin bereit, seinen zu lesen. Darum geht es in dem Song.
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0: Das ist süß, oder? Er singt in dem Song auch, dass sein Vater ganz bestimmt seine Ehefrau Coover sehr gemocht hätte. Und über sie gibt's auch einige Liebesgeständnisse auf dem neuen Album von Alex Warren. Wie zum Beispiel hier der Song Emerald Eyes, die Smaragdaugen. So. Kurz nachgeguckt, ne? Habt ihr gerade? Die Augenfarbe von der Frau von Alex Warren, Coover, ja ganz genau, grün natürlich. Also er singt einfach über ihre schönen Augen. In unserem Pop-Interview hat er auch erzählt neulich, dass er seiner Frau immer schon ganz früh erste so Songideen, da ist der Song noch lange nicht fertig, immer erstmal schon mal zeigt.
1: I show my wife all the songs before they're like good, if that makes sense. So
2: meine Frau hört immer schon die allerersten Versionen meiner neuen Songs und in dieser Anfangsphase klingen sie echt noch nicht gut. Aber manchmal sieht sie trotzdem schon etwas in ihnen. Bei Ordinary war das zum Beispiel so.
0: Also ne, bei Ordinary wussten beide, das wird ein Hit. Wie wohl die erste Meinung beim Song Passenger war von Coover? Fragen wir sie das nächste Mal. Die Nummer ist auch auf dem neuen Album Wild Child drauf von Alex Warren. Heute rausgekommen und jetzt hier für euch in Pop. Passenger, Alex Warren.

Alex Warren. Passenger. Guck mal, ich wollte gerade Luft holen und sagen, Ausgleich. Der VfB hat ausgeglichen im Saisonauftaktspiel FC Bayern, VfB Stuttgart 1-1. Aber gerade eben, als da hat Alex Warren noch gesungen, war es dann schon das 2-1 für die Bayern. Und Tor für Deutschland im WM-Halbfinale der Hockey-WM gegen Argentinien 1-0.

Okay. Wenn die Bayern jetzt alle 3,5 Minuten Tor machen, dann, naja. Also, jetzt der FCB ist schon wieder ein Tor weiter. 3:1 jetzt gerade gegen den VfB Stuttgart.

Gerade eben stand es schon 4:1 für die Bayern. Aber dann hat der Videoschiedsrichter nochmal drauf geguckt. Es war dann doch abseits. Also immer noch 3:1. Und Tor für Deutschland? Nein, Tor für Argentinien. Der Ausgleich bei der WM in Belgien. Verdammt, Deutschland führte seit der 35. Minute mit 1-0, ja, im Halbfinale der WM in Belgien. Und jetzt gerade in der 46. der Ausgleich für die Argentinier. Noch eine knappe Viertelstunde ist zu spielen bei der Hockey-WM. Spanien ist ja schon im Finale. Vielleicht wird es ja noch was.

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1: Um 22 Uhr mit Christiane Sütterle. Wegen der russischen Bedrohung wollen die Anrainerstaaten an der Ostsee stärker zusammenarbeiten. Darüber hat Bundesinnenminister Dobrindt mit einigen seiner EU-Kollegen gesprochen. Dobrindt sagte, nicht nur Deutschland sei bedroht, wie etwa zuletzt durch die Drohne am Leipziger Flughafen, sondern auch die anderen Länder an der Ostsee.
2: Drohnenangriffe, Cyberangriffe, Spionage, Desinformation, Brandanschläge auf die kritische Infrastruktur, verdeckte Operationen und der Einsatz von Wegwerfagenten nimmt dabei rapide zu. Angreifer, sie testen unsere Reaktions- und Abwehrfähigkeit.
1: Man wolle deshalb mit einer Taskforce gemeinsam schneller auf hybride Angriffe reagieren. In Norwegen haben Tausende den Trauerzug mit dem Sarg des verstorbenen Königs Harald vom Krankenhaus zum Königsschloss in Oslo begleitet. Der neue König Håkon fuhr mit seiner Frau Mette Marit und weiteren engen Angehörigen in dem Konvoi mit. Harald war am Morgen im Alter von 89 Jahren gestorben. Er soll jetzt in der Schlosskapelle aufgebahrt werden. Am Sonntag sind Trauerfeierlichkeiten im ganzen Land geplant. Wann der Monarch beigesetzt wird, steht noch nicht fest. 40 Jahre nach der Katastrophe von Tschernobyl können selbst gesammelte Waldpilze wieder unbedenklich gegessen werden. Wie das Bundesamt für Strahlenschutz mitteilt, ist die Radioaktivität in den Böden deutlich gesunken. Aus unserer Umweltredaktion Stefanie Peik.
3: Radioaktives Cäsium-137 ist heute zu rund 60% zerfallen. Die Strahlendosis sei bei maßvollem Verzehr gering, auch wenn vereinzelt stärker belastete Pilze dabei sein sollten. Gleichzeitig zeigt der neue Pilzbericht, einige Arten wie Semmelstoppelpilze, Maronenröhrlinge oder Trompetenpfifferlinge können im Südosten Deutschlands weiterhin hohe Werte haben. Wer häufig Wildpilze isst, sollte nicht mehr als 250 Gramm pro Woche einplanen, auch wegen möglicher Schwermetalle.
1: In der zweiten Fußball-Bundesliga hat Hertha BSC auch sein drittes Spiel in der neuen Saison gewonnen. Nach einem 0:2 Rückstand siegten die Berliner bei Eintracht Braunschweig noch mit 5:3. Bochum unterlag zu Hause dem Aufsteiger Osnabrück mit 0:1. Das Wetter. In der Nacht nachlassende Schauer, im Südosten Deutschlands anfangs kräftiger und teils gewittriger Regen. Tiefstwerte 17 bis 10 Grad. Tagsüber ganz im Norden stark bewölkt und Schauer, sonst wolkig mit Sonne, gegen Abend aus Westen öfter nass, bei maximal 21 bis 27 Grad. Die weiteren Aussichten: am Sonntag im Norden einige Schauer, sonst wechselnd bewölkt und kaum nass, 22 bis 28 Grad, mäßiger bis frischer Südwestwind.
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0: Bremen Richtung Osnabrück. Zwischen Wildeshausen Nord und Dreieck Ahlhorner Heide 4 Kilometer Stau. Die A1 Hamburg Richtung Lübeck ist zwischen Kreuz Beachte Heide und Bad Oldesloe wegen Bauarbeiten bis morgen 6 Uhr gesperrt. Die A1 Bremen Richtung Hamburg ist zwischen Harburg und Stillhorn wegen Bauarbeiten bis Montag ca. 5 Uhr gesperrt. Die Umleitung führt über die U83. A7 Hannover Richtung Kassel. Die Einfahrt Kassel-Ost ist wegen Brückenarbeiten bis zum 5. September gesperrt.
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2: Am Freitagabend mit Markus Barsch. Hallo, schön, dass ihr da seid. Wir legen los mit Glockenbach und Tom Walker. Home.
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sprechen mit dir. Es ist 22.12 Uhr und 50 Sekunden. Entschuldigung, was ist das denn für eine Musik? Wer hat die denn gemacht? Ach, ich. Ja, Walter Knapp. DJ Wurstfinger, mein Name. Hallo. Hier ist Pop, eure Abendshow. Schön, dass ihr da seid. Das ist die gemeinsame Abendshow von Bremen 4, HR3, MDR Jump, NDR 2, RBB 888, SR1 und WDR 2. Jetzt mit ein bisschen Philosophie von SWR 3. Alles, was den ganzen Tag eventuell doof war, wenn ihr Argentinien-Fans seid zum Beispiel und gerade die Hockey-WM guckt, dann war es schon spannend genug, dass die Argentinier ausgeglichen haben, ja, in der 46. Minute, nachdem Deutschland in die Führung ging, in der 35. Minute beim Halbfinale der Hockey-WM in Belgien ist die Hockey-WM gerade. Und da wird gespielt gerade und dann in der letzten Spiel, eine Minute vor Schluss, Deutschland 2-1. Aber es ist immer noch nicht zu Ende. Es gab dann eine Strafecke, aber die wurde wieder zurückgenommen. Es ist sehr kompliziert beim Hockey, aber auch sehr spannend. Wir bleiben da für euch natürlich dran. Beim FCB gegen den VfB wird es auch für den VfB immer geschmacksärmer. 4-1 mittlerweile in der 84. Minute. Pfui. Für alle Stuttgart-Fans war das jetzt gerade gesagt. Pfui, ne? Für alle Bayern-Fans, yeah, super, fundig. So, wir philosophieren jetzt. Wir haben schon philosophiert über Sachen, zum Beispiel, habt ihr auch die Nebenhöhlen rechts und links der Nase so ein bisschen zu dieser Tage? Was ist denn los in Deutschland? Alle sind so ein bisschen krank, ich will das nicht. Wir haben schon philosophiert über Sachen wie zum Beispiel, warum passiert eigentlich immer genau so viel, wie in die Nachrichten passt? Schon mal aufgefallen? Ist doch ein internationales Komplott, oder? Wenn ich, sagen wir mal, beim Anziehen morgens meine Unterhose auf links anziehe und dann aber hinaustrete auf den Balkon, um mal zu gucken, wie es so ist, im 17. Stock oder sowas, hat dann, weil ich ja nur meine Unterhose anhabe und die auf links, hat dann das gesamte Universum meine Unterhose an, nur ich nicht. Ich glaube ja. Gestern, das war auch schön, richtig schön, von Siegfried aus Bonndorf im Schwarzwald, liebe Grüße Siegfried, das war schön, das ist genau die Art von Humor, so ohne Gehirn einfach, die wir gerade brauchen vielleicht in diesen verrückten Zeiten. Wenn Jo sich anschnallen will, nimmt er denn den Joghurt? Alter. 577 Trilliarden dieser kleinen Hirnhaushänger stehen auf popabend.de in der Philosophiegalerie. Heute verkabeln wir zum Bundesliga-Auftakt unsere Synapsen neu über die berechtigte Frage von Helmut aus Mannheim. Kann ein Verteidiger der Herzen die Herzen der Fußballfans im Sturm erobern? Kann ein Verteidiger die Herzen der Fußballfans überhaupt im Sturm erobern? Da muss man erstmal drüber nachdenken.

gegen Spanien bei der Hockey-WM in Belgien. Gerade eben ist es zu Ende. Deutschland, Argentinien im Halbfinale am Ende 2:1. Ne? Also das Finale dann am Sonntag um 16.30 Uhr bei der Hockey-WM in Belgien. Deutschland gegen Argentinien. Und wir erinnern uns natürlich noch alle, als die deutschen Hockey-Jungs 2012 ja Olympiasieger wurden. Und dann noch damals mit der MS Deutschland, ne? So war das ja, von London nach Deutschland gefahren sind, mit diesem Luxusschiff nach Deutschland gefahren sind, von London. Da gab es ja nach der wilden Feierei an Bord einen sehr hohen Sachschaden.

ist auch irgendwie... Manchmal merkt man, das ist natürlich nicht professionell von mir, wenn ich sage, ich wollte gerade sagen, manchmal merkt man schon, manchmal grenzt es schon an Demütigung, was der FC Bayern da macht. Wenn sie einfach ein Tor nach dem anderen machen, was willst du machen? 5:1 gerade eben in der, was haben wir, Nachspielzeit 5 Minuten, wir sind in der zweiten derselben. Also 5:1 jetzt mittlerweile gegen den VfB Stuttgart. Pah. So gut, das ist Fußball. Reden wir schnell über was Schönes, über The Script. Die sind ja die coolste, sind ja die Chartkönige in ihrer Heimat, The Script. Ne? Das neue Album, The User's Guide to Being Human, Gebrauchsanweisung, wie man Mensch ist. Schöner Titel. Vor einer Woche rausgekommen, ist schon ihr 9. Nummer-1-Album in den irischen Albumcharts. Wir haben gerade mal geguckt. Die haben damit die meisten Nummer-1-Alben in den irischen Charts aller Zeiten auf Platz 3. Direkt hinter Taylor Swift, die hat 12. Und Bruce Springsteen, der hat 10 Nummer-1-Alben in den irischen Charts. Und The Script, Platz 3. Die kommen auch auf Tour mit ihrem neuen Album. Das machen sie zum Beispiel in München, im Zenit. Am 23.11. sind sie da. Und am 24.11. dann in Düsseldorf, in der Mitsubishi Electric Halle. Gell, hier sind sie mit Man in the Arena.

0: Der FC Bayern ist Tabellenführer. Es ist zu Ende gegen den VfB Stuttgart. 5:1 im ersten Spiel der neuen Saison.
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0: Es ist 10:30.
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7: Heute Nacht sind zunächst regional noch teilweise kräftige Schauer und Gewitter unterwegs. Später bleibt es oft trocken und es lockert auf. Morgen bekommen der Osten und Süden viel Sonnenschein. Sonst wird es windig und viele Wolken bringen gebietsweise Schauer sowie einzelne Gewitter. Starke an der Nordsee sowie auf den Bergen stürmische Böen sind dabei. Dazu gibt es 20 Grad in der Eifel und bis 27 Grad im Fläming.
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8: Vorsicht bitte auf der A2 Hannover Richtung Berlin. Zwischen Braunschweig-Watenbüttel und Kreuz Braunschweig-Nord befindet sich eine ungesicherte Unfallstelle. Die A1 Hamburg Richtung Lübeck ist zwischen Kreuz Beachteheide und Bad Oldesloe wegen Bauarbeiten bis morgen 6 Uhr gesperrt. Die A1 Bremen Richtung Hamburg ist zwischen Harburg und Stillhorn wegen Bauarbeiten bis Montag ca. 5 Uhr gesperrt. Die Umleitung führt über die U83. A1 Bremen Richtung Hamburg. Die Einfahrt Harburg ist wegen Bauarbeiten bis Montag ca. 5 Uhr gesperrt.
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0: bis hier. Hallo, eure Abendshow
1: am Freitagabend. Was ist, wie bitte? Was ist? Ihr habt noch nicht gelacht heute? Komm. Das ändern wir sofort. Das machen wir mit Comedy-Mann Jan Weide zusammen. Der ist nämlich auf Tour. Vielleicht habt ihr schon gesehen, kreuz und quer durch Deutschland. Sein Programm ist ja immer weiter. Namenswort, Witz. Gut. Nee, das ist wirklich lustig. Unterwegs ist er, wie gesagt, kreuz und quer durch Deutschland. Vielleicht habt ihr die Gelegenheit, ihn mal zu sehen. Der hat ja jetzt zwei Töchter. Das heißt auch, das Programm ist jedes Mal ein bisschen anders, wenn er mal wieder mit zu Hause telefoniert hat auf der Tour. Weil das ist einfach genug Material für die Bühne mit zwei Töchtern.
2: Irgendwann durfte manchmal was gucken. So haben wir uns immer geeinigt. Mündlicher Vertrag. Eine Folge Maya. So, ich schwör's euch, Köln. Jedes Mal, nach jeder Folge, wenn die eine Folge geguckt hat, ist sie zu mir gekommen. Papa, kann ich noch eine Folge gucken? Und ich habe jedes Mal gesagt, nein. Weil ich finde, eine Folge reicht. Aber kein Kind der Welt von 3 Jahren hat jemals einfach so das Wort nein akzeptiert. Das ist noch nie passiert. Kein Kind der Welt von 3 Jahren wird dann einfach mal da stehen. Stimmt, Vater, ich sah ja bereits eine Folge. Entschuldige bitte, was ist nur in mich gefahren? Sorry, ich bin noch ein bisschen durch von der Kita. Ich gehe einfach in mein Zimmer und räume ein bisschen auf. Na, alles klar. Ne? Ist noch nie passiert. Die hat dann immer geheult. Hat den Motor angelassen, hat klang auch so. Die stand dann vor mir. Und bin immer schon rausgegangen, weil ich genau wusste, okay, den Kampf werde ich nicht gewinnen. Weil die hat dann blitzschnell hochgeschaltet. Dann kamen plötzlich nur noch Vokale aus der raus. Die stand dann vor mir. Und ich dachte mir so, was? Ich versteh gar nichts. Ja, aber ich gehe davon aus, dass du mein Nein immer noch nicht akzeptiert hast. Und dann wurde es gruselig. Dann klang die plötzlich original wie der Frontmann einer satanischen Metalband. Ich war erschrocken. Ich war nicht der Einzige. Wow.
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0: Hier ist Pop, eure Abendshow. Kennt ihr das? Ihr macht jemanden ein Geschenk, ein tolles Geschenk, und dann findet ihr das selber aber so gut, ihr habt auch viel daran rumgebastelt vielleicht, dass ihr es am liebsten selber behalten wollt. So ein bisschen, so ungefähr in die Richtung ging das neulich bei Clouseau. Nach dem Festival wurde der angehauen von Jonas Schubert, das ist der Sänger von OK Kid, das sind die.
1: Und ich nicht ließen, ne? Aus der grauen Stadt ohne Meer.
0: Kennen wir noch von Stadt ohne Meer.
1: Graue Stadt ohne Meer.
0: Immer noch ein geiler Song.
1: Stadt ohne Meer. Graue Stadt ohne Meer.
0: Und der Jonas meinte zu Clouseau, wir brauchen ein bisschen Hilfe von dir, kannst du helfen oder so. Clouseau erzählt das selber so schön.
2: Alles fing damit an, dass Jonas gesagt hat, ey, ich habe da einen Song, da knupper ich die ganze Zeit rum. Hast du vielleicht eine Idee, wie man das weitermachen könnte? Und dann habe ich ihn gefragt und gesagt, ist das jetzt wirklich, dass du meine Hilfe willst oder ist das eine sanfte Feature-Anfrage? Und dann meinte er, nee, ich will wirklich, dass du mir hilfst. Und dann habe ich das eingesungen, dran rumgebastelt. Und ihn angerufen und gesagt, Digga, jetzt ist das so fett, wir wären dumm, wenn wir das nicht rausbringen, ich schreibe jetzt einfach eine zweite Strophe. Dann war das Ding quasi vor einer Woche fertig und wir haben gesagt, wir hauen es jetzt einfach raus. Es passt natürlich noch, solange es warm ist.
0: Haarscharf, Heatwave heißt das Ergebnis, okay, passt immer noch zum Hitze-Sommer 2026 und hält uns ein bisschen den nassen, kühlen Herbst vom Leib, oder? Okay, Kid, zusammen mit Clouseau, Heatwave, jetzt in eurer Abendshow.

was für ein Ohrwurm haben die denn gemacht? Okay Kid zusammen mit Clouseau, Heatwave. Das Video ist süß. Sind sie in total dicken Winterklamotten. Singen von der Hitzewelle. Okay Kid kommen auf Tour auch. Da bestimmt bei irgendeinem Gig der Klüsen auf der Bühne mit. Tickets für rund 40 Euro. 28. September in München, Muffathalle. 30.09. Berlin in Kreuzberg Festsaal. 1.10. Leipzig, Conner Island. 3.10. Köln, Karlsberg.

Ach, auch mal wieder schön. Christina Aguilera, beautiful. In eurer Abendshow. Hier kommt noch was aus dem Verkehrszentrum. Vorsicht bitte in beiden Richtungen auf der A2 Hannover-Berlin zwischen Wollin und Brandenburg. Da sind Personen.

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1: 23 Uhr mit Christiane Sütterle. Nach dem tagelangen Cyberangriff Mitte August wird das Land Berlin erpresst. Das bestätigte der regierende Bürgermeister Wegner am Abend. Man werde aber nicht auf die Forderung eingehen. Aus der Nachrichtenredaktion Heike Lüttich.
2: Wegner hat nichts dazu gesagt, in welcher Form Berlin erpresst wird. Der Spiegel hat recherchiert, dass die bekannte Ransomware-Gruppierung Rycida hinter dem Cyberangriff steckt. Die hat eine Leak-Seite im Darknet, auf der steht, dass die Hacker innerhalb einer Woche rund 2 Millionen Euro in Bitcoin verlangen. Sonst würden sie die knapp 6 Terabyte an erbeuteten sensiblen Daten veröffentlichen. Dazu gehören Dateien aus Ordnungswidrigkeitsverfahren und der Justiz, aber auch Notfallpläne, Login-Dateien und Verträge.
1: Die spanische Regierung hat die EU-Grenzschutzagentur Frontex um Hilfe in Ceuta gebeten. Innenminister Grande Marlaska hat deswegen der EU-Kommission geschrieben. Hintergrund ist der Ansturm von rund 72.000 Migranten Ende Juli. Nach Angaben der Behörden halten sich noch mindestens 5.000 von ihnen in der Exklave Ceuta auf. Dort wachsen die Spannungen. Anwohner forderten bei Protesten den Abzug der Migranten. Zudem wurden Zelte von Migranten in Brand gesteckt. 12 Einwanderer wurden festgenommen, nachdem sie ein Militärfahrzeug mit Steinen beworfen hatten. Der Filmregisseur Volker Schlöndorff ist in Ludwigshafen mit dem Ehrenpreis des Festivals des deutschen Films ausgezeichnet worden. Der 87-Jährige hat rund 40 Filme gedreht. Unter anderem verfilmte er die Blechtrommel von Günter Grass. Dafür bekam er die Goldene Palme in Cannes und einen Oscar in den USA. Bayern München ist mit einem Heimsieg in die neue Saison der Fußball-Bundesliga gestartet. Die Bayern setzen sich gegen Stuttgart mit 5:1 durch. Aus München, Michael Küster.
3: Upamecano erzielt den ersten Treffer in der neuen Spielzeit. Dann kurz nach der Pause Wagnermann mit dem Ausgleich per Abstauber für die Stuttgarter, die zunächst gut begonnen haben, aber dann einfach den Bayern das Feld überlassen haben. Ulisse. Nur 3 Minuten danach mit dem Führungstor für die Bayern. Wagnermann per Eigentor. Pavlovic kurz vor dem Ende mit dem 4:1. Und den Schlusspunkt setzte Luis Diaz mit einem Alleingang in der Nachspielzeit. Am Ende 5:1. Die Bayern schicken den VfB Stuttgart mit einer Packung nach Hause.
1: Das Wetter. In der Nacht nachlassende Schauer im Südosten Deutschlands. Anfangs kräftiger und teils gewittriger Regen. Tiefstwerte 17 bis 10 Grad. Tagsüber ganz im Norden stark bewölkt und Schauer. Sonst wolkig mit Sonne, gegen Abend aus Westen öfter nass bei maximal 21 bis 27 Grad. Die weiteren Aussichten: am Sonntag im Norden einige Schauer, sonst wechselnd bewölkt und kaum nass. 22 bis 28 Grad. Die Zeit 23.
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4: Die A1 Hamburg Richtung Lübeck ist zwischen Kreuz Beachteheide und Bad Oldesloe wegen Bauarbeiten bis morgen 6 Uhr gesperrt. Die A1 Bremen Richtung Hamburg ist zwischen Harburg und Stillhorn wegen Bauarbeiten bis Montag ca. 5 Uhr gesperrt. Die Umleitung führt über die U83. A1 Bremen Richtung Hamburg. Die Einfahrt Harburg ist wegen Bauarbeiten bis Montag ca. 5 Uhr gesperrt. A7 Hannover Richtung Kassel. Die Einfahrt Kassel-Ost ist wegen Brückenarbeiten bis zum 5. September gesperrt.
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1: Am Freitagabend kurz nach 11.
2: Mit Markus Barsch. Oh, warte mal. Hier kommt gerade noch was aus dem Verkehrszentrum. Vorsicht bitte in beiden Richtungen auf der A27, Cuxhaven, Bremerhaven, zwischen Debstedt und Bremerhaven, Überseehäfen. Da werden Gegenstände auf die Fahrbahn geworfen. Bah, Vorsicht in beiden Richtungen auf der A27, Cuxhaven, Bremerhaven, zwischen Debstedt und Bremerhaven, Überseehäfen. Da werden Gegenstände auf die Fahrbahn geworfen. Seid vorsichtig, kommt gut und sicher und bald an.
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0: Hallo, hier ist Pop, eure Abendshow am Freitagabend. 11:05 ist es. Na gut, die Bayern machen halt Bayern-Sachen. Fußball-Bundesliga, neue Saison, die 64. Saison ist das, seit Gründung der Bundesliga. Eben war Eröffnungsspiel, ne? Bayern gegen Stuttgart, der deutsche Meister darf ja immer am ersten Spieltag die neue Saison dann eröffnen. Und Bayern war natürlich Meister letzte Saison. Also durften die loslegen gegen den VfB. Und die Bayern haben halt das gemacht, was sie immer machen. Hoch gewinnen. 5:1 ist es ausgegangen am Ende. Und das einzig Kuriose daran ist, dass Harry Kane kein einziges Tor gemacht hat. Aber gut, Stuttgart hat es gut gemacht am Anfang. Vor allem Torwart Fabian Bredlo hat in der ersten Halbzeit richtig gut gehalten.
1: Ja, es tut auf jeden Fall weh. Am Ende des Tages ist es natürlich Fußball ein Teamsport. Ich kann mir von meiner guten Leistung jetzt nicht viel kaufen, weil wir halt keine Punkte mitnehmen.
0: Naja, komm, erstes Saisonspiel. Dann auch noch gegen die Bayern. Das muss ja nichts heißen.
1: Ja, ich glaube nicht, dass das erste Spiel München unbedingt ein Indikator dafür ist, wie der restliche Saisonverlauf ist. Wir wollen es besser machen, wir werden es besser machen. Und dann gucken wir, wie es weitergeht.
0: Bayern gegen Stuttgart 5:1. Da kann man schon ein bisschen Angst kriegen, wenn man nicht Bayern-Fan sein sollte. Und wenn man da noch diese Ansage hier hört von Bayern-Spieler Alexander Pavlovic.
2: Ja, wir haben Bock auf mehr Tore, Bock auf mehr Siege. Und ja, das sind, glaube ich, wir.
0: Noch mehr Tore.
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0: Na gut.

Achtung, Falschfahrer gerade auf der A33, B51, Bielefeld-Diepholz zwischen Kreuz Osnabrück Süd und Hitzhausen. Da kommt ein Falschfahrer entgegen, ganz rechts, wenn ich überholen auf der A33, B51, Bielefeld-Diepholz zwischen Kreuz Osnabrück Süd und Hitzhausen. Falschfahrer unterwegs, Vorsicht in beiden Richtungen, bitte.

0: Was ist? 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
6: Es ist 11:30.
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7: Heute Nacht sind zunächst regional noch teilweise kräftige Schauer und Gewitter unterwegs. Später bleibt es oft trocken und es lockert auf. Die Tiefstwerte liegen zwischen 18 und 11 Grad. Morgen bekommen der Osten und Süden viel Sonnenschein. Am Nachmittag wird es in Baden-Württemberg wolkiger. Sonst wird es windig und viele Wolken bringen gebietsweise Schauer sowie einzelne Gewitter. Dazu gibt es 20 Grad in der Eifel und bis 27 Grad im Fläming.
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8: Vorsicht bitte in beiden Richtungen auf der A27 Cuxhaven-Bremerhaven. Zwischen Debstedt und Bremerhaven über Seehäfen werden Gegenstände auf die Fahrbahn geworfen. Achtung, Falschfahrer auf der A33 B51 Bielefeld-Diepholz. Zwischen Kreuz Osnabrück Süd und Hitzhausen kommt Ihnen ein Falschfahrer entgegen. Fahren Sie äußerst rechts und überholen Sie nicht. Auf der A33 B51 Bielefeld-Diepholz zwischen Kreuz Osnabrück Süd und Hitzhausen ist ein Falschfahrer unterwegs. Vorsicht in beiden Richtungen. Vorsicht bitte in beiden Richtungen auf der A7 Kassel-Hannover. Zwischen Lutherberg und Hedemünden gefährdet Aquaplaning die Fahrt. Die A1 Hamburg Richtung Lübeck ist zwischen Kreuz Beachteheide und Bad Oldesloe wegen Bauarbeiten bis morgen 6 Uhr gesperrt. Die A1 Bremen Richtung Hamburg ist zwischen Harburg und Stillhorn wegen Bauarbeiten bis Montag ca. 5 Uhr gesperrt. Die Umleitung führt über die U83.
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Hier ist Pop, eure Abendshow. Wir sind immer auf der Suche nach Neuem für euch. Aufstrebende Künstlerinnen und Künstler, die wir vielleicht mal im Auge behalten wollen. Die, die jetzt kommt, ist erst 19. Kommt aus Kalifornien, aus Torrance, Alyssa Grace. Virales Ding ist es geworden. Sie hat im Juni einen Song veröffentlicht, der heißt Bloodstream. Und jetzt ist sie in den englischen Charts, ist sie schon in den Top 20 angekommen. Also, und sie hat auch eine ganz tolle Stimme. Hört mal gleich. Alyssa Grace, Bloodstream in eurer Abendshow. Also, von der werden wir in Zukunft...

Prädikat außergewöhnlich, oder? Alyssa Grace, Bloodstream. Ihre Debüt-EP, Spilling My Guts, ich verteile meine Eingeweide einfach hier in der Gegend, veröffentlicht am 24. Juli. Das ist ein Ding, ne, bei Alyssa Grace, wie wir es gerade gehört haben, 3 Minuten lang. Es kann einem auf den Sack gehen nach einer Weile, dass sie immer in die Kopfstimme klappt.

0: Goodbye to strangers. Hello to friends. Das habe ich gerade selber, guck mal, habe ich gerade spontan getextet. Neuer Song. Goodbye to strangers, hello
1: vielleicht
0: to friends.
1: Vielleicht ist auch Musikerkarriere, könnte auch was für dich sein.
0: Weiß nicht, im nächsten Leben vielleicht.
1: Ja, guck mal.
0: Unser aller Freund Benedikt, Dr. Benobald, Benedikt Larven ist gerade im Studio erschienen. Das ist sehr schön, dass du da bist.
1: Gut ab.
0: Gut ab. Was ist das? Die neue Kurzform von guten Abend.
1: Ja, man kann auch Gumo sagen zu guten Morgen.
0: Boah, ey, gut Leute, die Gumo sagen, sind die dir geheuer?
1: Das sind auch die gleichen, die Moin Giorno sagen.
0: Moin, was? Moin Giorno?
1: Moin Giorno.
0: Oh mein Gott. Ist das das, was du die nächsten 6 Stunden gleich machst?
1: Vielleicht. Mal schauen.
0: Also habt recht viel Freude.
1: Obwohl, das ist eigentlich witzig, ne? In so einer Nachtsendung zu fragen, wie seid ihr guten Morgen? Auf eine möglichst nervige Art und Weise.
0: Kannst du die ganze Welt fragen, hören da alle zu.
1: Stimmt, irgendwo ist morgen.
0: Bestimmt. Ich glaube wirklich, ich bin ganz sicher, dass gerade irgendwo morgen ist. Es sei denn, die Erde ist doch eine Scheibe. Mach doch das als Thema.
1: Ja, gute Idee. Also Moin Giorno an alle, die jetzt gerade aufgewacht sind.
0: Benedikt Larven gleich für euch in der Popnacht. Seid lieb und habt eine schöne...

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1: Um 0 Uhr mit Emily Seidel. Bundesinnenminister Dobrindt hat sich in Flensburg mit Vertretern der Ostsee-Anrainerstaaten getroffen, um über die neue Bedrohungslage zu beraten. Hintergrund sind Drohnenattacken, Sabotageakte und Anschlagsversuche im Ostseeraum. Bianca Schwarz fasst die Beschlüsse der Konferenz zusammen.
2: Der Bundesinnenminister hat 2 konkrete Projekte genannt. Einmal soll eine gemeinsame Sicherheitstaskforce gegründet werden. Das kann man sich vorstellen wie ein Lagezentrum, durch das man auf hybride Angriffe schneller und vor allem koordiniert reagieren kann. Ja, und zum Zweiten hat Dobrindt angekündigt, dass auch bei der konkreten Drohnenabwehr die Ostseestaaten stärker zusammenarbeiten wollen. Er stellt sich gemeinsame Abwehrübungen vor, aber auch, dass man gemeinsam neue Technik entwickelt, um Drohnen abwehren zu können.
1: Bundeskanzler Merz hat Nepal und China nach der Sturzflut im Himalaya sein Mitgefühl ausgesprochen. Seine Gedanken seien bei den Opfern und allen Menschen, die von der Katastrophe betroffen seien, schrieb Merz an den Ministerpräsidenten von Nepal und an Chinas Staatspräsidenten. Bei der Katastrophe kamen mindestens 580 Menschen ums Leben, etwa 2500 werden noch vermisst. Meterhoher Schlamm und zerstörte Straßen und Brücken erschweren die Rettungsarbeiten. Berlins regierender Bürgermeister Wegner hat bestätigt, dass das Land Berlin nach dem Hackerangriff Anfang August erpresst wird. Man werde sich aber nicht darauf einlassen, sagte Wegner nach einer Sondersitzung des Senats, nannte aber keine Einzelheiten. Nach Spiegel-Informationen fordert eine Hackergruppe rund 2 Millionen Euro Lösegeld. Berlin habe eine Woche Zeit, die Summe zu bezahlen, sonst werde man Daten veröffentlichen. Dem Bericht zufolge geht es unter anderem um Informationen über die kritische Infrastruktur, um Notfallpläne und Passwörter. Bayern München hat das Auftaktspiel der neuen Fußball-Bundesliga-Saison gewonnen. Der deutsche Rekordmeister besiegte den VfB Stuttgart mit 5:1. Aus der Sportredaktion Mats Nickelsen.
3: Innenverteidiger Upamecano ist der erste Torschütze der neuen Bundesliga-Saison. Sein Kopfballtreffer in der ersten Hälfte brachte die Bayern in Führung. Stuttgarts Wagnumann glich in der zweiten Halbzeit aus. Später schoss er noch ein Eigentor. Auch die Münchener Olise, Pavlovic und Diaz trafen für spielfreudige Bayern. In der zweiten Liga hat Hertha BSC auch das 3. Saisonspiel gewonnen, mit 5:3 in Braunschweig. Aufsteiger Osnabrück hat den 1. Saisonsieg geholt. Die Niedersachsen gewannen 1:0 in Bochum.
1: Das waren die Nachrichten. Das Wetter in Deutschland. Heute Nacht oft trocken, gebietsweise ein paar Schauer, Tiefstwerte 17 bis 10 Grad. Tagsüber dann im Nordwesten viele Wolken, Schauer und vereinzelt Gewitter, im Südosten freundlicher, Höchstwerte 21 bis 27 Grad. Am Sonntag Sonne und Wolken, Schauer und Gewitter, im Südosten zeitweise heiter 20 bis 28 Grad und Montag 18 bis 27 Grad. Es ist 0:03 Uhr.
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4: Vorsicht bitte auf der A19 Berlin Richtung Rostock. Zwischen Wittstock und Röbel steht ein defektes Fahrzeug. Die A1 Hamburg Richtung Lübeck ist zwischen Kreuz Barchterheide und Bad Oldesloe wegen Bauarbeiten bis 6 Uhr gesperrt. Die A1 Bremen Richtung Hamburg ist zwischen Harburg und Stillhorn wegen Bauarbeiten bis Montag ca. 5 Uhr gesperrt. Die Umleitung führt über die U83.
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5: Eine gute Nacht zusammen. Mein Name ist Benedikt Laven. Jetzt die Mundharmonika von Taylor Swift. I knew it, I knew you.
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die mögen wir einfach. Olivia Dean, hier in der Popnacht. Man I Need. Schön, dass ihr dabei seid. Wir sind eure ins Wochenende Reinrutschbegleitung, which ist sehr schön. Schön, dass wir Teil von euch, von eurem Leben sein dürfen, um 13 Minuten nach Mitternacht am sehr frühen Samstagmorgen. Also, wenn ihr unsere Hand nehmen wollt, um zusammen ins Wochenende zu gehen, bitte nicht so feste drücken. Eventuell habe ich mir kurz vor der Sendung die Nagelhaut von meinem kleinen Finger eingerissen. Wer jemals einen kleinen Finger hatte, der kennt diesen Schmerz. Ich bin mir nicht so richtig sicher, ob diese Show heute zu einem Ende geführt werden kann. Boah, ich dachte, ich kenne Schmerzen, aber das da ist wirklich ganz neues Level. Meine Güte. So, schön, dass ich euch kurz ein kleines Wartezimmergespräch gedrückt habe. Auch super. Ihr erreicht uns auch jederzeit, falls ihr Teil dieser Sendung sein wollt, sehr gerne. 07221 2011 ist unsere Telefonnummer. Gerne auch für Kondolenzbekundungen zu meinem kleinen Finger. Ach du meine Güte. 07221 2011, nicht nur eine Telefonnummer, dort erreicht ihr uns auch per WhatsApp oder auch per Signal. Erstmal schönes Wochenende, jetzt mit Fajan und Dalton. Versprich mir. Versprich.

0: Uff.
1: An alle, die heute Geburtstag haben, herzlichen Glückwunsch an dieser Stelle. Ihr habt mit Michael Jackson Geburtstag oder mit Liam Payne sogar. Oder auch, wen hatten wir da? Ich habe mir doch das eben rausgeschrieben. Und jetzt ist es nicht mehr da. Ah, und mit Robin. Robin hat heute auch Geburtstag. Er kommt aus Lörrach. Und für ihn und für alle anderen sind diese beiden Tröten gewesen. Alles Gute an dieser Stelle. Vielen Dank auch fürs Bescheidsagen an der 07221 2011. Herzlich willkommen zu eurer Popnacht. Wir sind die ganze Nacht für euch da, egal wo ihr seid. Zum Beispiel Ibins. Geiler WhatsApp-Name auch, hat geschrieben, wir hören euch zu. In Spanien, Costa Brava, im Urlaub. Hervorragend! So geht das doch. Die Popnacht mitnehmen in Urlaub finden wir hervorragend. Und weil ja gerade eben eine gewisse Krankengeschichte hier erzählt wurde, hat Thorsten geschrieben, er kommt aus Bohlen und schreibt, gute Besserung. Hoffentlich fällt dein Finger nicht ab.

Hi, hier ist die Popnacht. Wir senden hier unter erschwerten Bedingungen. Gerade eben schon leid geklagt, eventuell habe ich mir in meinem kleinen Finger die Haut eingerissen. Die Nagelhaut, es tut einfach Hölle weh. Warum ist das eigentlich so, dass das so wehtun muss? Was hat das evolutionär für einen Sinn? Gar keinen, oder? Meine Güte, jeder, der einen kleinen Finger hat, kennt wahrscheinlich diesen Schmerz. Von Thomas kommt doch gerade an die WhatsApp 07221 2011. Ich habe mich so erschrocken über deinen eingerissenen Nagel. Okay, Thomas, schau mal, was passiert ist. Und dann schickt er ein Bild mit. Er bereitet gerade einen Airbrush-Kurs vor. Okay, und wenn das Werkzeug zu gut ist, dann fetzt es auch in den Finger rein. Er hat sich auch den Nagel eingerissen. Sieht auch gar nicht mal so schön aus. Und richtig, richtig ballert's, wenn man da so Desinfektionszeug drauf macht. Also wenn ihr es euch mal richtig geben wollt, kleiner Tipp, dann desinfiziert euch die Finger doch danach. Heiliger, das fetzt. Von Doris kommt gerade an alle, die sich gerade wehgetan haben. Soll ich mal eure Mutter anrufen? Klar, Doris, wir schicken einfach die Nummer runter. Dann mal erledigst du das für uns, ne? Danke.

0: kurz nach halb eins.
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7: Heute erwarten den Osten und Süden viel Sonnenschein. Am Nachmittag wird es in Baden-Württemberg wolkiger, sonst wird es windig und viele Wolken bringen gebietsweise Schauer sowie einzelne Gewitter. Starke an der Nordsee sowie auf den Bergen stürmische Böen sind dabei. Dazu gibt es 20 Grad in der Eifel und bis 27 Grad im Fläming. Morgen bleiben der Norden und Westen auf der wechselhaften und windigen Wetterseite. Im Süden und Osten gibt es bis zu 11 Sonnenstunden und es bleibt meist trocken.
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8: Vorsicht bitte auf der A19 Berlin Richtung Rostock. Zwischen Wittstock und Röbel steht ein defektes Fahrzeug. Die A1 Hamburg Richtung Lübeck ist zwischen Kreuz Barchterheide und Bad Oldesloe wegen Bauarbeiten bis 6 Uhr gesperrt. Die A1 Bremen Richtung Hamburg ist zwischen Harburg und Stillhorn wegen Bauarbeiten bis Montag ca. 5 Uhr gesperrt. Die Umleitung führt über die U83.
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9: Hier ist die Popnacht mit dem coolsten Song, den wir gerade spielen. Ich finde den immer noch gut, Lasst mich. Das ist The Bowser mit Magnetic.

0: Also es sollte eigentlich nur so ein kleiner Witz werden. Mit der eingerissenen Nagelhaut von meinem kleinen Finger. Ja, ich höre jetzt auf, ich gehe euch nicht mehr lange damit auf den Sack. Nur noch eine Sache dazu. Also eigentlich ist es tatsächlich passiert und es brennt und es tut weh. Und vielen Dank für eure gute Besserungswünsche per WhatsApp. Ich liebe einfach, dass ihr genau den gleichen Humor habt wie ihr auch. Das ist sehr gut. 07221 2011 von Christian kam ja gerade eben schon. Mein herzliches Mitgefühl zu deiner Schwerstverletzung. Ich wünsche baldige Genesung. Das fand ich schon sehr cute. Von Jutta kommt... jeder weiß doch, dass eingerissene Nagelhaut mit zu den gefährlichsten Männerkrankheiten gehört. Fast noch schlimmer als eine Männergrippe. Gute Besserung von Jutta. Und dann kommt von Christian noch 10 Minuten später nochmal eine Nachricht. Aber ohne Scheiß, es kann halt wirklich sehr wehtun.
1: Da hast du recht. Verdammt.
0: So, kommen wir endlich zu den wichtigen Themen des Abends. Was macht denn ihr eigentlich? Was hält Deutschland um diese Uhrzeit wach? 0.43 Uhr, was ist los? Wir hatten ja gerade eben schon liebe Grüße von der Costa Brava, was ja schon mal sensationell ist. Vielen Dank für ein bisschen spanische Sonne, die wir brauchen können in dieser Sendung. Von Hanna kommt gerade, wir sind auf dem Rückweg von Amsterdam nach Köln und hören die ganze Zeit zu. Sie findet, wir machen hier einen guten Job. Okay, cool, Hanna. Leiten wir sofort weiter an die Chefin. Und sie fragt, ob wir Olivia Dean spielen können.
1: Haben wir aber schon um kurz nach 12, 10 nach 12 war es.
0: Man I Need haben wir hier gespielt. Wie wär's denn mit Tate McRae? Die könnten wir gleich noch hier in die Show einbauen. You Broke Me First und jetzt erstmal noch die Giant Rooks mit Want It Back.

0: Das war noch nicht Tate McRae. Die kommt gleich erst. You Broke Me First hier in der Popnacht. Deutschland reist. Heute Nacht offensichtlich, es reisen viele. Die Lederts sind zum Beispiel unterwegs, hat uns Sabine Ledert gerade geschrieben. Grüße von der E41, kurz vor Zürich. Wir fahren aus dem Chianti-Heim nach Freiberg.
1: Boah, geil, Toskana.
0: Sehr gut, ihr habt einfach genossen. Und Mario ist unterwegs aus der Nähe von Barcelona auf dem Weg zurück nach Köln. Nach Köln-Vorpommern? Gibt's da in Köln?
2: Bin mir gerade nicht so richtig sicher.
0: Das wird jetzt gleich noch recherchiert, wird das hier rausgefunden. Er freut uns, dass er Teil dieser Show sein kann. Das freut uns ganz besonders und deswegen jetzt Alex Warren.

0: der Opfer weiter. Bislang wurden fast 600 Tote registriert, etwa 2500 Menschen werden noch vermisst. Gleichzeitig laufen die Rettungsarbeiten auf Hochtouren, obwohl neue Überschwemmungen drohen. Aus der Nachrichtenredaktion Christian Michael Hammer.
1: Die Suche nach Verschütteten und Vermissten wird durch zerstörte Straßen, gewaltige Geröllmassen und anhaltenden Regen erschwert. Zeitweise mussten die Einsatzkräfte ihre Arbeit sogar unterbrechen, weil ein neu entstandener Stausee oberhalb des Unglücksgebietes eine weitere Flutwelle auszulösen drohte. Unter den Vermissten sind auch mehrere Deutsche. Eine vierköpfige deutsche Familie konnte dagegen von der nepalesischen Armee mit einem Hubschrauber in Sicherheit gebracht werden. Hilfsorganisationen gehen davon aus, dass insgesamt mehr als 90.000 Menschen von der Katastrophe betroffen sind.
0: Die Anrainerstaaten der Ostsee wollen in der Sicherheitspolitik stärker zusammenarbeiten. Das teilte Bundesinnenminister Dobrindt nach einem Treffen mit Kollegen in Flensburg mit. Demnach werden die Staaten aus dem Ostseeraum auf Ebene der Staatssekretäre eine gemeinsame Arbeitsgruppe bilden. Ziel ist es, bei der Abwehr von sogenannten hybriden Bedrohungen stärker zusammenzuarbeiten. Zu hybriden Bedrohungen zählen etwa Angriffe mit Drohnen und Sabotageakte. Die Kosten für die Lohnfortzahlung im Krankheitsfall haben 2025 einen Rekordwert erreicht. Nach einer Studie des Instituts der deutschen Wirtschaft gaben Unternehmen dafür rund 85,6 Milliarden Euro aus, gut 4 Milliarden mehr als im Vorjahr. Als Gründe nennt das Institut höhere Löhne, mehr Beschäftigte und den anhaltend hohen Krankenstand. Die geplante Attestpflicht ab dem ersten Krankheitstag sieht das IW kritisch, unter anderem wegen des zusätzlichen Verwaltungsaufwands. Bayern München hat das Auftaktspiel der neuen Fußball-Bundesliga-Saison gewonnen. Der deutsche Rekordmeister besiegte den VfB Stuttgart mit 5:1. Aus der Sportredaktion Mats Nicholson.
2: Innenverteidiger Upamecano ist der erste Torschütze der neuen Bundesliga-Saison. Sein Kopfballtreffer in der ersten Hälfte brachte die Bayern in Führung. Stuttgarts Wagnumann glich in der zweiten Halbzeit aus. Später schoss er noch ein Eigentor. Auch die Münchener Olise, Pavlovic und Diaz trafen für spielfreudige Bayern. In der zweiten Liga hat Hertha BSC auch das dritte Saisonspiel gewonnen. Mit 5:3 in Braunschweig. Aufsteiger Osnabrück hat den ersten Saisonsieg geholt. Die Niedersachsen gewannen 1:0 in Bochum.
0: Das waren die Nachrichten. Das Wetter in Deutschland, heute Nacht oft trocken, gebietsweise ein paar Schauer, Tiefstwerte 17 bis 10 Grad. Tagsüber im Nordwesten viele Wolken, Schauer und vereinzelt Gewitter, im Südosten freundlicher, Höchstwerte 21 bis 27 Grad. Am Sonntag dann Sonne und Wolken, Schauer und Gewitter, im Südosten zeitweise heiter, Temperaturen liegen dann zwischen 20 bis maximal 28 Grad. Es ist 1:03 Uhr.
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4: Vorsicht bitte auf der A7 Hannover Richtung Hamburg. Zwischen Berghof und Schwarmstedt befindet sich eine ungesicherte Unfallstelle. Vorsicht bitte auf der A11 Kreuz Uckermark Richtung Berliner Ring. Zwischen Joachimsthal und Korin befindet sich eine ungesicherte Unfallstelle. Die A1 Hamburg Richtung Lübeck ist zwischen Kreuz Barchteheide und Bad Oldesloe wegen Bauarbeiten bis 6 Uhr gesperrt. Die A1 Bremen Richtung Hamburg ist zwischen Harburg und Stillhorn wegen Bauarbeiten bis Montag ca. 5 Uhr gesperrt. Die Umleitung führt über die U83. A7 Hannover Richtung Kassel. Die Einfahrt Kassel-Ost ist wegen Brückenarbeiten bis zum 5. September gesperrt.
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5: Gute Nacht zusammen, mein Name ist Benedikt Laven, schön, dass ihr dabei seid. Jetzt Linkin Park mit The Emptiness Machine.
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mit All My Love. Hier in der Popnacht. Herzlich willkommen zu dieser Show. Hier ist SWR 3 in der gemeinsamen Popnacht von SR 1, NDR 2, WDR 2, HR 3, Bremen 4, RBB 88.8 und MDR Jump. We are all in this together. Und wir tun jetzt was gegen die Müdigkeit. Wir spielen eine Runde Müdigkeitssensor hier in der Show. Es gibt einen kleinen Preis dafür, wenn ihr es schafft, 30 Sekunden lang am Stück zu reden. Zu einem Thema, das wir euch spontan vorgeben. Gut, dieses Reden ist vielleicht eine Aufzählung und das Thema, was wir euch spontan vorgeben, geben wir euch sehr spontan vor. Aber schafft ihr es, 30 Sekunden lang am Stück etwas aufzuzählen, dann gibt es von uns einen kleinen Prize. 07221 2011, jetzt anrufen und wir spielen nach Tampa City auf jeden Fall mit Self-Aware und vielleicht noch Berlin Take My Breath Away hier in der Show. 07221 2011, jetzt anrufen und mit uns den Müdigkeitssensor spielen hier in der Show.

0: Wow. Hey Mara. Sie spielen unser Lied Berlin mit Take My Breath Away hier in der Popnacht. Wir spielen jetzt den Müdigkeitssensor mit dir. Wer stockt, verzockt, das ist der Müdigkeitssensor hier in der Popnacht. Wer da schön so reinlacht, das ist die Mara aus dem Flörsbachtal, hessisch-bayerische Grenze. Hallo Mara.
1: Hallo Benedikt.
0: So, yes. Wie geht's dir? Was machst du? Wo bist du? Was ist los bei dir?
1: Ich bin relativ müde. Ich bin von einer Spätschicht, die sich ein bisschen verlängert hat, auf dem Weg nach Hause und hoffe, dass ich jetzt bald auch irgendwann zu Hause ankomme.
0: Boah, da Spätschicht bis 1.21 Uhr, das hat sich ja nun mal minimal verlängert. Ach du meine Güte. Okay, gut. Wir versuchen dich noch ein bisschen wach zu halten, oder? Damit du den Weg nach Hause noch schaffst.
1: Das wäre toll.
0: Sehr gut. Das machen wir mit dem Müdigkeitssensor. Das bedeutet, wer müde wird, verliert. Du bekommst von uns gleich ein Thema vorgegeben und hast dann 30 Sekunden lang Zeit, um zu diesem Thema passend Dinge aufzuzählen, die dir dazu einfallen. Du darfst dich aber nicht doppeln und du darfst keine Pause machen, zu überlegen zum Beispiel. Denn, Mara, bist du kurz still, müssen wir natürlich davon ausgehen, dass du spontan eingeschlafen bist. Die Müdigkeit hätte in dem Fall bei dir gewonnen und du hättest dann verloren. Und es wäre automatisch der nächste Kandidat oder die nächste Kandidatin dran. Ziehst du allerdings die 30 Sekunden durch, dann bekommst du von uns einen kleinen Preis.
1: Okay.
0: Okay, cool. Dann fehlt dir eigentlich nur noch dein Aufzählthema. Wie gut bist du mit Fußball?
1: Gar nicht.
0: Super, wir haben jetzt ein Fußballthema. Hast du vielleicht mitbekommen, Bundesliga-Eröffnungsspiel Bayern gegen VfB Stuttgart ging 5-1 aus. Und in der Halbzeitpause in der Kabine der Stuttgarter ist der Strom ausgefallen. Es wurde kurz dunkel in der Kabine. Es ist keiner gestolpert, haben wir gehört. Es ist also für die Stuttgarter, also nicht unterm Strich, jetzt nicht so gut ausgegangen, aber es hat sich niemand wehgetan. Der Strom ist weg, ist dein Thema. Zähl doch mal Dinge auf, für die man keinen Strom braucht. Deine 30 Sekunden laufen ab jetzt.
1: Fürs Lesen, fürs Stricken, fürs Spazierengehen, für mit dem Hund kuscheln, fürs Umziehen, fürs Duschen, fürs Autofahren, für die Einkäufe erledigen, für Rechnungen bezahlen, für das Bett machen, für die Haare kämmen, für den Müll runterbringen, für zeichnen.
0: Und das waren für... die 30 Sekunden, du hast gewonnen!
1: Yay!
0: Hä, wie cool, einfach durchgezogen.
1: Am Ende war es tatsächlich kurz am Überlegen.
0: Das war ganz schwer. Knapp, ganz am Schluss. Ey, das hast du super gemacht. Jetzt bin ich fast ein bisschen traurig, dass es jetzt bei der ersten Runde schon geklappt hat. Aber wir freuen uns natürlich alle mit dir mit. Sehr gut, bleib dran für die Adresse und alle anderen bekommen jetzt zur Belohnung schon mal den neuen Song von Argyle, Blinded by the Sun, hier in der Popnacht.

0: Ja, also das war Green Day, One Love und jetzt ist halb zwei.
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2: Heute erwarten den Osten und Süden viel Sonnenschein. Am Nachmittag wird es in Baden-Württemberg wolkiger. Sonst wird es windig und viele Wolken bringen gebietsweise Schauer sowie einzelne Gewitter. Starke, an der Nordsee stürmische Böen sind dabei. Dazu gibt es 20 Grad in der Eifel und bis 27 Grad im Fläming. Morgen bleiben der Norden und Westen auf der wechselhaften und windigen Wetterseite.
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3: Vorsicht bitte auf der A49 Kassel Richtung Gießen. Zwischen Fritzlar und Wabern befindet sich eine ungesicherte Unfallstelle. Die A1 Hamburg Richtung Lübeck ist zwischen Kreuz Barchterheide und Bad Oldesloe wegen Bauarbeiten bis 6 Uhr gesperrt. Die A1 Bremen Richtung Hamburg ist zwischen Harburg und Stillhorn wegen Bauarbeiten bis Montag ca. 5 Uhr gesperrt. Die Umleitung führt über die U83. A1 Bremen Richtung Hamburg. Die Einfahrt Harburg ist wegen Bauarbeiten bis Montag ca. 5 Uhr gesperrt.
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0: Und an bei Dua Lipa mit Dance the Night. Erschien uns ein guter Zeitpunkt dafür.

Einmeldung aus dem Verkehrszentrum. Vorsicht auf der A60 Mainz Richtung Rüsselsheim. Zwischen Mainz-Laubenheim und Ginsheim-Gustavsburg sind Kinder auf der Straße. Bitte hier besonders vorsichtig fahren. Achtung, Kinder auf der Straße auf der A60 Mainz Richtung Rüsselsheim. Zwischen Mainz-Laubenheim und Ginsheim-Gustavsburg. Bitte hier besonders vorsichtig fahren.

0: Tür geht auf, ein gerolltes R kommt rein. Das kann eigentlich nur Michael Mittermeier sein, jetzt hier in der Popnacht. Ja, Kindererziehung ist nicht so einfach, erst recht, wenn es in die Pubertät geht.
1: Meine Frau und ich, wir haben sehr lange gebraucht, wir haben Jahre, viele tragische Jahre, dann haben wir irgendwann eine Tochter bekommen. Oh, wir waren total glücklich, jetzt ist sie 17, jetzt relativiert sich das Glück. Also, pass auf. Pubertät ist ein Zustand, das ist so wie Alkoholiker mit Waffenschein. Zu viele Möglichkeiten für zu wenig Gehirn. Und das Ding ist, ich habe meine Tochter letztes Jahr am Oktoberfest, da war sie 16, zum ersten Mal eine Maß Bier trinken sehen. Ich war so kurz davor zu sagen, sag nix. Weil ich hatte meinen ersten richtigen Vollrausch mit 12. Oh, also in Bayern sitzen alle drin. Ja, er hat halt spät angefangen. Aber das ist bayerische Tradition. Das ist bei uns schon im Kinderfernsehen so. Da wird gesoffen. Pumuckl, erinnert euch noch? Die haben nur gesoffen, oder? Der Meister Eder, Pumuckl, Bier, hast rote Haare, du bist ein Irre, du kannst saufen. Das kannst du heute im Kinderfernsehen gar nicht mehr machen. Wo kriegst du denn heute noch einen Handwerker her? Ich meine, verstehst du?
0: Michael Mittermeier in der Popnacht und auch gerade auf Tour, falls ihr vielleicht schon auf der Zielgeraden zu Weihnachtsgeschenken seid. Keine schlechte Idee. Mittermeier sehr zu empfehlen. Wir

Ihr glaubt vielleicht, dass diese Typen, die zwei Löcher in eine Zeitung schneiden und sich damit in einen Café setzen, ausgestorben sind? Weit gefehlt. Auch ein 26-Jähriger kann das noch. Es könnte vielleicht Jack Dean hinter dieser Zeitung sitzen, denn er beobachtet sein Umfeld ganz genau und macht dann daraus seine Musik. Und was für Musik. Mercy, so ein geiler Song.

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1: Um 2 Uhr mit Emily Seidel. Nach der Sturzflut im Himalaya steigt die